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1: Ich bin David Riemer. Die Kontrollen an den deutschen Außengrenzen sollen um ein weiteres halbes Jahr bis Mitte März verlängert werden. Das hat Innenminister Dobrindt bei der EU-Kommission angemeldet. Das Zurückdrängen der illegalen Migration brauche weiterhin Kontrollen, sagte Dobrindt der Bild-Zeitung. Er hatte den Schritt schon Ende Juli angekündigt, als Zehntausende Migranten in die spanische Exklave Ceuta in Nordafrika gestürmt waren. In einem wegweisenden Pilotprozess vor einem US-Bundesgericht in Auckland klagen mehrere US-Bundesstaaten gegen den Facebook-Konzern Meta. Sie werfen dem Unternehmen vor, Daten von Kindern gesammelt und gegen Gesetze verstoßen zu haben. Nun sind die Eröffnungsplädoyers gestartet.
2: Das Verfahren soll 6 bis 8 Wochen dauern und auch Meta-Chef Mark Zuckerberg soll aussagen. Anwälte aus Kalifornien, Kentucky, Colorado und New Jersey verlangen umfassende Schadenersatzzahlungen und gravierende Änderungen der Plattformen Facebook und Instagram. Die Klagen von 25 weiteren Bundesstaaten werden später verhandelt. Meta wird beschuldigt, Kinder und Jugendliche gezielt von sozialen Medien abhängig zu machen und damit ihre geistige Gesundheit zu gefährden. Hinzu kommen die Vorwürfe des Datensammelns. Aus den USA, Tina Eck.
1: SPD-Chef Klingbeil sieht trotz heftiger Kritik keinen Anlass für eine grundlegende Kursänderung an der Parteispitze. Der Weg, den Parteichefin Baas und er eingeschlagen hätten, sei richtig, sagte der Vizekanzler im Sommerinterview bei Sat.1.
3: Also jeder Finanzminister, jeder SPD-Vorsitzende in der Regierung wird vor der Herausforderung stehen, da ist kein Wachstum, da sind Löcher im Haushalt und da gibt es soziale Sicherungssysteme, Rente, Pflege, Gesundheit, die, wenn wir heute nichts machen, wird das ja auch nicht besser, denn steigen die Beiträge, dann laufen die Kosten aus dem Ruder. Und insofern ist das etwas, wo man sich mit auseinandersetzen muss und ich verstehe, dass das viele umtreibt. Ich verstehe auch, dass da Unmut ist, aber ich sage Ihnen, am Ende geht es um eine Verantwortung, die wir als Sozialdemokratinnen und Sozialdemokraten für dieses Land übernommen haben.
1: SPD-Chef und Finanzminister Klingbeil. Zum Fußball. Nationalspieler Jamal Musiala hat beim FC Bayern München für einen erneuten Schreckmoment gesorgt. Wenig später aber zumindest leichte Entwarnung gegeben. Das Wichtigste zuerst, mir geht es gut. Das teilte der 23-Jährige nach dem 4:2-Sieg des Rekordmeisters im Testspiel beim 1. FC Heidenheim über soziale Medien mit. Schon am letzten Wochenende war Musiala im Test gegen RB Leipzig auf dem Rasen zusammengebrochen.
4: Das Wetter. Ja, immer mal wieder Regenschauer, auch in der Nacht. Das kennen wir noch vom Tag und das geht auch nachher so weiter an diesem Mittwoch. Und da müssen wir immer wieder mit Regenschauern rechnen. Temperaturen nachher so im Tagesverlauf so um die 18 bis 20 Grad. Und morgen geht es dann auch so weiter, bevor es am Freitag dann sogar noch mal kräftiger regnet.
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4: So, jetzt kommt nicht nur der Sommerhit des Jahres offiziell, sondern auch der offizielle Sommerhit meines Sohnes. Ich würde fast sogar sagen, so oft wie er sich dieses Ding auf der Alexa bestellt. Es ist der Hit des Jahres schon für ihn. Shakira zusammen mit Burna Boy und Die. Schöne Nacht mit uns.

0: Ich war im Urlaub und das muss ich euch kurz erzählen. Es war wohl die für mich verrückteste Bäckerei überhaupt. Es war an der Nordsee und es war so ein Bäckerladen. Ja? Da bist du reingegangen, musstest nur deine Kreditkarte am Eingang abscannen. Und dann konntest du dir alle Brötchen, Brot, Kaffee, Milch, Eier, alles nehmen und bist am Ende rausgegangen. Und per Kameras haben die gesehen und gespeichert, was ich eingekauft habe. Und es wurde exakt abgerechnet. Also, das soll noch mal einer sagen, Digitalisierung in Deutschland, das kommt nicht voran. Vielleicht bei den Ämtern nicht ganz so, aber in der Bäckerei an der Nordsee. Da lief es auf jeden Fall sehr, sehr gut. Beim Einkaufen generell, muss man sagen, läuft schon sehr, sehr gut. Kollege Stefan Rejek, wir kennen ja auch alle diese Selbstbedienungskassen. Die sind ja mittlerweile wirklich fast überall. Wenn die machen, was sie sollen, geht das Scannen und Bezahlen ja auch recht schnell. Ne?
1: Ja, und noch schneller geht es zum Beispiel bei Rewe mit diesen Scan-Pistolen. Mit denen scannst du die Produkte schon, wenn du sie aus dem Regal nimmst. Und dann bezahlst du einfach alles am Ende gebündelt, ohne nochmal selbst kassieren zu müssen.
0: Da kenne ich schon aus den Niederlanden, das machen die schon seit Jahren so. Und ich muss sagen, bei den Scan-Sachen, da, ich weiß auch nicht, man fühlt sich ja immer auch so ein bisschen so, es fühlt sich an wie Klauen, ne?
1: Ja, nur eben legal. Da sehen nämlich die Kameras, welche Produkte du nimmst und dadurch werden die auch ganz automatisch gescannt und am Ende zahlst du einfach über die App, heißt, du musst nicht nochmal zur Kasse gehen. Pick and Go heißt das Ganze, ist aber noch gar nicht so etabliert hier in NRW. Es gibt nämlich nur 2 Filialen, die das bisher anbieten. Was ich auch noch ziemlich genial finde, ist Drive and Go. Da bestellst du einfach vorher und holst dann deinen Einkauf mit dem Auto ab.
0: Mhm. Ein bisschen wie im Fastfood-Restaurant deines Vertrauens.
1: Ja, wobei dir da die Einkäufe ja sogar direkt zum Auto gebracht werden. Sehr genial finde ich auch den neuen Tomra R2 Multifeed.
0: Das klingt ein bisschen wie der große Bruder von R2-D2.
1: Ja, nee, nicht ganz. Das ist der neueste Pfandautomat. Den gibt's jetzt auch in immer mehr Supermärkten. Und das Besondere daran ist, dass du da bis zu 100 Flaschen einfach in so eine Wanne reinkippen kannst. Und dann zählt und sortiert der Automat alles für dich. Das geht alles in ein paar Sekunden. Ja, und dann bekommst du schon deinen Pfandbon.
0: Ja, heißt Zeit gespart und Finger bleiben auch sauber. Ich frage mich ja, warum gibt's bei Selbstbedienungskassen eigentlich keinen Rabatt? Ich übernehme ja schließlich auch ein bisschen das Kassieren, die Arbeit. Also, naja.
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gibt ja manchmal so Künstler, da fragt man sich, was machen die eigentlich jetzt? Ja? Die haben riesen Hits gelandet, aber die sind irgendwie verschluckt. Und dieses Geräusch wurde wahrscheinlich auch gemacht, als man sie verschluckt hat. Das ist nichts anderes wird passiert sein mit Andreas Burani, der ist irgendwie verschluckt. Hatte so große Hits mit Auf uns damals zur WM 2014, als wir Weltmeister geworden sind, haben wir das alle gehört. Oder damit fing für ihn alles an, Andreas Burani.

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0: entspannte Nacht. Lene Marlen, Sitting Down hier. Ich hoffe, ihr kommt gut durch die Nacht, egal was ihr gerade habt. Nachtschicht. Jetzt seid ihr auch gerade mit dem Auto unterwegs. Keine Ahnung. Hier ist der Radiosender, der für euch an eurer Seite ist. Egal, was ihr gerade macht, auch wenn es doof ist oder so. Oder weil ihr schon müde seid. Wir sind bei euch. Ich bin raus. Johanna Tänzer, die kümmert sich jetzt um euch. Gleich hier nach 3. Ich bin Kevin Zimmer.
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1: Ich bin David Riemer. Nach dem Drohnenvorfall am Flughafen Leipzig-Halle verlangt der Pilotenverbandvereinigung Cockpit Standards, um derartige Ereignisse einheitlich erkennen und bewerten zu können. Nach Einschätzung des Verbands liegt das größte Problem derzeit nicht in der Abwehr von Drohnen, sondern in ihrer rechtzeitigen Erkennung.
2: Immer häufiger stören Drohnensichtungen den Luftverkehr. Beim bislang spektakulärsten Fall war Anfang August am Flughafen Leipzig eine mit Sprengstoff bestückte Drohne entdeckt worden. Seitdem wird viel über Abwehr diskutiert. Die Piloten fordern aber auch eine bessere Technik, um Drohnen möglichst schnell zu erkennen und auch einschätzen zu können, wie gefährlich sie sind. Außerdem wollen die Piloten in den Gremien vertreten sein, wo über Reaktionen entschieden wird. Denn der Abschuss einer Drohne etwa kann am Ende gefährlicher sein als die Drohne selbst. Aus Berlin, Thomas Brockt.
1: Wenig Regen und viel Hitze. Die deutschen Landwirte haben in diesem Sommer eine insgesamt deutlich kleinere Ernte eingefahren. Der Deutsche Bauernverband rechnet mit einer unterdurchschnittlichen Getreidemenge von knapp 42 Millionen Tonnen. Verbandspräsident Ruckwied fordert ein Sofortprogramm der Bundesregierung.
3: Nicht nur um die Getreide- oder Gemüseernte steht es schlecht. Die Trockenheit führt auch zu Nachschubproblemen beim Tierfutter. Vor allem im Süden und im Westen Deutschlands gibt es schwache Ernten. Der Standort habe in diesem Jahr über den Ertrag entschieden, wie selten zuvor, sagte Bauernpräsident Ruckwied. Teils sorgte die Trockenheit sogar für einen Totalausfall. Vielen Höfen geht es schlecht. Der Verband fordert finanzielle Hilfen aus der Politik. Mit akuten Folgen für die zuletzt bereits gestiegenen Verbraucherpreise rechnet die Branche aber erstmal nicht. Ursula Winkler, Nachrichtenredaktion.
1: Die Kontrollen an den deutschen Außengrenzen sollen um ein weiteres halbes Jahr bis Mitte März 2027 verlängert werden. Innenminister Dobrindt hat dies offiziell bei der EU-Kommission angemeldet. Er sagte, das Zurückdrängen der illegalen Migration brauche weiterhin Kontrollen. Diese gibt es seit September 2024. Die syrische Regierung lässt das mutmaßlich geheime Atomprogramm unter dem früheren Präsidenten Assad durch UN-Atomwächter aufarbeiten. Der Chef der internationalen Atomenergiebehörde Grossi sagte bei einem Besuch in Syrien, es gehe um einige Tonnen an Nuklearmaterial, das missbräuchlich verwendet werden könnte. Syrien habe die Behörde darüber informiert und eine erste Inspektion ermöglicht.
0: Das Wetter.
4: Der Morgen startet bewölkt und es kann immer wieder regnen. Dazu gibt es 20 bis 23 Grad. Und auch im weiteren Tagesverlauf bleibt es so regnerisch.
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4: Hi zusammen. Johanna Tänzer ist hier. Ich begleite euch durch den Rest dieser Nacht. Herzlich willkommen schon mal an diesem frühen Mittwoch. Das ist Kamrad mit Hug Yourself.

0: Metallica, Nothing Else Matters. Eine schöne Nacht mit uns. So Leute, Atze Schröder, der gibt uns hier ja immer Tipps, wie wir gut durchs Leben kommen. Entweder auf der Bühne mit seinem Programm oder jede Woche in seinem Podcast Wat ne Woche. So, und hier kommt jetzt der ultimative Tipp, wie ihr auf der Arbeit endlich mal eure Ruhe habt.
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3: Ja, nee, ist klar.
4: Sag mal, wie geht ihr eigentlich ans Telefon? Sagt ihr da, guten Tag, mein Name ist Erika Stückenschneider, schön, dass Sie anrufen, was kann ich für Sie tun? Ich meine, wäre mal eine schöne Begrüßung, ne? Oder geht ihr einfach ran mit dem einfachen Ja? Oder im Ruhrgebiet mit, was is? Ja, mache ich eigentlich immer. Wenn ich geschwätzig drauf bin, sage ich auch schon mal, was is denn jetzt schon wieder? Wichtig ist aber nur, dass ihr danach blitzschnell umschaltet und die Situation erfasst. Zum Beispiel im Job. Ne, da müsst ihr beim Anruf am Atmen schon hören, wie viel Scheiße der Kollege jetzt bei euch abladen will. Und dann muss der Return auch direkt schon kommen. Erstmal den Bittsteller sein Anliegen vortragen lassen. Dann eine lange Pause lassen und anschließend hörbar schwer ausatmen. Also, so richtig schön übers Zwerchfell, ne? Passt bloß auf, dass ihr euch dabei nicht zu sehr entspannt. Ihr braucht die Wut für das, was jetzt kommt. Genauso hörbar tief Luft holen und dann ein sensationell genervtes, ey, nicht dein Ernst, rausblöken. Ja, dann kurz warten, bis er was sagen will und dann komplett drüber bügeln mit dem ultimativen Fallbeil. Ey, ich hab doch nun weiß Gott Besseres zu tun. Offen lassen dann, ne? Und wenn dann noch keine Entschuldigung kommt, hilft der Nachsatz, was glaubt ihr eigentlich alle? Und Schluss. So, und dann ist garantiert Ruhe. Und du hast die nächsten 2 Stunden Zeit für Kaffee und Instagram.
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1: Ich bin David Riemer. Die Kontrollen an den deutschen Außengrenzen sollen um ein weiteres halbes Jahr bis Mitte März verlängert werden. Das hat Innenminister Dobrindt bei der EU-Kommission angemeldet. Das Zurückdrängen der illegalen Migration brauche weiterhin Kontrollen, sagte Dobrindt der Bild-Zeitung. Er hatte den Schritt schon Ende Juli angekündigt, als Zehntausende Migranten in die spanische Exklave Ceuta in Nordafrika gestürmt waren. In der Demokratischen Republik Kongo sind beim aktuellen Ebola-Ausbruch bereits mehr als 5000 Menschen an dem gefährlichen Fieber erkrankt. Das teilte die Weltgesundheitsorganisation mit. Der Ausbruch der hochansteckenden Infektionskrankheit war Mitte Mai bekannt gegeben worden.
2: Noch nicht einmal 100 Tage dauert der Ebola-Ausbruch im Kongo an. Und er ist schon jetzt der Ausbruch mit dem rasantesten Anstieg. Mehr als 5000 Fälle und fast 2400 Tote in so kurzer Zeit, das gab es im vergleichbaren Zeitraum auch nicht während des großen Ebola-Ausbruchs in Westafrika. Schlimmer noch, Experten fürchten, dass viele Fälle gar nicht registriert werden. Gerade in entlegenen Gebieten erkranken und sterben Menschen ohne Schutzmaßnahmen. Den Helfern läuft die Zeit davon. Aus Nairobi, Eva Kraftschick.
1: Schon wieder ein Zwischenfall am Münchner Flughafen. Am Montagabend hat ein Flugzeug die Landebahn verfehlt. Das hat die Lufthansa jetzt bestätigt. Alle 351 Passagiere blieben unverletzt.
3: Bei dem Vorfall wurde die Beleuchtung am Anfang der Landebahn beschädigt. Wieso der Airbus zu früh aufgesetzt hat, ist bislang unklar. Die Bundesstelle für Flugunfallsicherung hat sich der Sache angenommen. Erst am Samstag war eine Boeing der Fluggesellschaft Vietnam Airlines beim Start über das Bahnende hinausgefahren, weil sie zu langsam war. Das Flugzeug konnte zwar gerade noch so abheben, musste aber 2 Stunden später beschädigt wieder in München landen. Aus München, Pia Wegner.
1: Zum Fußball. Wieder Schockmoment beim FC Bayern. Nationalspieler Jamal Musiala ist erneut auf dem Rasen zusammengebrochen. Wenig später kommt von ihm selbst dann die leichte Entwarnung über soziale Medien. Mir geht es gut, schrieb Musiala nach dem 4:2-Sieg der Münchner im Testspiel beim 1. FC Heidenheim. Schon am letzten Wochenende war der 23-Jährige beim Test gegen RB Leipzig auf dem Rasen zusammengesackt. Ärzte hätten bei ihm eine Störung des Nervensystems festgestellt. Er sei aber in bester medizinischer Behandlung, schreibt Musiala.
4: Das Wetter.
5: Der Mittwochmorgen bringt viele Wolken und auch Regen und es wird mild heute. Bis zu 23 Grad bekommen wir und auch im Tagesverlauf bleibt es grau und regnerisch.
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6: Zurzeit liegen uns keine Meldungen vor. Wir wünschen allen unterwegs gute Fahrt.
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5: Hallo, hallo. Hey, wie seid ihr denn so beim Einkaufen drauf? Für mich, ganz ehrlich, für mich ist irgendwie Einkaufen Stress, deswegen will ich da schnell durch sein im Supermarkt. Aber es gibt auch Leute, für die ist Einkaufen Entspannung. Und die quatschen dann halt auch mal gerne eine Runde. Für die gibt es die sogenannte Plauderkasse. Sprechen wir gleich hier drüber. Ich plaudere hier ja beruflich. Johanna Tänzer, Tag.

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Hallo, einen frühen guten Morgen, schönen frühen Mittwoch. Ich bin Johanna Tänzer. Haltet bitte durch. Egal, ob ihr jetzt gerade irgendwie erst nach Hause kommt von der Schicht oder Frühdienst habt und raus müsst. Wie wär's bitte mit einer Runde

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1: Ich bin David Riemer. Die Kontrollen an den deutschen Außengrenzen sollen um ein weiteres halbes Jahr bis Mitte März verlängert werden. Das hat Bundesinnenminister Dobrindt jetzt offiziell bei der EU-Kommission angemeldet.
2: Eigentlich sollen im Schengen-Raum die Grenzen offen sein. Doch schon seit 2 Jahren gilt das für die deutschen Außengrenzen nicht mehr. Die Bundesregierung will so die Zahl der unerlaubten Einreisen verringern. Kritik daran gibt es immer wieder. Doch jetzt kommt, wenn die EU-Kommission nicht widerspricht, die nächste Verlängerung. Innenminister Dobrindt hatte das schon vor kurzem angekündigt. Nach dem Massenansturm von Migranten auf die spanische Exklave Ceuta in Nordafrika. Aus Berlin, Thomas Brockt.
1: Bei den Autoversicherungen deutet vieles darauf hin, dass die Zeit der massiven Preissteigerungen ausläuft. Im Moment liegen die Preise für Versicherungswechsler im Mittel gerade einmal 1,3% über dem Vorjahr. Das haben Berechnungen des Vergleichsportals Verivox ergeben.
3: Die Kfz-Haftpflichtversicherung ist im Schnitt um 3% günstiger als im Vorjahr. Mit Teilkasko wird es etwas teurer und die Haftpflicht mit Vollkasko steigt im Preis im Vergleich zu 2025 um 2,5%. Experten sagen, das Risiko ist groß, dass die aktuell stabilen Preise nur eine Momentaufnahme sind, ein kurzes Durchatmen. Im Vergleich zu 2022 müssen Autofahrer für ihre Versicherung im Schnitt sagenhafte 52,8% mehr zahlen. Uli Reitinger, Nachrichtenredaktion.
1: Für den Facebook-Konzern Meta hat in den USA ein potenziell folgenschwerer Prozess begonnen, in dem es um die Nutzung seiner Apps durch Kinder geht. Mehrere US-Bundesstaaten werfen dem Unternehmen vor, Kinder bewusst zu einer ausufernden Nutzung von Facebook und Instagram verleitet zu haben. Gleichzeitig habe Meta Risiken vor Eltern und der Öffentlichkeit verborgen. Der Konzern weist die Vorwürfe zurück. Nationalspieler Jamal Musiala hat beim FC Bayern erneut für einen Schockmoment gesorgt. Er ist wieder auf dem Platz zusammengebrochen. Wenig später hat er über soziale Medien leichte Entwarnung gegeben. Ihm gehe es gut, schrieb er nach einem Testspiel des Rekordmeisters in Heidenheim. Schon am Wochenende war Musiala beim Test gegen RB Leipzig auf dem Platz zusammengesackt. Ärzte hätten bei ihm kurz auftretende Absenzen festgestellt, so Musiala, vergleichbar mit kurzzeitigen und plötzlichen Blackouts.
4: Das Wetter.
5: Der Morgen startet bewölkt und es kann immer wieder regnen. Dazu gibt es 20 bis 23 Grad. Und auch im weiteren Tagesverlauf bleibt es so regnerisch.
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6: A4 Aachen-Köln. Zwischen Kreuz Köln-West und Köln-Eiffeltor 1 Kilometer Stau. Wir wünschen allen unterwegs gute Fahrt.
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5: Hallo, guten Morgen. Johanna Tänzer ist hier. Herzlich willkommen Mittwoch. Das sind Sophie and the Giants mit Purple Disco Machine Paradise.

0: Katy Perry, Chained to the Rhythm. Guten Morgen.
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0: So, kurz nach fünf. Was bringt uns dieser Mittwoch? Worauf lohnt sich heute ein Blick? Robert Jans ist da.
2: Guten Morgen. Ja, zum Beispiel lohnt sich ein Blick weiter auf den Rhein, denn das extreme Niedrigwasser merken inzwischen auch Autofahrer an der Tankstelle. Laut einem aktuellen Bundesländervergleich des ADAC ist Sprit gerade vor allem in den Ländern am Rhein besonders teuer. Mal ein Beispiel bei uns in NRW kostet Diesel im Schnitt 2,25 Euro pro Liter. Und ein Grund, warum das Ganze so teuer ist, Raffinerien und Tanklager hier bei uns im Westen sind stärker auf Transporte über den Rhein angewiesen. Weil Schiffe wegen des niedrigen Wasserstands aber weniger laden können, wird die Versorgung dann aufwendiger und damit teurer.
0: Noch teurer, alles noch teurer. Aber zumindest beim Wasserstand gibt es langsam ein bisschen Entspannung, oder?
2: Ja, ganz vorsichtig. Ne? Also am Mittelrhein bei Kaub ist der Pegel zuletzt wieder auf 12 cm gestiegen. Und auch bei uns in NRW soll langsam mehr Wasser kommen. Das Wasserstraßen- und Schifffahrtsamt rechnet zum Beispiel damit, dass der Pegel in Düsseldorf spätestens heute wieder auf 5 cm steigt, nachdem er zuletzt sogar im Minusbereich war. Auch für Köln und Emmerich geht es nach den Prognosen langsam aufwärts und zum Wochenende könnte der Regen der vergangenen Tage wirklich nochmal spürbarer helfen. Für Samstag werden in Düsseldorf 23 cm erwartet.
0: Und sportlich geht es heute bei der Reit-WM in Aachen weiter, ne?
2: So ist das und heute steigen vor allem die Springreiter richtig ein. Am Vormittag steht die erste Prüfung der Spring-Weltmeisterschaft an, die sowohl für die Mannschaft als auch für die Einzelwertung zählt dann. Und außerdem gibt es in der Paradressur erste Medaillenentscheidung, also richtig was los. Und das Ganze läuft da in Aachen noch bis Sonntag.
0: Sehr gut. Danke, Robert.
2: Ich geh jetzt wieder.
0: Leg dich wieder hin.
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Hallo, guten Morgen. Johanna Tänzer ist hier. Willkommen im frühen Mittwoch. Ich habe ja jetzt einen Song aus dem Jahr 2000 für euch, der, ich glaube, das war echt so ein One-Hit-Wonder. Ich habe danach nie wieder was von Marquet gehört. Das ist One to Make Her Happy. Guter Song. Well,

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0: Guys, guten Morgen zusammen. Hey, eine Packliste kennt jeder, ne? Aber eine Nicht-Packliste? Thomas Fresia von der Evangelischen Kirche, der hat fürs Augenblick mal seine geniale Idee aus dem Zelturlaub mitgebracht.
1: Augenblick mal. Gerade komme ich aus Frankreich zurück. Eine Woche zelten auf einem Campingplatz. Am letzten Tag dann das große Aufräumen vor der Abreise. Erstaunlich, was sich da in einem kleinen Zelt so alles an Kram ansammelt. Klamotten, Schlafsack, Zahnbürste, Powerbank, natürlich in alle Ecken verstreut. Ich bin wohl kein Campingprofi. Als ich dann meine 7 Sachen beisammen habe, meint meine Zeltnachbarin Silke zu mir, ich fange jetzt an, eine Nicht-Packliste zu erstellen. Also eine Liste, auf der ich notiere, was ich nächstes Jahr gar nicht erst mitnehmen muss, weil ich hier das sowieso nicht brauche. Den Föhn, weil die Haare bei 35 Grad sowieso schneller an der frischen Luft trocknen. Die Ersatzkaffeetasse, weil die normale Tasse natürlich nicht kaputt gegangen ist. Und den Vorratspack Kältekompressen, weil es so viel Verletzungen gar nicht gegeben hat. Was für eine geniale Idee, finde ich. Auch für den Alltag. Eine Nicht-Packliste. Ich schreibe mir auf, was ich nicht brauche, damit der Ballast leichter wird. Womit fange ich mal an? Wenn das nächste Mal die Schranke am Bahnübergang runtergeht und ich an der roten Ampel stehe, ärgere ich mich nicht über den Zeitverlust, sondern nutze die Zeit für ein paar gute Gedanken. Und wenn wieder einmal meine Tagesplanung von überraschenden Augenblicken durchkreuzt wird, gerate ich nicht gleich in Panik, sondern schaue einfach, was als nächstes dran ist. Leichtes Gepäck für unterwegs und für zu Hause, das hört sich doch gut an. Thomas Fresia von der Evangelischen Kirche für Augenblick mal.

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1: Mit Thorsten Adolfs. Guten Morgen. Miete, Lebensmittel, Benzin. Vieles ist in letzter Zeit teurer geworden. Aber jetzt deutet sich zumindest bei den Autoversicherungen teilweise eine Trendwende an. Die großen Preissprünge der Vergangenheit scheinen erst einmal vorbei zu sein. Das zeigen Zahlen des Vergleichsportals Verivox. Malte Albrecht aus dem News-Team. Wie sehen die aus?
2: Also die gute Nachricht, du hast es schon gesagt, die Beiträge steigen aktuell kaum noch. Wer jetzt die Versicherung wechselt, zahlt im Schnitt nur 1,3% mehr als vor einem Jahr. Die Kfz-Haftpflicht ist sogar rund 3% billiger geworden. Trotzdem sind die Preise weiterhin hoch. Seit 2022 sind die Tarife insgesamt um mehr als 50% nach oben geschossen. Das ist happig. Jetzt gibt es aber Hoffnung auf wenigstens etwas Entlastung, weil der Sanierungskurs der Versicherer in den letzten Jahren erfolgreich war, sagt Verivox. Die Preise bleiben aber unter Druck, denn zum Beispiel die Kosten für Reparaturen steigen weiter. Und deshalb rechnet auch der Marktführer Hocoburg in diesem Jahr noch mit weiteren Beitragserhöhungen. Für Autofahrer heißt das, vergleichen lohnt sich allemal. Die meisten Kfz-Verträge laufen ja bis zum Jahresende. Wer wechseln will, muss in der Regel spätestens bis zum 30. November kündigen. Ein bisschen Zeit ist da also noch.
1: Dankeschön, Malte. Und jetzt weitere Nachrichten in der Zusammenfassung. Justizministerin Hubig will dafür sorgen, dass es für Mieter einfacher wird, eine Klimaanlage oder Sonnenblenden einzubauen. Dazu seien Änderungen beim Mietrecht nötig, sagte sie der AP. Wenn für den Hitzeschutz bauliche Veränderungen an der Wohnung durchgeführt werden müssen, sei der Einbau solcher Anlagen für Mieter im Moment gar nicht so einfach, so Hubig. Im Hohen Venn in Belgien versuchen die Einsatzkräfte, das riesige Feuer in dem Naturschutzgebiet einzudämmen. Ein Lichtblick ist der Regen, sagte ein Feuerwehrsprecher. Auch für heute ist im Brandgebiet Regen vorhergesagt. Die Lage sei aber noch nicht unter Kontrolle. Das größte Problem sei die nordöstliche Flanke des Feuers, die besonders schwer erreichbar sei. Am Münchner Flughafen gab es wieder einen Zwischenfall. Wenige Tage nach dem beinahe Unfall mit einem Boeing Dreamliner setzte eine Lufthansa-Maschine aus San Francisco zu früh auf der Landebahn auf. Dabei wurde die Beleuchtung beschädigt. Die 351 Passagiere kamen mit dem Schrecken davon. In beiden Fällen ermittelt die Bundesstelle für Flugunfalluntersuchung. Fußballnationalspieler Jamal Musiala ist wieder auf dem Platz zusammengebrochen. Bei der Partie seiner Bayern gegen Heidenheim sackte er zu Boden und musste medizinisch versorgt werden. Musiala sagte danach, dass bei ihm eine neurologische Dysfunktion festgestellt wurde. Das führt zu sogenannten Absenzen, also kurzen vorübergehenden Aussetzern. Sie seien aber gut behandelbar. Es bestehe dadurch kein weitergehendes gesundheitliches Risiko. Er wolle so normal wie möglich weiterleben und auch weiter Fußball spielen. Das helfe ihm bei der Genesung am besten. Soweit die Meldungen mit Thorsten Adolfs.
3: Danke dir. Das Wetter ganz schön grau und uselig heute. 18 Grad gibt es später. Es fühlt sich aber irgendwie dann doch ein bisschen kühler an. Vor allem, weil der Himmel so grau ist. Ne? Morgen am Donnerstag kommt wieder ein bisschen Farbe ins Spiel. Gott sei Dank, die Sonne zeigt sich und auch am Freitag oft sonnig und ein bisschen wärmer mit rund 22 Grad.
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4: 6:03, jetzt für euch der schnellste Verkehrs- und Blitzerservice für die ganze Region mit einer neuen Sperrung, und zwar in Herford, der Altensenner Weg. Der wird heute dicht gemacht bis 18. September. So lange ist da eine Baustelle. Und dann einmal vorsichtshalber nochmal der Hinweis für einige Haushalte in Hüllhorst. Gleich ab 7 Uhr wird das Wasser abgedreht wegen Bauarbeiten. Bis 14 Uhr seid ihr dann ohne Wasser. Richtet euch da bitte drauf ein. Dann wird bei uns geblitzt im Bünde. Weseler Straße, Herford, Amser Straße und Heidestraße und Minden, Königstraße, Schwerinstraße und Zeringener Allee. Habt ihr mehr von unterwegs? Dann einmal durchklingeln auf der 08000 920 920. Gute Fahrt euch.
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3: Guten Morgen zusammen. Es ist Mittwoch. Noch zweimal schlafen, dann starten wir gemeinsam in den Freitag. Oder wie es bei uns in den Ferien heißt, in den Family Friday. Mhm. Das ist ein guter Tag für euch, denn wir beschenken euch mit Familientickets für mega coole Attraktionen hier bei uns im schönsten Kreis der Welt und drumherum.
4: Ja, sowas wie Schwimmbäder, Lasertag, Tierparks, alles auf unseren Nacken. Hört Freitag einfach den ganzen Tag Radio. Und wenn wir zum Anrufen aufrufen, dann klingelt durch bei uns und mit etwas Glück spendieren wir euch dann einen richtig schönen Ferientag. Direkt hier bei uns in der Ecke. Unser Family Friday am Freitag. Lasst euch das nicht entgehen. Genauso wenig wie die Hits im besten Mix. Michael Jackson spielen wir euch jetzt. Das ist Smooth Criminal. Guten Morgen.

0: Nico Santos. All-Time-High am Mittwoch. Schönen guten Morgen zusammen. Wir können euch schon mal verraten, es wird ein regnerischer Tag heute.
1: Ja, schön.
0: Ich schätze mal, ihr habt selbst festgestellt, nachdem ihr nach draußen geschaut habt, Freibad fällt wohl aus. Ne? Aber wir müssen es positiv sehen. Ich persönlich mag ja diese Herbst-Vibes. Ja. Ich weiß, guckt schon wieder böse rüber hier, der Chrissy. Aber viel wichtiger ist ja, die Natur hat es ja wirklich bitter nötig.
1: Ich habe auch noch nicht aufgegeben und ich drücke diesen völlig vertrockneten Blumen auf meinem Balkon weiter die Daumen, dass die nochmal sprießen und grün werden, jetzt nach dem vielen Regen. Aber vielmehr drücke ich natürlich uns die Daumen, dass die Flusspegel steigen. Der niedrige Rheinpegel lässt nämlich die Spritpreise ansteigen aktuell, weil natürlich viel weniger Schiffe unterwegs sein können. Aber es ist jetzt wohl langsam mal eine Trendwende in Sicht. Experten rechnen damit, dass der Pegel bis zum Wochenende wieder so ein paar Zentimeter steigt. Trotzdem bis zum Normalniveau fehlt natürlich noch einiges. Ne?
0: Ja, hier bei uns ja genauso. Ja. Ne? Die Weser liegt heute Morgen bei 86 Zentimetern. Habe ich gerade mal nachgeguckt. Mhm. Das ist zwar auch etwas mehr als die vergangenen Tage, aber weniger als halb so viel, wie es sein sollte.
1: Krass, ne?
0: Aber es kommt ja Nachschub gerade von oben und der ist gern gesehen.
1: Absolut.
0: Oder?

0: Es sieht zwar nicht danach aus, aber es ist Sommer im Mühlenkreis. Ja, ne? Guten Morgen, Chrissy Madeline, sind wir zwei bei Radio Westfalenica. Es herbstelt weiter, mitten in den Sommerferien.
1: Ja, aber Experten sagen, ist gar nicht schlimm. Ferienkind Theo ist bei uns. Du hast eine Idee, was bei blödem Wetter in den Ferien trotzdem geht?
2: Ja, ich würde empfehlen, auch ins Atoll in Espelkamp zu gehen, weil da gibt es eine coole Rutsche mit so Hai-Thema, also da sind so Haie an den Wänden. Da gibt es auch einen richtig coolen Strudel und man kann auch noch von drinnen nach draußen schwimmen. Hat auch einen kleinen Sprungturm, also 1 und 3 Meter gibt es da. Darum kann ich das empfehlen und ja, darum ist das so cool.
1: Ja, ich habe direkt Bock. Also das Atoll in Espelkamp, perfekte Schlechtwetter-Ferienaktivität. Und falls eure Badehose oder euer Bikini in der Wäsche ist, haben wir natürlich noch Alternativen für euch.
0: Eine ganze Liste sogar für jedes Wetter. Unsere Tipps für Ferien zu Hause lest ihr auf radiowestfalenica.de.
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0: Frieda Gold, wovon sollen wir träumen? Am Mittwochmorgen, schön, dass ihr dabei seid. Zeit für die wichtigsten Infos aus dem Kreis.
1: Und die hat jetzt Matthias Duda. Hier sind die News um 6:30.
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1: Einen schönen guten Morgen. Die Minden-Lübbecker Kreisverwaltung und die Mühlenkreiskliniken rufen in der Krankenhausdebatte dazu auf, sachlich und fair zu bleiben. Hintergrund ist der Streit zwischen Landrat Ali Doğan und dem Vorsitzenden der Krankenhausbürgerinitiative Klaus Peitzmeier. Er habe sich den gerichtlichen Weg nicht gewünscht, sagt Landrat Doğan. Dass kontrovers und auch hart über die Zukunft der Krankenhäuser bei uns diskutiert wird, ist für ihn völlig nachvollziehbar, solange dabei die Fakten nicht verdreht werden. Genau das habe Peitzmeier laut Doğan mehrmals gemacht und den Landrat als Lügner bezeichnet. Mit einer entsprechenden Unterlassungsklage beschäftigt sich am Freitag das Amtsgericht in Lübeck. In Hüllhorst stehen gleich einige Haushalte auf dem Trockenen. Wegen Rohrleitungsarbeiten muss zeitweise in mehreren Bereichen das Wasser abgestellt werden, kündigt die Gemeinde an. Los geht's um 7 Uhr mit der Ravensberger Straße, Teile des Sachsenwegs, Wittekindstraße, Teile des Bollwegs sowie dem Wachsgarten. Das Ganze dort dauert voraussichtlich bis 14 Uhr. Danach geht es weiter mit dem Friedhofsweg, am Friedhof, im Wulfsieg und im östlichen Teil der Volkeningstraße. Dort sollen die Arbeiten bis 17 Uhr dauern. Der Mindener Volkslauf feiert Jubiläum. Er findet Samstag in einer Woche zum 50. Mal statt. Und dabei gibt es in diesem Jahr auch noch einen Rekord. Laut dem Veranstalter, dem SV 1860 Minden, haben sich erstmals mehr als 2000 Läuferinnen und Läufer angemeldet. Nach dem Volkslauf soll es im Mindener Weserstadion noch eine Feier geben.
0: Matthias, danke dir für die Infos. Das Wetter für den schönsten Kreis der Welt. Wir schwanken gerade so zwischen Sommer und Herbst. Ne? Aktuell ist es eher herbstlich. Die vielen grauen Wolken, die sorgen dafür. Regen ist heute auch immer mal wieder mit dabei und das bei knapp 18 Grad. Morgen am Donnerstag, da wird es dann aber schon wieder besser. Weniger Wolken, Sonne ist aktiver, der Freitag auch meist sonnig und dazu warme 22 Grad.
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1: Es ist kurz nach 6:30 und es gibt Probleme heute Morgen auf der A2 Richtung Dortmund zwischen dem Kreuz Bad Oeynhausen und Flotow West. Da steht ein kaputter LKW auf dem rechten und dem mittleren Fahrstreifen. Also es ist nur eine Spur frei und da staut es sich jetzt auch. Ihr braucht Richtung Dortmund gerade eine Viertelstunde länger. Dann gibt es eine neue Baustelle ab heute. In Herford wird am alten Senner Weg gebaut und der ist deswegen gesperrt, voraussichtlich bis Mitte September. Und ein paar Blitzer gibt es bei uns. Die stehen in Minden, Zähringer Allee, Rienstraße und Königstraße, Herford, Heidestraße und Amserstraße und im Bünde wird an der Weselerstraße geblitzt. Habt ihr mehr von unterwegs? Dann durchklingeln 08000 9.

0: 120 920. Gute Fahrt euch.
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2: Morgen.
3: Guten Morgen. Wir starten den Mittwoch mit einer sehr schönen Geschichte aus Memmingen. Da gab es einen etwas anderen Polizeieinsatz. Eine schwangere Frau war mit ihrem Mann unterwegs ins Krankenhaus. Sie hatte Wehen, es war dringend. An der Ampel vor einer Polizeiwache war aber klar, das schaffen wir nicht. Das Kind kommt jetzt.
2: Oh.
3: Dann ist der Mann rein in die Wache, hat sich da Hilfe geholt. Mhm. Und eine Polizistin kam raus und half dabei, das Baby auf die Welt zu bringen. Also was ein Einsatz.
0: Ja, diese Hilfe stelle ich mir folgendermaßen vor. Ja. Die Polizistin hat sich vor die gebärende Frau gestellt und hat das Baby im Bauch angeschrien. Kommen Sie mit erhobenen Händen raus.
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0: Cheers für euch mit Flowers, einmal zum Wachwerden an diesem Mittwoch und den ersten Kaffee des Tages, den trinken wir auch noch zusammen, oder? Mhm.
1: Und jetzt gibt es eine neue Folge Hannes für euch und eigentlich läuft das hier bei uns ja unter Comedy. Heute ist das aber ein hochphilosophisches Symposium, was er da veranstaltet.
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3: Welches Tier wärt ihr gerne? Also an Land wäre ich auf jeden Fall gerne ein Affe. Erstmal mag ich Bananen sehr gerne. Zweitens, Klettern macht Spaß. Und vier Hände, hallo? Du kannst so gemütlich morgens die Dschungelzeitung lesen, nimmst dann ganz entspannt mit dem Fuß den Pott Kaffee, während du dir mit dem anderen Fuß am Hinterkopf kratzt. Außerdem glaube ich, Lausen ist wie Meditation. In der Luft wäre ich gerne ein Albatros. So mal eben nach New York fliegen, kein Problem. Und im Wasser, da sagen die meisten Hai oder Delfin, aber so ein Oktopus, ja, der hat's drauf. Ne, der kann die Farbe wechseln, hat Saugnäpfe, acht Arme, drei Herzen, der ist so flexibel, der kommt durch jedes Schlüsselloch. Da hast du mehr Gadgets als jedes James-Bond-Auto. Da hat der liebe Gott wirklich bei der Sonderausstattung das Komplettpaket bestellt. Gut, die sehen ein bisschen gewöhnungsbedürftig aus, aber mit einer anderen Frisur. Und immer dran denken, die Steigerung von Prima ist Primat.
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0: Guten Morgen, das ist neu von Malik Harris. Lie to me, schönen Mittwoch euch. Aktuell läuft ja die Reitweltmeisterschaft in Aachen. Ja, heute steigen die Springreiter so richtig ein. Am Vormittag steht die erste Prüfung der Springweltmeisterschaft an. Und auch in der Paradressur gibt es erste wichtige Entscheidungen. Also da ist richtig was los. Und für alle, die gerne Pferdesport gucken, ein absoluter Muss. Ja. Uns zwei, glaube ich, interessiert eher das, was so drumherum und im Hintergrund so abläuft.
1: Wenn überhaupt, ja.
0: Und ich habe zum Beispiel gesehen, dass da Entäppler im Einsatz sind. Also Menschen, die da 2 Wochen lang während der WM die Pferdeäpfel einsammeln. Bis zu 40 Schubkarren am Tag. Boah. Und das machen die ehrenamtlich.
1: Wahnsinn. Ja, das sind dann die eigentlichen Helden des Turniers wahrscheinlich. Ne? Will ja keiner sehen, wie der anmutige Amadeus über das Hindernis springt und dann in seiner eigenen Kacke da landet. Ne?
0: Nee.
1: Ja, der Apfel fällt nicht weit vom Pferd. Das ist, glaube ich, so das Motto der Entäppler, habe ich gehört. Naja, jetzt für euch im besten Mix Top Loader Dancing in the Moonlight. Christian Mandlin sind wir. Guten Morgen.

0: hier, zwischen den Äpfeln. 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
1: Mit Thorsten Adolfs. Guten Morgen. In diesem Jahr haben wir es deutlich gemerkt. Die Sommer werden immer heißer. Hitzewellen nehmen zu und dadurch heizen sich zum Beispiel auch Wohnungen schnell auf. Aber das soll sich künftig ändern. Bundesjustizministerin Hubig plant einen besseren Hitzeschutz für Mieter. Malte Albrecht aus den Nachrichten. Sie will dafür das Mietrecht ändern.
2: Genau. Bisher brauchen Mieter ja in der Regel die Zustimmung ihres Vermieters, wenn sie zum Beispiel eine fest installierte Klimaanlage oder etwa einen Sonnenschutz anbringen wollen. Einen gesetzlichen Anspruch darauf gibt es nicht. Das will Hubig jetzt offenbar aufweichen. Für beide Seiten, also für Mieter und Vermieter, müsse es in Zukunft klare und praktikable Regelungen geben, sagte die SPD-Politikerin der Rheinischen Post. Hitzeschutz sei auch eine Frage der sozialen Gerechtigkeit.
1: Der Bund soll also mehr für den Hitzeschutz tun. Dafür gibt es offenbar auch viel Rückhalt in der Bevölkerung.
2: Ja, das zeigt eine aktuelle YouGov-Umfrage. Demnach sind knapp 2/3 dafür, das Grundgesetz zu ändern. Dann könnte der Bund mehr Geld für den Hitzeschutz ausgeben. Bisher sind dafür nämlich vor allem die Länder, Städte und Gemeinden zuständig. Politisch ist das aber umstritten. SPD-Umweltminister Schneider fordert mehr Zuständigkeiten für den Bund. CDU, CSU zeigen sich bisher eher skeptisch. Aber sogar unter den Unionsanhängern unterstützten laut Umfrage 68% eine entsprechende Grundgesetzänderung.
1: Danke Malte und jetzt weitere Meldungen im Überblick. Nicht nur in der Luft, auch in den Meeren in Europa wurden in vielen Ländern in diesem Jahr Rekordwerte gemessen. An manchen Orten seien die Meere mehr als 6 Grad wärmer gewesen als sonst, sagt ein internationales Forscherteam. Besonders stark betroffen sind demnach das westliche Mittelmeer, der Golf von Biskaya und die Iberische Halbinsel. Bei den Kfz-Versicherungen drohen in diesem Jahr keine großen Preissprünge. Nach Angaben des Vergleichsportals Verivox liegen die Preise für diejenigen, die wechseln wollen, im Schnitt 1,3% über dem Vorjahr. Das Portal hat die Tarife von 33 Versicherern verglichen. Die Lockerung des Lkw-Fahrverbots an Sonntagen wegen des Niedrigwassers führt laut ADAC bis jetzt nicht zu größeren Staus auf den Straßen. Auch der Speditionsverband BGL sieht keine großen Folgen im Verkehr. Die zusätzlichen Möglichkeiten zum Verlagern von Transporten würden bis jetzt offenbar in überschaubarem Umfang genutzt, so der Verband. Das liege unter anderem an fehlenden Fahrern und den strengen Lenkzeiten. Wenn Regierungsflieger in der Luft sind, dann sind sie oft ohne Passagiere unterwegs. Laut Verteidigungsministerium hat das einen bürokratischen Hintergrund. Die Flieger stehen nämlich in Köln, die Regierung sitzt aber in Berlin. Wenn ein Minister in Berlin los will, muss der Flieger erstmal leer von Köln aus dorthin kommen, damit der Minister an Bord gehen kann. Das Verteidigungsministerium sagt dazu, dass diese Leerflüge immerhin für Training und Ausbildung genutzt würden. Kritiker wie der linken Abgeordnete Bartsch finden das Ganze allerdings daneben. Das sei ein teurer Ärgernis für uns alle, sagt er. Das waren die Nachrichten mit Thorsten Adolfs.
3: Danke dir. Also wenn du Mitte August an Eintöpfe denkst, dann stimmt irgendwas mit dem Wetter nicht,
4: allerdings,
3: oder? Wir erleben gerade herbstliche Sommertage, düster heute, ab und an auch mit Regen und das bei rund 18 Grad rund um Schweicheln und Jüssen. Ab morgen, da setzt sich die Sonne aber wieder durch. Freitag auch, meist sonnig, paar Wolken sind mit dabei und das bei rund 22 Grad.
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5: 7:03, jetzt für euch der schnellste Verkehrs- und Blitzerservice für die ganze Region auf der A2 Richtung Dortmund. Da gibt es immer noch Probleme zwischen dem Kreuzbad Oeynhausen und Flote West. Da steht nämlich ein defekter LKW auf dem linken und mittleren Fahrstreifen. Das heißt, ihr habt nur eine Spur und deswegen staut es sich da auch. So 10 Minuten dauert es aktuell an der Stelle länger. Dann gibt es eine neue Baustelle ab heute in Herford. Altensenner Weg ist gesperrt, voraussichtlich bis Mitte September das Ganze. Und ein paar Blitzer gibt's in Bünde, Weseler Straße, Herford, Amser Straße und Heidestraße und in Minden, Königstraße, Schwerinstraße und Zerringer Allee. Habt ihr noch was? Dann durchklingeln. Hier bei uns im Studio 08000 920 920. Gute Fahrt euch.
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5: Guten Morgen zusammen. Guten Morgen. Wir starten mit einer wirklich hochdramatischen Geschichte in diesem Mittwoch. Ist bei uns in der Nachbarschaft passiert, nämlich in Melle. Da ist ein 33-Jähriger von seiner Klapperschlange gebissen worden. Ja. Der wollte die füttern, dann hat sie ihn erwischt. Ja, und dann musste extra ein Gegengift per Hubschrauber eingeflogen werden, sonst hätte der Mann das wohl nicht überlebt. Finde ich eine richtig krasse Geschichte.
3: Ja, wirklich. Gott sei Dank ist das wirklich gut ausgegangen, ne? Aber eine Schlange privat zu Hause halten, gibt ja nicht ohne Grund auch ganz, ganz strenge Auflagen. Ja, also lieber Finger weg von solchen Tieren, bevor Finger ab.
5: So. Alright.

0: Radio Westfalica läuft mit Chrissy und Madeline und mit Nele.
1: Ja.
0: Kommt aus Mühlenkreis und zeigt den Mühlenkreis von seiner schönsten Seite auf ihrem Instagram-Profil. Nele testet, da testet sie coole Spots und Unternehmen hier zum Beispiel.
1: Und heute sind wir vom Radio an der Reihe, ne?
0: Schön.
1: Ja, Nele, schön, dass du da bist. Was hast du als letztes getestet?
2: Ich war zum Beispiel letztens mal bei einer Sauerteigbrotbäckerei. Fand ich super spannend. Sauerteig ist jetzt ja auch echt, ja, schon fast zum Trend geworden.
1: Da und auch gar nicht so einfach mit dem Starter und dann musst du den anfüttern und so weiter.
2: Ja, genau. Ja, und deshalb dachte ich mir, ach, bevor ich das selbst ausprobiere, da gucke ich mir das doch einfach mal in einer Sauerteigbrotbäckerei an.
1: Sehr cool.
2: Ansonsten gehe ich auch gerne durch die Lübecker Innenstadt. Mhm. Da gibt es ja auch mal ein paar coole Läden, die man vielleicht auch nicht direkt auf dem Schirm hat.
0: Mit welchem Ziel machst du das alles?
2: Also hauptsächlich mache ich das einfach, weil ich selbst wohne hier im Kreis Minden-Lübbecke und habe gesehen, dass es zu allen möglichen Großstädten so coole Tipps und Infos im Internet bzw. auf Social Media gibt.
0: Mhm.
2: Aber irgendwie zum Kreis Minden-Lübbecke hat mir da so ein bisschen Content gefehlt.
0: Ja.
2: Und da dachte ich, Mensch, nehme ich das doch einfach mal selbst in die Hand.
1: Du testest ja und konntest ja schon mal ein bisschen bei uns gucken. Dein erster Eindruck?
2: Mega.
1: Ah,
2: also guck mal. Nee, ich find's richtig cool bei euch.
1: Ja.
2: Man kann sich ja unter Radio, stellt man sich vor, klar, die Moderatoren sind im Tonstudio, aber dass da ja eine ganze Redaktion hinter sitzt, das hat man ja so nicht direkt auf dem Schirm, auch die ganze Technik mal zu sehen.
1: Mhm. Du bist ja noch ein bisschen bei uns, ne?
2: Ja.
1: Bist auch gefilmt von deiner Freundin und
2: genau.
1: Das können wir dann bei dir auf dem Instagram-Kanal sehen.
2: Ja, genau richtig. Ich freue mich, wenn ihr vorbeischaut.
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0: Bibi Rexha, New Religion für euch im besten Mix. Guten Morgen, Chris, und Mandy sind wir beiden und wir gucken hier raus auf graue Suppe,
1: oh ja,
0: auf viel Regen und auch wenn Sommer ist, wir freuen uns gerade wirklich über jeden Tropfen, der runterkommt eigentlich, ne?
1: Ja, einige Gärten sehen aus wie Stoppelfelder im Moment,
0: ne,
1: wo die Trockenheit richtig super Spuren hinterlassen hat, ist aber die Weser. Mhm. Ja, wenn ich da spazieren gehe und rüberfahre, habe ich in den letzten Tagen immer wieder Leute gesehen, die da echt einfach durchspaziert
0: heftig,
1: sind.
0: Ne?
1: Ich glaube, selbst meine Hündin, die nur kniehoch ist, ja, könnte da mittlerweile durch, ohne schwimmen zu müssen. Das sieht schon wirklich krass aus.
0: Das kann sein. Teilweise sind ja richtig breite Kiesstrände an der Weser entstanden. Und ich bin am Wochenende mit dem Subboard auf der Weser unterwegs gewesen. Ich bin von Floto nach Porta gepaddelt und ich konnte an jeder Stelle mit dem Paddel den Boden berühren. Oh. Also das hatte ich vorher auch noch nie.
1: Warst aber schneller unterwegs dann wahrscheinlich.
0: Ich konnte mir abstoßen am Boden, ja.
1: Ja, kommt hin. 81 cm war die Weser tief am Pegel Porta die letzten Tage. Heute Morgen sind es immerhin schon wieder 86.
0: Wow.
1: Ja, und Experten rechnen auch damit, dass die Flusspegel bis zum Wochenende noch so ein paar Zentimeter steigen.
0: Na, immerhin.
1: Das behalten wir für euch im Blick.
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1: Benson Boone für euch. Beautiful things. Lasst euch den Kaffee schmecken. Wir haben noch die wichtigsten Infos aus dem Kreis für euch.
2: Mhm. Die hat nämlich jetzt Matthias Duda. Hier sind die News um 7:30.
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2: Einen schönen guten Morgen. Die Veränderungen in unserer Krankenhauslandschaft sorgen weiter für Debatten. Der Kreis und die Mühlenkreiskliniken rufen dabei aber nochmal dazu auf, sachlich und fair darüber zu diskutieren. Hintergrund ist der Streit zwischen Landrat Ali Dorn und dem Vorsitzenden der Krankenhausbürgerinitiative Klaus Peitzmeier, der am Freitag das Amtsgericht Lübbecke beschäftigt. Jean Filling mit den Infos.
1: Er habe sich den gerichtlichen Weg nicht gewünscht, sagt Landrat Dorn. Dass kontrovers und auch hart über die Zukunft der Krankenhäuser bei uns diskutiert wird, ist für ihn völlig nachvollziehbar, solange dabei die Fakten nicht verdreht werden. Genau das hat der Vorsitzende der Bürgerinitiative laut Dorn mehrmals gemacht und den Landrat auch als Lügner bezeichnet. Dagegen will er jetzt vorgehen mit einer Unterlassungsklage. Meinungsfreiheit bedeutet nicht, dass Tatsachen beliebig dargestellt werden dürften. Gleichzeitig sagt Dorn, dass er und die Mühlenkreiskliniken den Dialog über die Baupläne weiterführen möchten, offen und sachlich.
2: In Hüllhorst finden heute Rohrleitungsarbeiten statt. Deswegen haben zeitweise einige Haushalte kein Wasser. Seit 7 Uhr sind davon die Ravensberger Straße, Teile des Sachsenwegs, Wittekindstraße, Teile des Bollwegs sowie der Baxgarten betroffen. Das Ganze dauert hier voraussichtlich bis 14 Uhr. Danach geht es weiter mit dem Friedhofsweg, am Friedhof, im Wulfsieg und im östlichen Teil der Volkeningstraße. Dort sollen die Arbeiten bis 17 Uhr dauern. Der Mindener Volkslauf feiert in diesem Jahr nicht nur sein 50. Jubiläum, es gibt auch noch einen Rekord. Laut dem SV 1860 Minden haben sich erstmals mehr als 2000 Läuferinnen und Läufer angemeldet. Nach dem Volkslauf am Samstag in einer Woche soll es im Mindener Weserstadion noch eine Feier geben.
1: Danke, Matthias. Das Wetter rund um die Wasserstraße, um das Wasserstraßenkreuz und im Hückermoor. Ganz schön grau und hin und wieder auch nass bei rund 18 Grad. Sofa- und Fernsehguckwetter, oder? Mhm. Morgen scheint die Sonne dann wieder für euch. Freitag auch die meiste Zeit sonnig und trocken und angenehm mild mit um die 22 Grad.
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2: Es ist kurz nach 7:30. Es gibt noch Probleme auf der A2 in Richtung Dortmund zwischen dem Kreuz Bad Oeynhausen und Flotow West. Da steht ein kaputter LKW, deswegen ist nur ein Fahrstreifen frei aktuell. Und deswegen staut es sich da auch. Ihr braucht gerade 10 Minuten länger im Kreuz Bad Oeynhausen. Dann gibt es einen aktuellen Ampelausfall und zwar in Herford. Die Kreuzung Eimterstraße, Waldgerichstraße ist betroffen. Fahrt da bitte auch vorsichtig. Und eine Sperrung in Herford haben wir auch noch. Altensenner Weg bis Mitte September ist da dicht wegen einer Baustelle. Dann wird bei uns geblitzt in Minden, Königstraße, Schwerinstraße und Zeringer Allee und in Bünde Weselerstraße und in Herford auch nochmal Amserstraße und Heidestraße. Habt ihr noch was von unterwegs? Dann klingelt durch 08000 920 920. Gute Fahrt euch.
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1: Guten Morgen am Mittwoch. Morgen. Die Ferien laufen noch. Wir gehen aber so langsam, aber sicher in den Endspurt. Ne? Die meisten kommen jetzt auch so langsam zurück aus dem Urlaub. Und ich hoffe, ihr hattet eine tolle Zeit, könnt ganz viel erzählen. Ja, drei Familien können ganz bestimmt ganz viel erzählen. Mhm. Denn die waren wandern in Tirol. Lieb ich ja sehr. Die Berge, ja. Die sind aber mit allem Mann hoch da auf dem Berg. Ne? Ja. Kids waren dabei, sogar zwei Babys im Kinderwagen waren dabei. Also alle auf dem Berg und sind dann vom Weg abgekommen und mussten dann auf rund 2300 Metern gerettet werden von zwei Hubschraubern. So ein Kinderwagen ist ja nicht unbedingt bergfest. Ne?
2: Nee.
1: Und deshalb mussten die da irgendwie runtergeholt werden. Und übrigens, diese ganze Rettungsaktion kostet den Familien jetzt wahrscheinlich 30.000 Euro.
2: Alter Vater, ja. Für die Kohle wären auch zwei Wochen Malediven drin
1: mindestens
2: gewesen. Na ja gut, aber der nächste Urlaub, der geht dann wahrscheinlich mit Zelt in den eigenen Garten.
1: Auch schön.
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0: Perfekter Kulte zum Wachwerden. Deep Blue Something, Breakfast at Tiffany's. Guten Morgen, ihr Lieben.
1: Morgen.
0: Schaut mal raus bei dem Wetter. Da wird es tatsächlich mal wieder Zeit, Netflix und Co. anzuschmeißen, oder? Und wir haben jetzt in den Ferien so viele schöne Sachen für die Kurzen vorgestellt. Schaut mal bei uns auf der Homepage, da könnt ihr es nochmal nachsehen. Und heute sind einfach mal Mama und Papa dran.
1: Ja, wobei unser Streaming-Tipp erstmal so aussieht, als wäre er für Kinder. Es ist nämlich eine Cartoon-Serie, heißt Alley Cats. Es geht um streunende Katzen, die miteinander rumhängen und echt derbe miteinander umgehen.
2: Hi Gang, wie fühlt ihr euch?
3: Hungrig, müde, voller Hass und Zorn.
2: Okay, warum?
3: Wir sind Katzen.
2: Ich auch, aber ich empfinde nichts von all dem.
3: Sorry, hätte sagen sollen, Katzen mit Eiern.
4: Töten, schon mal gehört?
5: Was wäre das Größte, was wir als Gang zusammen erlegen können?
6: Weiß nicht, ein fettes Kind?
5: Ja, dann schnappen wir uns ein Wagyu-Kind.
1: Ja, ich persönlich finde es allein schon lustig, weil es Zeichentrickkatzen sind, die sowas sagen. Ne? Die Serie ist vom britischen Comedian Ricky Gervais, der zum Beispiel auch The Office gemacht hat. Also wenn ihr auf diesen bissigen, derben Humor steht, dann ist Alley Cats auch was für euch. Läuft bei Netflix.
0: Aber besser nicht mit euren Kindern gucken.
1: Vielleicht nicht. Nee.
0: Und weil es um Katzen geht, ich besser auch nicht mit meiner Hündin.
1: Ja,
0: weil ich
1: glaube,
0: die knurrt dann die ganze Zeit den Fernseher
1: die
0: an.
1: Die springt da rein.
0: Ja, den Trailer zu Alley Cats haben wir euch auf unserer Homepage gepackt und da findet ihr auch natürlich noch mehr Tipps für euren Streamingabend.
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0: Guten Morgen, Morgen zusammen am Mittwoch. Chrissy und Marlin sind wir beiden. Wir haben eine niedliche Geschichte aus dem Münsterland für euch. Da ist ein Schaf ausgebüxt, ist auf das Gelände eines Busunternehmens gelaufen und da in einen Bus rein, der offen stand. Ja, und weil dieser Bus gerade gewaschen werden sollte, ist das Schaf als blinder Passagier dann einfach mit durch die Waschanlage gefahren.
1: Oh,
0: ist trocken geblieben.
1: Und dann die Bürsten an der Seite. Ich glaube, das war nicht ganz so schön für das Schaf, ja. Aber trocken geblieben auf jeden Fall. Und
0: ja.
1: Polizei hat das Tier dann auch wieder rausgeholt und aufgepasst, dass es nicht wieder ausbüxt, ja. Wie sagt man dann? War ja jetzt kein Schwarzfahrer. Eher so ein Schaffahrer?
0: Ja, das trifft's, ja.

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1: Mit Thorsten Adolfs. Guten Morgen. Nicht nur die Luft war in diesem Sommer an vielen Orten extrem heiß. Auch Europas Meere sind so warm wie noch nie. Teilweise wurden Temperaturen gemessen, die mehr als 6 Grad über dem üblichen liegen. So steht es in einem Bericht der Organisation World Weather Attribution. Frage an Malte Albrecht. Betroffen sind demnach fast alle Küsten in Europa.
2: Ja, richtig. Die Temperaturen liegen demnach fast überall über dem Durchschnitt der Jahre 1990 bis 2020. Besonders warm sind das westliche Mittelmeer, der Golf von Biskaya, am Atlantik und die Iberische Halbinsel. Allein das Mittelmeer ist den Berechnungen zufolge um etwa 2 Grad wärmer geworden. Das internationale Forschungsteam sagt, das kommt zum Großteil vom Klimawandel durch die Verbrennung von fossilen Energieträgern wie Öl, Gas und Kohle. Ohne die menschengemachte Erderwärmung hätte es in den betroffenen Regionen nur etwa halb so viele Hitzewellen in diesem Jahr gegeben.
1: Und die zunehmende Wärme hat natürlich auch Folgen für die Natur.
2: Ja, die Wissenschaftler warnen vor Schäden für Ökosysteme und Nahrungsketten im Meer. Vor der Küste Südwestenglands zum Beispiel werden seit längerem deutlich mehr gemeine Kraken beobachtet. Diese Tiere kommen normalerweise eher in den wärmeren Gewässern vor Nordafrika vor. Außerdem könnten hohe Wassertemperaturen schwere Stürme begünstigen. Wärmeres Wasser zum Schwimmen mag für Strandbesucher verlockend klingen, heißt es. Unter der Oberfläche seien die Folgen aber deutlich gravierender.
1: Dankeschön, Malte. Und jetzt weitere Themen im Überblick. Justizministerin Hubig will dafür sorgen, dass es für Mieter einfacher wird, eine Klimaanlage oder Sonnenblenden einzubauen. Dazu seien Änderungen beim Mietrecht nötig, sagte sie der RP. Im Moment sei der Einbau solcher Anlagen für Mieter gar nicht so einfach. Bauliche Veränderungen müssen nämlich in der Regel mit dem Vermieter abgestimmt werden. In einem großen Prozess um Social-Media-Sucht in den USA hat die Staatsanwaltschaft dem Meta-Konzern schwere Vorwürfe gemacht. Mit Angeboten wie Instagram und Facebook habe Meta Kinder und Jugendliche abhängig gemacht und die Funktionsweise ihrer Gehirne ausgenutzt. Metas Anwalt wies die Vorwürfe zurück. Nach einem kompletten Tag Vollsperrung ist die A2 zwischen Kamen-Bergkamen und Lünen wieder frei. Dort hatte ein umgekippter LKW mit Baukran die komplette Fahrbahn blockiert. Weil die Bergung kompliziert war, konnte der Kran lange Zeit nicht abtransportiert werden. Außerdem musste die Fahrbahn gereinigt werden, nachdem bei dem Unfall Kraftstoff ausgelaufen war. US-Präsident Trump hat es sich mal wieder anders überlegt und die angekündigten Strafzölle gegen Kanada kurz vor dem Inkrafttreten für 3 Tage auf Eis gelegt. Eigentlich sollten ab heute Zölle von 50% auf kanadische Waren wie Wein, Zement oder Hockeyschläger kommen. Jetzt heißt es aber von beiden Seiten, dass es eine Einigung in dem Handelsstreit geben könnte. Kanadas Regierungschef Carney sagt allerdings, dass bis zum endgültigen Durchbruch noch harte Arbeit vor den Beteiligten liege. Soweit die Meldungen mit Thorsten Adolfs.
3: Danke dir. Das Wetter ganz schön grau und uselig heute. 18 Grad kriegen wir später. Es fühlt sich aber irgendwie kühler an. Ich glaube, das machen einfach diese grauen Wolken. Ne? Morgen am Donnerstag kommt wieder ein bisschen Farbe ins Spiel. Die Sonne zeigt sich und auch am Freitag oft sonnig und warm mit um die 22 Grad.
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4: 8:03, jetzt für euch der schnellste Verkehrs- und Blitzerservice für die ganze Region. Ihr braucht noch ein bisschen Geduld auf der A2 in Richtung Dortmund zwischen Veltheim und dem Kreuzbad Oenhausen. Da ist nämlich kurz hinterm Kreuzbad Oenhausen ein LKW liegen geblieben und zwar mitten auf der Fahrbahn. Da ist nur ein Fahrstreifen frei und deswegen staut es sich da auf 5 Kilometern und es dauert so circa 10 bis 15 Minuten länger. Soll noch so circa bis 8:30 dauern, bis der LKW da weg ist. Dann braucht ihr auch ein bisschen Geduld auf der A30 in Richtung Osnabrück zwischen Bad Oeynhausen Nord und Gohfeld. In der Baustelle kommen gerade 5 Minuten obendrauf. Dann gibt es einen Ampelausfall in Herford, Eimterstraße, Ecke Walgeri-Straße. Fahrt da bitte besonders vorsichtig und denkt an eine neue Sperrung und zwar in Herford an der, Moment, wo habe ich es jetzt? Hat sich das hier verschoben? Dann machen wir mit den Blitzern weiter. Bünde, genau. Weselerstraße, Herford, Amserstraße, Heidestraße und Minden, Königstraße, Schwerinstraße und Zähringer Allee. Habt ihr noch was von unterwegs? Dann durchklingeln 08000 920 920. Gute Fahrt euch!
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3: Guten Morgen zusammen. Es ist Mittwoch, noch zweimal schlafen, dann starten wir gemeinsam in den Freitag. Oder wie es bei uns in den Ferien heißt, in den Family Friday. Das ist ein richtig guter Tag für euch, denn dann beschenken wir euch mit Familientickets für mega coole Attraktionen hier bei uns im schönsten Kreis der Welt und drumherum.
4: Ja, für Schwimmbäder, für Lasertag, Tierparks, alles auf unseren Nacken. Hört Freitag einfach den ganzen Tag Radio. Und wenn wir zum Anrufen aufrufen, dann klingelt durch. Und mit etwas Glück spendieren wir euch einen richtig schönen Ferientag direkt hier bei uns in der Ecke. Unser Family Friday am Freitag, logischerweise. Lasst euch das nicht entgehen. Genauso wie die Hits im besten Mix. Nico Santos, Ray of Light, gibt es jetzt für euch.

0: Für euren Start in den Mittwoch, Chrissy und Madeleine sind hier. Guten Morgen zusammen.
1: Guten Morgen.
0: Wir können euch schon mal verraten, es wird wieder ein regnerischer Tag heute. Ihr habt es geahnt.
1: Schön.
0: Ne? Also Freibad fällt wohl nochmal aus, aber wir müssen es, glaube ich, positiv sehen. Ich persönlich mag ja diese Herbst-Vibes, ja. Aber viel wichtiger, die Natur, die mag diese Herbst-Vibes auch.
1: Ja.
0: Vor allem hat sie den Regen bitter nötig. Mhm.
1: Ich habe ja auch noch nicht aufgegeben. Ich drücke diesen völlig vertrockneten Blumen auf meinem Balkon, die alle schon braun sind, weiter die Daumen.
0: Dass du könntest sie auch mal gießen.
1: Ja, das regelt die Natur jetzt selbst. Vielleicht ein bisschen zu spät, aber vielmehr drücke ich uns die Daumen, dass die Flusspegel langsam steigen. Ne? Der niedrige Rheinpegel, der lässt ja die Spritpreise ganz schön steigen aktuell, weil natürlich weniger Schiffe unterwegs sein können. Aber es ist wohl jetzt so langsam, aber sicher eine Trendwende in Sicht. Experten rechnen damit, dass der Rheinpegel bis zum Wochenende so ein paar Zentimeter steigt. Aber trotzdem bis zum Normalniveau, da fehlt noch einiges. Ne?
0: Ja, hier bei uns ja genauso. Die Weser liegt heute Morgen bei 86 Zentimetern, habe ich gerade mal nachgeschaut. Das ist zwar auch ein bisschen mehr als die vergangenen Tage, aber weniger als halb so viel, wie es sein sollte.
1: Schon krass.
0: Aber es kommt ja Nachschub gerade von oben und der ist sehr gern gesehen.
1: Nehmen wir mit.
0: Und der Hit ist sehr gern gehört von Inner Circle Bad Boys für euren Mittwochmorgen.

0: sieht zwar nicht danach aus, aber es ist Sommer im Mühlenkreis. Ja, ne? Guten Morgen, Christi Madeline, sind wir zwei bei Radio Westfalenlicka. Es herbstelt weiter, mitten in den Sommerferien.
1: Ja, aber Experten sagen, ist gar nicht schlimm. Ferienkind Theo ist bei uns. Du hast eine Idee, was bei blödem Wetter in den Ferien trotzdem geht?
2: Ja, ich würde empfehlen, auch ins Atoll in Espelkamp zu gehen, weil da gibt es eine coole Rutsche mit so Hai-Thema, also so eine, also da sind so Haie an den Wänden. Da gibt es auch einen richtig coolen Strudel und man kann auch noch von drinnen nach draußen schwimmen. Hat auch einen kleinen Sprungturm, also 1 und 3 Meter gibt es da. Darum kann ich das empfehlen und ja, darum ist das so cool.
1: Ja, ich habe direkt Bock. Also das Atoll in Espelkamp, perfekte Schlechtwetter-Ferienaktivität. Und falls eure Badehose oder euer Bikini in der Wäsche ist, haben wir natürlich noch Alternativen für euch.
0: Eine
1: ne?
0: ganze Liste sogar für jedes Wetter. Unsere Tipps für Ferien zu Hause lest ihr auf radiowestfalenlicka.de.

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0: ZAPFire für euren Start in den Mittwoch. Chrissy und Madeleine sind hier. Guten Morgen. Jetzt erstmal wissen, was wichtig ist.
1: Matthias, du das nämlich da mit den News. Wir haben es 8:30.
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1: Einen schönen guten Morgen. Die Minden-Lübbecker Kreisverwaltung und die Mühlenkreiskliniken rufen in der Krankenhausdebatte dazu auf, sachlich und fair zu bleiben. Hintergrund ist der Streit zwischen Landrat Ali Doğan und dem Vorsitzenden der Krankenhausbürgerinitiative Klaus Peitzmeier. Er habe sich den gerichtlichen Weg nicht gewünscht, sagt Landrat Doğan. Dass kontrovers und auch hart über die Zukunft der Krankenhäuser bei uns diskutiert wird, ist für ihn völlig nachvollziehbar, solange dabei die Fakten nicht verdreht werden. Genau das habe Peitzmeier laut Doğan mehrmals gemacht und den Landrat als Lügner bezeichnet. Mit einer entsprechenden Unterlassungsklage beschäftigt sich am Freitag das Amtsgericht in Lübbecke. Beim Thema Bildung kommt es immer noch zu sehr auf die Herkunft anstatt auf Talent an. Das meint ein Bündnis aus Elternvertretern, Gewerkschaften und verschiedenen Organisationen bei uns und will das ändern. Heute in einem Monat ist ein bundesweiter Protesttag unter dem Motto Hoch die Hände Bildungswende geplant. An vielen Orten sind Demos geplant, bei uns in der Region beispielsweise in Bielefeld. 25 Jahre nach dem PISA-Schock fordern die Mitglieder, dass deutlich mehr investiert wird, vor allem in Personal und Inklusion. Der Mindener Volkslauf feiert Jubiläum. Er findet Samstag in einer Woche zum 50. Mal statt. Und dabei gibt es in diesem Jahr auch noch einen Rekord. Laut dem Veranstalter, dem SV 1860 Minden, haben sich erstmals mehr als 2000 Läuferinnen und Läufer angemeldet. Nach dem Volkslauf soll es im Mindener Weserstadion noch eine Feier geben.
0: Dankeschön, Matthias, für die Infos. Das Wetter für den schönsten Kreis der Welt. Wir schwanken so zwischen Sommer und Herbst. Ja, aktuell ist es eher herbstlich. Viele graue Wolken sogar. Die sorgen auch für Regen und das bei rund 18 Grad später. Morgen am Donnerstag wird es dann aber schon wieder besser. Weniger Wolken, die Sonne wird aktiver. Der Freitag auch meist sonnig und dazu milde 22 Grad.
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1: Es ist kurz nach 8:30 und es gibt immer noch Probleme auf der A2 Richtung Dortmund. Zwischen dem Kreuz Bad Oeynhausen und Flotow-West, da steht immer noch ein kaputter LKW mitten auf der Fahrbahn. Es ist nur ein Fahrstreifen frei, plant also ein bisschen mehr Zeit ein. Jetzt so langsam aber sicher soll der aber geborgen werden, der LKW an der Stelle. Ein bisschen mehr Zeit braucht ihr dann auch noch auf der A30 in Richtung Osnabrück zwischen Bad Oeynhausen Nord und Gohfeld. Da in der Baustelle kommen gerade so 5 Minuten oben drauf. Dann gibt es noch einen Ampelausfall in Herford, Eimterstraße, Ecke Walkirichstraße. Fahrt da bitte vorsichtig. Und eine neue Sperrung gibt es auch in Herford am Altensenner Weg. Bis Mitte September geht es da wegen der Baustelle nicht lang. Dann wird geblitzt in Bünde, Weseler Straße, Herford, Amser Straße und Heidestraße und Minden, Königstraße, Schwerinstraße und Zeringer Allee. Habt ihr noch was von unterwegs? Dann einmal durchklingeln 08000 920 920. Gute Fahrt euch.
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0: Guten Morgen zusammen. Morgen. Wir starten in der Mittwoch mit einer wirklich schönen Geschichte aus Memmingen. Da gab es einen etwas anderen Polizeieinsatz. Eine schwangere Frau war mit ihrem Mann unterwegs ins Krankenhaus. Sie hatte nämlich Wehen. Ja? Also es war eilig an der Ampel vor einer Polizeiwache. Da war aber klar, oh, das schaffen wir nicht. Das Kind kommt jetzt. So, und dann ist der Mann in die Wache gelaufen, hat Hilfe geholt. Eine Polizistin kam und half tatsächlich dabei, das Baby auf die Welt zu bringen. Also was ein Einsatz.
1: Aber irre Situation auch, ne? Ich stelle mir vor, wie diese Polizistin sich da vor die gebärende Frau stellt, ja, das Baby im Bauch anschreit, kommen Sie mit erhobenen Händen raus.

0: schönen Mittwoch euch. Chrissy und Martin sind wir. Zwei guten Morgen. Und ich weiß nicht, ob es alle mitbekommen haben. Aktuell läuft ja die Reitweltmeisterschaft in Aachen. Ja? Mhm. Und heute steigen die Springreiter richtig ein. Am Vormittag steht die erste Prüfung der Springweltmeisterschaft an und auch der Paradressur. Da gibt es auch erste wichtige Entscheidungen. Also da ist richtig was los heute für alle, die gerne Pferdesport gucken. Tatsächlich ein Muss. Mich interessiert ja eher, was im Hintergrund läuft, muss ich ja wirklich ehrlich sagen. Ja. Und da habe ich gesehen, dass da Entäppler im Einsatz sind. Also Menschen, die da zwei Wochen lang während der WM die Pferdeäpfel einsammeln. Bis zu 40 Schubkarren am Tag.
1: Das ist einiges.
0: Und das machen die wirklich ehrenamtlich. Also die machen das einfach so. Das kann ich überhaupt nicht verstehen. Ich hätte da keine Lust zu. Mir reicht schon, dass ich die Häufchen von meiner Hündin täglich aufsammeln muss.
1: Immerhin brauchst du dafür keine Schubkarre. Ne? Da würde ich mir ein bisschen Sorgen um deinen Hut machen. Ja. Übrigens das Berufsmotto der Entäppler, der Apfel fällt nicht weit vom Pferd. Habe ich gehört. Ja. Chrissy und Martin sind wir beiden und das ist Savage Garden. Truly, Madly, Deeply spielen wir euch jetzt morgen.
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0: Shakira mit Die Die, ein sommerlicher Hit für einen regnerischen Mittwoch.
1: Der gleicht die graue Suppe da draußen zumindest ein bisschen aus. Ne? Cyril haben wir gleich für euch im besten Mix mit Stumbling In. Vorher gibt's aber noch eine runde Atze.
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4: Ja, nee, ist klar.
5: Mann, was sitzt mir der Schreck in den Knochen? Boah, ja, was ist passiert? Meine Olle hat mich gerade mal wieder so erschreckt, dass ich fast umgekippt wäre. Jetzt sag mal, ist eure Perle auch so schräg drauf? Macht die sowas auch? Ey, das ist doch nie normal. Meine Olle liebt's, mich immer wieder so zu überraschen und zu schockieren, dass mir der blanke Horror im Gesicht steht. Ich war gerade duschen, so. Jetzt hat dieses Mischstück sich in meinem Schrank versteckt und original 10 Minuten drin gewartet, bis ich mir eine neue Buchse rausholen wollte und ist mit so einem Höllenschrei auf mich draufgestürzt. Ey, sowas macht die immer wieder. Manchmal sogar mehrmals am Tag, ey. Und lacht sich dann minutenlang schlapp. Ihr hört ihr vielleicht noch im Hintergrund, wie die da am Geiern ist. Mann, ey, das ist doch unmenschlich. Was muss im Leben eines Menschen schieflaufen? Was muss man für Geschwister gehabt haben, dass man sowas macht? Naja, wenn ich jetzt so drüber rede, muss ich auch schon fast wieder lachen. Aber ey, wenn ihr nächste Woche nichts von mir hört, dann bin ich bei so einer Aktion über die Wupper gegangen. Das geht ja auch auf eine Pumpe. Ich würde mich ja gern von ihr trennen, aber ich traue mich nicht.
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1: Mit Thorsten Adolfs. Guten Morgen. Seit Tagen wütet ein verheerender Waldbrand im Hohenfenn in Belgien. Die Einsatzkräfte hoffen jetzt, dass das Feuer eingedämmt werden kann. Der Wetterumschwung unterstützt sie dabei mehr, als dass er sie behindert. Malte Albrecht aus dem News-Team. Wie ist denn die aktuelle Lage heute früh?
2: Noch ist der Großbrand nicht unter Kontrolle. Besonders kritisch ist die Situation im Nordosten, nur wenige Kilometer von der deutschen Grenze entfernt. Die Feuerwehr Monschau sagt, an diese Flammen kommt man extrem schwer ran. Deshalb dürfen auch die rund 30 evakuierten Anwohner aus Monschau-Kalterherberg weiter nicht zurück. Hoffnung macht jetzt der angekündigte Regen, der die Löscharbeiten weiter erleichtern könnte. Seit Anfang der Woche unterstützt NRW die belgischen Einsatzkräfte auch mit einem seiner beiden Firefighter. Das sind spezielle Löschfahrzeuge, die auch im schwer zugänglichen Moorgebiet eingesetzt werden können.
1: Mehr als 3000 Hektar Natur sind schon verbrannt. Die ökologischen Schäden sind enorm.
2: Umweltverbände wie der WWF gehen davon aus, dass es Jahrzehnte dauern wird, bis sich der Boden von den Aschemassen erholt hat. Akut gefährdet ist nach Einschätzung von Fachleuten auch ein Projekt zur Wiederansiedlung einer seltenen Hühnerart. Die Tiere wurden erst im Frühjahr im Hohenfenn ausgesetzt. In Hürtgenwald im Kreis Düren stehen die Zeichen dagegen weiter auf Entspannung. Die Lage ist weiter unter Kontrolle. Die Einsatzkräfte bekämpfen aber noch einige Glutnester.
1: Malte, vielen Dank für die Infos. Und jetzt weitere Themen, kurz und kompakt. In den USA hat ein Prozess gegen den Meta-Konzern begonnen, in dem es um die Nutzung von Online-Plattformen durch Kinder und Jugendliche geht. Mehrere Bundesstaaten werfen dem Unternehmen vor, Minderjährige bewusst süchtig von Facebook und Instagram und damit psychisch krank zu machen. Die Kläger fordern, dass Meta bestimmte Funktionen wie das Endlos-Scrollen seiner Apps beschränkt. Nach dem beinahe Unfall einer Boeing der Vietnam Airlines am Flughafen München hat die Bundesstelle für Flugunfalluntersuchung Details bekannt gegeben. Demnach hob die Maschine spät ab und berührte mit dem Heck den Boden. Warum sie beim Start nicht schnell genug war, ist weiter unklar. Auch im Fall des Lufthansa Airbus, der vor der Landebahn aufgesetzt hat, laufen Ermittlungen. Bei den Kfz-Versicherungen drohen in diesem Jahr keine großen Preissprünge. Nach Angaben des Vergleichsportals Verivox liegen die Preise für diejenigen, die wechseln, im Schnitt 1,3% über dem Vorjahr. Das Portal hat Tarife von 33 Versicherern verglichen. Fußballnationalspieler Jamal Musiala ist wieder auf dem Platz zusammengebrochen. Bei der Partie seiner Bayern gegen Heidenheim sackte er zu Boden und musste medizinisch versorgt werden. Musiala teilte danach mit, dass bei ihm eine neurologische Dysfunktion festgestellt wurde. Das führt zu sogenannten Abszenzen, also kurzen vorübergehenden Aussetzern. Sie seien aber gut behandelbar. Es bestehe dadurch kein weitergehendes gesundheitliches Risiko. Außerdem sei er in bester medizinischer Behandlung, so Musiala. Das waren die Nachrichten mit Thorsten Adolfs.
3: Dankeschön. Also wenn du Mitte August an Eintöpfe denkst, dann stimmt irgendwas mit dem Wetter nicht, oder? Wir erleben gerade herbstliche Sommertage, düster heute ab und an, auch mit Regen und das bei rund 18 Grad rund um Schweicheln und Jössen. Ab morgen setzt sich die Sonne aber wieder durch, Freitag auch, meist sonnig, paar Wolken sind mit dabei und das bei rund 22 Grad.
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4: 9:03, jetzt für euch der schnellste Verkehrs- und Blitzerservice für die ganze Region mit einer wichtigen Meldung für die A30 Richtung Osnabrück. In der Auffahrt Bad Oeynhausen-Ost, da hat es einen Unfall gegeben. Relativ frisch noch, aktuell noch ungesichert, also fahrt da bitte vorsichtig dran vorbei. Dann gibt es einige Blitzer bei uns heute Morgen. Die stehen in Bünde, Weseler Straße, Herford, Amser Straße und Heidestraße und in Minden, Königstraße, Schwerinstraße und an der Zähringer Allee. Habt ihr mehr von unterwegs? Dann einmal durchklingeln bei uns im Studio auf der 08000 920 920. Gute Fahrt euch.
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4: Guten Morgen zusammen. Wir starten mit einer hochdramatischen Geschichte in diesem Mittwoch. Ist bei uns in der Nachbarschaft passiert, nämlich in Melle im Kreis Osnabrück. Da ist ein 33-Jähriger von seiner Klapperschlange gebissen worden. Der wollte die füttern, dann hat sie ihn erwischt und dann musste extra ein Gegengift per Hubschrauber eingeflogen werden, sonst hätte der Mann das wahrscheinlich nicht überlebt. Ist schon krass.
3: Ne? Ja, das stimmt. Gott sei Dank ist es wirklich gut gegangen, ne? Aber eine Schlange privat zu Hause halten, weiß ich nicht, ne? Gibt ja auch nicht ohne Grund strenge Auflagen. Also lieber Finger weg von solchen Tieren, bevor

0: Radio Westfalica läuft mit Chrissy und Madeline und mit Nele.
1: Ja.
0: Kommt aus Mühlenkreis und zeigt den Mühlenkreis von seiner schönsten Seite auf ihrem Instagram-Profil. Nele testet, da testet sie coole Spots und Unternehmen hier zum Beispiel.
1: Und heute sind wir vom Radio an der Reihe, ne?
0: Schön.
1: Ja, Nele, schön, dass du da bist. Was hast du als letztes getestet?
2: Ich war zum Beispiel letztens mal bei einer Sauerteigbrotbäckerei. Fand ich super spannend. Sauerteig ist jetzt ja auch echt schon fast zum Trend geworden.
1: Da und auch gar nicht so einfach mit dem Starter oder musst du den anfüttern und so weiter.
2: Ja, genau. Ja, und deshalb dachte ich mir, ach, bevor ich das selbst ausprobiere, da gucke ich mir das doch einfach mal in einer Sauerteigbrotbäckerei
1: an. Sehr cool.
2: Ansonsten gehe ich auch gerne durch die Lübecker Innenstadt. Mhm. Da gibt es ja auch mal ein paar coole Läden, die man vielleicht auch nicht direkt auf dem Schirm hat.
0: Mit welchem Ziel machst du das alles?
2: Also hauptsächlich mache ich das einfach, weil ich selbst wohne hier im Kreis Minden-Lübbecke und habe gesehen, dass es zu allen möglichen Großstädten so coole Tipps und Infos im Internet bzw. auf Social Media gibt.
0: Mhm.
2: Aber irgendwie zum Kreis Minden-Lübbecke hat mir da so ein bisschen Content gefehlt.
0: Ja.
2: Und da dachte ich, Mensch, nehme ich das doch einfach mal selbst in die Hand.
1: Du testest ja und konntest ja schon mal ein bisschen bei uns gucken. Dein erster Eindruck?
2: Mega.
1: Ah,
2: also mal. Nee, ich find's richtig cool bei euch.
1: Ja.
2: Man kann sich ja unter Radio, stellt man sich vor, klar, die Moderatoren sind im Tonstudio, aber dass da ja eine ganze Redaktion hinter sitzt, das hat man ja so nicht direkt auf dem Schirm, auch die ganze Technik mal zu sehen.
1: Mhm. Du bist ja noch ein bisschen bei uns, ne?
2: Ja.
1: Bist auch gefilmt von deiner Freundin und das können wir dann bei dir auf dem Instagram-Kanal sehen.
2: Ja, genau richtig. Ich freue mich, wenn ihr vorbeischaut.
3: 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Danke.

0: Guten Morgen zusammen, Kirsti und Marlene sind wir beiden und wir gucken hier raus auf graue Suppe.
1: Oh ja.
0: Viel Regen.
1: Ja.
0: Und auch wenn es Sommer ist, wir freuen uns hier schon über jeden Tropfen, der runterkommt, ne?
1: Tatsächlich. Ja. Einige Gärten sehen ja auch aus wie so Stoppelfelder, ne? Ja. Wo die Trockenheit richtig Spuren hinterlassen hat. Ist aber die Weser. Also wenn ich da spazieren gehe oder rüberfahre, habe ich die letzten Tage immer wieder Leute gesehen, die da echt einfach so durchspaziert sind.
0: Ja, machen viele gerade. Ja.
1: Und ich glaube, selbst meine Hündin, die nur so kniehoch ist, könnte mittlerweile da auch durch, ohne schwimmen zu müssen. Das sieht schon wirklich krass aus.
0: Ja, teilweise sind ja richtige Kiesstrände entstanden an der Weser. Ich bin am Wochenende mit dem Subboard auf der Weser unterwegs gewesen, von Floto nach Porta gepaddelt und ich konnte an jeder Stelle mit dem Paddel den Boden berühren. Das hatte ich so auch noch nicht.
1: Du warst auch schneller unterwegs,
0: oder? Ja, ja, hab mich mal abgestoßen.
1: Ja, siehste. Also kommt hin, 81 Zentimeter war die Weser tief am Pegel Porta. Die vergangenen Tage, heute Morgen sind es immerhin schon wieder 86.
0: Mhm.
1: Und Experten rechnen damit, dass die Flusspegel bis zum Wochenende noch so ein paar Zentimeter steigen.
0: Ja,
1: behalten wir für euch natürlich im Blick.
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0: Lost Frequencies. The Feeling für euch an diesem Mittwoch. Guten Morgen zusammen. Chris und Madeline sind hier. Und hier sind jetzt auch die wichtigsten Infos der Stunde für
1: Matthias, du das nämlich bei uns mit den News. Wir haben es 9:30.
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1: Einen schönen guten Morgen. Die Veränderungen in unserer Krankenhauslandschaft sorgen weiter für Debatten. Der Kreis und die Mühlenkreiskliniken rufen dabei aber nochmal dazu auf, sachlich und fair darüber zu diskutieren. Hintergrund ist der Streit zwischen Landrat Ali Dorn und dem Vorsitzenden der Krankenhausbürgerinitiative Klaus Peitzmeier, der am Freitag das Amtsgericht Lübbecke beschäftigt. Jean Filling mit den Infos.
3: Er habe sich den gerichtlichen Weg nicht gewünscht, sagt Landrat Dorn. Dass kontrovers und auch hart über die Zukunft der Krankenhäuser bei uns diskutiert wird, ist für ihn völlig nachvollziehbar, solange dabei die Fakten nicht verdreht werden. Genau das hat der Vorsitzende der Bürgerinitiative laut Dorn mehrmals gemacht und den Landrat auch als Lügner bezeichnet. Dagegen will er jetzt vorgehen mit einer Unterlassungsklage. Gleichzeitig sagt Dorn, dass er und die Mühlenkreiskliniken den Dialog über die Baupläne weiterführen möchten, offen und sachlich.
1: In Hüllhorst finden heute Rohrleitungsarbeiten statt. Deswegen haben zeitweise einige Haushalte kein Wasser. Seit 7 Uhr sind davon die Ravensberger Straße, Teile des Sachsenwegs, Wittekindstraße, Teile des Bollwegs sowie der Baxgarten betroffen. Das Ganze dauert hier voraussichtlich bis 14 Uhr. Danach geht es weiter mit dem Friedhofsweg, am Friedhof, im Wulfsieg und im östlichen Teil der Volkeningstraße. Dort sollen die Arbeiten bis 17 Uhr dauern. Herkunft spielt beim Thema Bildung immer noch eine größere Rolle als das Talent. Das meint ein Bündnis aus Elternvertretern, Gewerkschaften und verschiedenen Organisationen bei uns und will das ändern. Heute in einem Monat ist ein bundesweiter Protesttag unter dem Motto Hoch die Hände Bildungswende geplant. An vielen Orten sind Demos geplant, bei uns in der Region beispielsweise in Bielefeld.
0: Matthias, danke dir für die Infos. Das Wetter rund ums Wasserstraßenkreuz und im Hücker Moor ganz schön grau. Hin und wieder auch nass und das bei rund 18 Grad. Also so richtig Sofa- und Fernsehguckwetter. Morgen scheint die Sonne aber wieder für euch. Freitag auch die meiste Zeit sonnig, trocken, angenehm mild und das bei rund 22 Grad.
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1: Es ist kurz nach 9:30 und es gibt Probleme heute Morgen auf der A30 Richtung Osnabrück. In der Einfahrt Bad Oeynhausen Ost, da hat es einen Unfall gegeben und da hakt es jetzt. Ihr braucht da gerade 20 Minuten länger, wenn ihr auf die A30 Richtung Osnabrück fahren wollt. Dann gibt es auch immer noch Probleme auf der A2 heute Morgen und zwar in Richtung Dortmund. Zwischen dem Kreuz Bad Oeynhausen und Flutow West steht immer noch ein kaputter LKW. Fahrt da bitte vorsichtig dran vorbei und plant ein bisschen mehr Zeit ein. Dann wird bei uns geblitzt in Bünde an der Weseler Straße, Herford, Amser Straße und Heidestraße und Minden, Königstraße, Schwerinstraße und Zieringer Allee. Habt ihr noch was von unterwegs? Dann durchklingeln 08000 920 920. Gute Fahrt euch.
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0: Guten Morgen zusammen. Wir gehen ja so langsam in den Ferienendspurt. Die meisten kommen jetzt auch so zurück aus dem Urlaub und ich hoffe, ihr hattet eine gute Zeit. Ja, könnt ganz viel erzählen. Drei Familien können ganz bestimmt ganz viel erzählen. Die waren nämlich wandern in Tirol. Liebe ich ja. Die Berge, herrlich. Und dann sind die so als Familie alle Mann hoch, ne? Also mit den Kids. Da waren sogar zwei Babys im Kinderwagen dabei. Alle Mann aber auf dem Berg. Und sind dann irgendwie vom Weg abgekommen und mussten dann leider auf rund 2300 Metern gerettet werden von zwei Hubschraubern. Oh. Also Riesenaktion, aber ich sag mal, so ein Kinderwagen ist ja auch nicht unbedingt bergfest. Und diese ganze Rettungsaktion kostet den Familien jetzt wahrscheinlich 30.000 Euro.
1: Junge, Junge, Junge, für die Kohle wären noch zwei Wochen Malediven drin gewesen.
0: Mindestens.
1: Ne? Ja, aber dann geht's für den nächsten Urlaub wohl einfach mit Zelt in den eigenen Garten. Ne? Ah.

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0: ist neu von Iggy Kelly, Miracle. Guten Morgen, ihr Lieben.
1: Morgen.
0: Und schaut mal kurz raus. Oh, bei dem Wetter, da wird es dann auch doch mal wieder Zeit, Netflix und Co. anzuschmeißen, oder?
1: Anders geht's nicht.
0: Ja, und wir haben jetzt in den Ferien so viele schöne Sachen für die Kurzen vorgestellt und heute sind einfach mal Mama und Papa dran.
1: Ja, wobei unser Streaming-Tipp sieht erstmal aus, als wäre für Kinder. Es ist nämlich so eine Cartoon-Serie, heißt Alley Cats. Es geht um streunende Katzen, die miteinander rumhängen und ja, recht derbe miteinander umgehen.
2: Hi, Gang. Wie fühlt ihr euch?
3: Hungrig, müde, voller Hass und Zorn.
2: Okay, warum?
3: Wir sind Katzen.
2: Ich auch. Aber ich empfinde nichts von all dem.
3: Sorry, hätte sagen sollen, Katzen mit Eiern.
4: Töten, schon mal gehört?
5: Was wäre das Größte, was wir als Gang zusammen erlegen können?
6: Weiß nicht. Ein fettes Kind?
5: Ja, dann schnappen wir uns so ein Wagyu-Kind.
0: Ja. Eieiei.
1: Ich persönlich finde es allein schon lustig, weil es Zeichentrickkatzen sind, ja, die sowas sagen. Die Serie ist vom britischen Comedian Ricky Gervais, der zum Beispiel auch The Office gemacht hat. Also wenn ihr diesen bissigen, derben Humor mögt, dann ist Alley Cats auch was für euch. Läuft bei Netflix.
0: Aber besser nicht mit euren Kindern gucken. Und weil es um Katzen geht, also gucke ich es auch nicht mit meiner Hündin.
1: Besser ist
0: ja,
1: es.
0: Die würde nämlich knallhart den Fernseher anknurren. Den Trailer zu Alley Cats haben wir euch auf unsere Homepage gepackt. Und da findet ihr noch mehr Tipps für euren Streamingabend. Und uns zwei findet ihr morgen früh wieder in eurem Radio, versprochen.
1: Ja.
0: Bis morgen. Viel Spaß mit Marvin gleich ab 10.

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1: Mit Thorsten Adolfs. Guten Morgen. Auch bei uns wird immer wieder diskutiert, sollten Kinder und Jugendliche soziale Netzwerke nutzen oder besser nicht. In den USA läuft dazu jetzt ein wichtiger Prozess gegen den Meta-Konzern. Der ist Betreiber von Facebook und Instagram. Mehrere Bundesstaaten werfen dem Konzern vor, Minderjährige bewusst süchtig und damit psychisch krank zu machen. Malte Albrecht aus dem News-Team vor Gericht im kalifornischen Oakland wurden jetzt die Eröffnungsplädoyers gehalten.
2: Genau, die stellvertretende Generalstaatsanwältin O'Neill sagte, Meta habe seine Plattformen ganz bewusst so aufgebaut, dass Kinder und Jugendliche möglichst lange dabei bleiben. Dabei habe der Konzern ausgenutzt, wie das Gehirn junger Menschen funktioniert. Außerdem habe Meta zu wenig gegen Nutzer unter 13 Jahren getan, die falsche Geburtsdaten angeben. Der Konzern weist die Vorwürfe zurück und argumentiert, es gebe schon viele Schutzmaßnahmen für Minderjährige und allein in 3 Monaten seien 600.000 Konten von unter 13-Jährigen gelöscht worden.
1: Welche Folgen könnte der Prozess für Meta haben?
2: Ja, im Raum stehen massive Strafzahlungen. Die klagenden Bundesstaaten fordern etwa 200 Milliarden Dollar und dass zentrale Funktionen wie das endlose Scrollen oder der Gefällt-mir-Zähler beschränkt werden. Es geht also vor allem darum, wie Facebook und Instagram funktionieren, nicht um die Inhalte selbst. Mit einem Urteil wird Anfang Oktober gerechnet.
1: Danke Malte und jetzt weitere Meldungen im Überblick. Auch wenn der Rauch des Waldbrandes im Hohen Venn in vielen Landesteilen zu riechen ist, soll die Luft dadurch nicht gefährlich belastet sein. Das haben Messungen des Landesamtes für Natur, Umwelt und Klima im Raum Aachen ergeben. Brandgeruch sei zwar nie gesund, heißt es von der Behörde. Die gemessenen Schadstoffkonzentrationen würden aber alle unterhalb der Orientierungs- und Grenzwerte für schwere gesundheitliche Auswirkungen liegen. Jede vierte deutsche Firma befürchtet, dass sie in Zukunft außerhalb der EU weniger wettbewerbsfähig sein könnte. Das hat das IFO-Institut ermittelt. Vor allem Unternehmen in der Autoindustrie sind pessimistisch. Die deutsche Industrie könne auf den internationalen Märkten weiterhin keinen Boden gut machen, sagen die Experten. Grünen-Chefin Brandner fordert ein Einreiseverbot für den israelischen Sicherheitsminister Ben-Gvir. Seine Äußerungen seien zutiefst verstörend und menschenverachtend, sagte sie dem Magazin Politico. Ben-Gvir hatte gesagt, es gäbe im Gazastreifen Menschen, die es nicht verdienen würden zu leben, und gefordert, dort jede Nacht gezielt 30 oder 40 Menschen zu eliminieren. Eine große Mehrheit von uns fordert, dass der Bund beim Hitzeschutz mehr mitmischt. Knapp 2 Drittel sind laut einer YouGov-Umfrage dafür, dass die Regierung mehr Geld und Energie in den Hitzeschutz stecken sollte. Im Moment schieben sich Länder und Kommunen die Verantwortung meistens gegenseitig zu. Umweltminister Schneider will deshalb das Grundgesetz ändern, um den Bund stärker in die Verantwortung zu nehmen. Das Spannende dabei, auch wenn die Union das bisher eher skeptisch sieht, sind laut der Umfrage selbst unter den CDU- und CSU-Anhängern fast 70% dafür. Schaut man sich an, wem die Bürger im Kampf gegen den Klimawandel und beim Hitzeschutz am meisten vertrauen, liegen die Grünen aktuell vorn. Die SPD und Linke spielen in der Wahrnehmung der Bürger da nur eine untergeordnete Rolle. Soweit die Meldungen mit Thorsten Adolfs.
3: Danke dir. Das Wetter bleibt erstmal grau mit einigen Regenschauern. Heute Nachmittag kommt aber auch mal die Sonne etwas raus. Wir bekommen bis zu 22 Grad und so sieht es auch in den nächsten Tagen aus. Meist bewölkt, etwas weniger Regen, zwischendurch mal ein Schauer. Aber auch die Sonne scheint etwas bei Temperaturen um die 22, 23 Grad.
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3: Jetzt der schnellste Verkehrs- und Blitzer-Service und geblitzt wird in Herford auf der Amser Straße und der Heidestraße, in Bünde auf der Weseler Straße und im Hinten Königstraße, Schwerinstraße und auf der Zähringer Allee. Wenn ihr noch frische Staus und Blitzer seht, meldet die gerne hier bei mir 08000 920 920. Gute Fahrt, kommt gut durch.
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3: Schönen guten Morgen am Mittwoch. Ich konnte mich nicht durchringen, heute mit Fahrrad zum Sender zu fahren. Vielleicht geht's euch ja auch so. Ist auch okay, sag ich jetzt einfach. Morgen dann halt wieder. Ich begleite euch wieder bei der Arbeit. Habt einen schönen und angenehmen Mittwoch.

Gleich Viertel nach 10, Marvin hier bei Radio Westfalica. 94 Stunden joggen, 623 Kilometer. Beim Last Soul Ultra bei Fürstenau sind am Freitag 169 Läufer gestartet. Gerannt wurde so lange, bis man nicht mehr kann. Quasi im Kreis. Jede Runde 6,7 Kilometer. Also bei mir wäre nach Runde 1 wahrscheinlich Schluss gewesen. Übrig geblieben ist die letzte Seele, Last Soul. Nach 94 Stunden, US-Amerikaner Mark Dowdle hat gewonnen. Das muss man sich mal vorstellen. 94 Stunden, über 600 Kilometer. Das ist ungefähr die Strecke von hier bis nach Paris. Also, wenn ihr jetzt loslauft, Sonntag, werdet ihr dann

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Adele mit Someone Like You um 10:30. Jetzt der schnellste Verkehrs- und Blitzerservice. In Preußisch-Ollendorf ist die B65 aktuell gesperrt. Da laufen Baumfällarbeiten zwischen Preußisch-Ollendorf und Bad Holzhausen. Das wird etwa 30 Minuten dauern. Ich gebe euch wieder Bescheid, wenn da frei ist. Geblitzt wird in Minden, Clues, Königstraße, Schwerinstraße und Zähringer Allee, in Herford Amserstraße, Heidestraße und in Bünde Weselerstraße. Und wenn ihr noch frische Staus und Blitzer habt, meldet die gerne 08000 920 920. Gute Fahrt!

0: Wusstet ihr, dass euch ChatGPT jetzt auch noch beim Einschlafen helfen kann? Geht aktuell viral auf Social Media, ist auch total bekloppt. Deswegen will ich das natürlich auch unbedingt ausprobieren. Viele nutzen ja Geräusche zum Einschlafen. Und die Geräusche übernimmt jetzt einfach Chatty. Hey, kannst du mir beim Einschlafen helfen, indem du Geräusche machst, so mit dem Mund pssst und mach mal so einen richtigen Sturm, dass es ganz doll weht und der Regen prasselt, man das Meeresrauschen hört, eine ganz dolle Brandung.
1: Okay. Der Wind heult über die Dünen. Der Regen peitscht gegen die Fenster. Prassel, prassel. Draußen toben die Wellen.
0: Okay, okay, reicht. Oh, ich werd bekloppt.
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1: Mit Thorsten Adolfs. Guten Tag. Der große Waldbrand im Hohen Venn hält die Einsatzkräfte weiter auf Trab. Auch der Brandgeruch zieht immer noch bis zu uns nach NRW. Für die Städteregion Aachen geben die Behörden jetzt aber vorsichtige Entwarnung. Malte Albrecht aus den Nachrichten. Es gab neue Messungen. Wie sind die ausgefallen?
2: Ja, also das Landesamt für Natur, Umwelt und Klima hat an mehreren Orten gemessen, unter anderem in der Nähe von Kitas, Arztpraxen, Altenheimen und Krankenhäusern. Das Ergebnis: Die gemessenen Schadstoffe liegen alle unter den Grenzwerten für schwere gesundheitliche Folgen. Das hat die Städteregion Aachen mitgeteilt. Allerdings wurde eine erhöhte Feinstaubbelastung festgestellt. Dazu sagen die Behörden nochmal generell: Brandgeruch nimmt man oft schon sehr früh wahr. Das heißt nicht automatisch, dass gefährliche Konzentrationen erreicht sind. Trotzdem, Brandgeruch ist natürlich nie gesund. Deshalb raten die Behörden weiter dazu, Fenster und Türen geschlossen zu halten und körperliche Aktivitäten im Freien zu reduzieren.
1: Wie ist denn die aktuelle Lage im Hohen Venn?
2: Ja, die Behörden in Ostbelgien sprechen inzwischen davon, dass der Waldbrand eingekreist ist. Das Feuer breite sich derzeit nicht weiter in Richtung Deutschland aus. Die Lage bleibt aber kompliziert, weil der Brand an mehreren Stellen wieder aufgeflammt ist. Im Laufe des Tages soll das Feuer weiter unter Kontrolle gebracht werden, wenn die Sicht es zulässt, auch wieder mit Unterstützung aus der Luft. Unter anderem hat die Bundeswehr 2 Hubschrauber mit Löschwasserbehältern in das Gebiet geschickt.
1: Malte Albrecht mit aktuellen Infos zum Großbrand in Belgien. Danke dir. Und jetzt weitere Themen, kurz und kompakt. Nicht nur in der Luft, auch in den Meeren in Europa wurden in vielen Ländern in diesem Jahr Rekordwerte gemessen. An manchen Orten seien die Meere mehr als 6 Grad wärmer gewesen als sonst, sagt ein internationales Forscherteam. Besonders stark betroffen sind demnach das westliche Mittelmeer, der Golf von Biskaya und die Iberische Halbinsel. Einen sehr strengen Geruch hatten viele Autofahrer auf der A7 in Hamburg in der Nase. Dort hat ein LKW über mehrere Kilometer Klärschlamm verloren. Rund um die Unfallstelle gibt es lange Staus. Das heißt, die Strecke bleibe für die Reinigungsarbeiten wahrscheinlich bis zum Abend teilweise gesperrt. Der FC Bayern rechnet nicht damit, dass Jamal Musiala seine Karriere vorzeitig beenden muss. Der Nationalspieler leidet an einer neurologischen Dysfunktion. Symptome sind in den meisten Fällen Schwindel und Bewegungsstörungen. In den letzten beiden Partien der Münchner war Musiala auf dem Platz zusammengesackt und musste dann ausgewechselt werden. Bei den Autoversicherungen scheinen die großen Preissprünge erst einmal vorbei zu sein. Das zeigen Zahlen des Vergleichsportals Verivox. Demnach steigen die Beiträge aktuell kaum noch. Wer jetzt die Versicherung wechselt, zahlt im Schnitt nur 1,3% mehr als vor einem Jahr. Die Kfz-Haftpflicht ist sogar rund 3% billiger geworden. Insgesamt bleiben die Preise aber hoch. Seit 2022 sind die Tarife um mehr als 50% nach oben geschossen. Ob sich die positive Entwicklung in den nächsten Jahren fortsetzt, ist ungewiss. Der Marktführer Huck Coburg rechnet mit weiteren Beitragserhöhungen, falls die Kosten für Ersatzteile und Reparaturen noch steigen sollten, heißt es. Wer seinen Anbieter wechseln will, muss in der Regel spätestens bis zum 30. November kündigen. Das waren die Nachrichten mit Thorsten Adolfs.
3: Danke dir. Das Wetter. Vor allem heute werden wir nass draußen. Es ist meist bewölkt. Und heute Vormittag kommt einiges an Regen runter. Heute Nachmittag kann auch die Sonne etwas rauskommen. Bis zu 22 Grad sind drin. Und die nächsten Tage sind etwas freundlicher, etwas mehr Sonne. Aber meist ist es bewölkt mit Schauern zwischendurch. Und die Temperatur in den nächsten Tagen um die 22, 23 Grad an der Spitze.
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3: Kurz nach 11, jetzt der schnellste Verkehrs- und Blitzerservice A2 Richtung Hannover zwischen Bad Nenndorf und Garbsen. 8 Kilometer Stau, hier braucht er etwa 30 Minuten länger. Und im Preußisch-Oldendorf Bad Holzhausen ist die B65 gesperrt, da laufen Baumfällarbeiten. Geblitzt wird im Hinten Klus, Königstraße, Schwerinstraße und Zähringer Allee. In Herford Amserstraße, Heidestraße und im Bünde wird geblitzt auf der Weseler Straße. Danke euch fürs Bescheid geben. Alle Staus und Blitzer könnt ihr gerne hier melden. 08000 920 920. Gute Fahrt.
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3: Mit mir geht es durch den Mittwochvormittag gleich mit der neuen Nummer von Flo, Brian Adams, und das ist Sabrina Carpenter.

0: Vorsicht, Autofahrer A2 Richtung Dortmund im Kreuz Bielefeld. Auf die A33 Richtung Brilon ist eine ungesicherte Unfallstelle. Da laufen Personen auf der Fahrbahn. Fahrt da bitte vorsichtig.
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0: Autofahrer, die D65 in Bad Holzhausen, Protzig-Ollendorf ist nach den Baumfällarbeiten wieder frei. Gute Fahrt!
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0: A2 Richtung Hannover zwischen Bad Nenndorf und Garbsen staut es sich 10 Kilometer aktuell. Da braucht er etwa 30 Minuten länger. Und vor der Weserbrücke in Petershagen, da steht er etwa 10 Minuten. Blitzer stehen in Herford auf der Armserstraße und der Heidestraße, in Bünde auf der Weseler Straße und in Minden stehen einige. Clues auf der Königstraße, Schwerinstraße und auf der Zähringer Allee. Und wenn ihr unterwegs auch noch Staus und Blitzer habt, dann ruft mich gerne an. Ich bin erreichbar für euch unter der 08000 920 920. Danke dafür. Ich wünsche euch eine gute Fahrt. Kommt gut durch.
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1: Radio Westfalica am Mittwoch. 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
1: Mit Thorsten Adolfs. Guten Tag. Durch den Klimawandel werden Europas Meere immer wärmer. In diesem Sommer galt das für Bereiche von Irland bis zum Mittelmeer. Das hat das Forschungsnetzwerk World Weather Attribution mitgeteilt. Malte Albrecht aus dem News-Team. Was genau haben die Wissenschaftler herausgefunden?
2: Also die Wassertemperaturen liegen laut der Studie an fast allen europäischen Küsten deutlich über dem Durchschnitt der Jahre 1990 bis 2020. An manchen Orten ist das Meer sogar mehr als 6 Grad wärmer als sonst. Besonders stark betroffen sind das westliche Mittelmeer, die Iberische Halbinsel und der Atlantik im Golf von Biskaya. Die Forschenden sagen, Grund dafür ist vor allem der menschengemachte Klimawandel, also das Verbrennen von Kohle, Öl und Gas. Ohne die Erderwärmung hätte es in diesem Jahr an den Küsten nur etwa halb so viele Marine Hitzewellen gegeben.
1: Die Folgen der warmen Meere können gravierend sein.
2: Ja, denn die hohen Wassertemperaturen können Ökosysteme und Nahrungsketten im Meer schädigen. Darunter leiden vor allem Meeressäuger und Seevögel. Sogar Kraken, die sonst vor Nordafrika heimisch sind, suchen inzwischen kühlere Gewässer. Seit dem vergangenen Jahr werden vor der Küste Englands immer mehr von ihnen beobachtet. Außerdem steigt mit den warmen Meeren auch das Risiko für Stürme. Und das ist kein rein europäisches Problem. Auch weltweit sind die Meerestemperaturen derzeit auf Rekordniveau.
1: Dankeschön, Malte. Und jetzt weitere Meldungen in der Zusammenfassung. Im Zusammenhang mit den Anschlägen gegen die Nord Stream Pipelines gibt es eine weitere Festnahme. Laut Bundesanwaltschaft wurde ein Ukrainer in Kroatien gefasst. Ihm wird unter anderem vorgeworfen, gemeinsam mit anderen von einer Segeljacht aus Sprengsätze an den Leitungen angebracht zu haben. Der ausgebildete Taucher soll schon bald dem Ermittlungsrichter am Bundesgerichtshof vorgeführt werden. Jeder dritte von uns bekommt zu wenig Schlaf. Nach Angaben des RKI schlafen 39,6% der Bundesbürger weniger als die empfohlenen 7 Stunden. Auf Dauer kann ein zu kurzer Schlaf zu Gesundheitsproblemen führen, wie Bluthochdruck, Adipositas, Diabetes und Herz-Kreislauf-Erkrankungen. In der Gruppe der 45- bis 64-Jährigen schläft sogar mehr als die Hälfte der Befragten zu wenig. SPD-Chef Klingbeil fordert, Privatversicherte stärker an der gesetzlichen Pflegeversicherung zu beteiligen. Dem RND sagte er, es gehe nicht, dass sie sich bei dem Thema heraushalten. Alle Privatversicherten, auch die Topverdiener, müssten einen fairen Beitrag leisten, damit Menschen im Alter eine gute Pflege erhalten, so Klingbeil. Gute Nachrichten gibt es vom FC Bayern. Der Verein geht davon aus, dass Jamal Musiala trotz seiner gesundheitlichen Probleme weiter Fußball spielen kann. Er selbst hat erklärt, dass bei ihm sogenannte Absenzen festgestellt wurden. Das sind kurz auftretende neurologische Aussetzer, die wie eine Art epileptischer Anfall wirken. Musiala war in den letzten beiden Spielen gegen Leipzig und Heidenheim kurzzeitig weggetreten. Das Ganze sei aber gut behandelbar, sagt der Nationalspieler. Ob er am Samstag im Supercup gegen Dortmund oder beim Ligastart gegen Stuttgart wieder auf dem Platz stehen wird, ist allerdings noch offen. Jetzt steht erstmal die Erholung im Vordergrund. Das waren die Nachrichten mit Thorsten Adolfs.
3: Danke dir, Thorsten. Das Wetter bleibt erstmal grau mit einigen Regenschauern. Heute Nachmittag kann stellenweise die Sonne auch mal rauskommen. Wir bekommen bis zu 22 Grad. Und ja, so sieht es die nächsten Tage auch aus. Meist bewölkt, etwas weniger Regen, zwischendurch mal ein Schauer. Aber auch die Sonne scheint etwas bei Temperaturen um die 22, 23 Grad.
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3: Kurz nach 12, jetzt der schnellste Verkehrs- und Blitzerservice. Vorsicht auf der A2 Richtung Hannover. Ausfahrt Herford-Bad Salzuflen ist eine ungesicherte Unfallstelle. Fahrt da bitte vorsichtig. Und weiter in Richtung Hannover staut es sich zwischen Bad Nenndorf und Garbsen. 13 Kilometer, hier braucht er etwa 30 bis 40 Minuten länger. Außerdem ist ein bisschen voller in Herford. Auf der Göbenstraße stadtauswärts müsste aktuell 5 Minuten mehr einplanen. Blitzer stehen in Herford auf der Armsaarstraße und der Heidestraße. In Bünde Weselerstraße und in Minden Klus, Königstraße, Schwerinstraße und auf der Zähringer. Und habt ihr noch frische Staus und Blitzer? Dann ruft mich gerne an 08000 920 920. Gute Fahrt, kommt gut durch.
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3: Auf dem Weg in die Mittagspause, habt einen angenehmen Arbeitstag oder vielleicht auch einen schönen, entspannten Urlaubstag. Marvin hier, moin.

0: 13 nach 12, Marvin hier. Wer ständig Späße über alles und jeden macht, der muss das auch mal vertragen, wenn er selbst ins Visier genommen wird. Auch wenn man Atze Schröder heißt.
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3: Ja, nee, ist klar.
4: Mann, was sitzt mir der Schreck in den Knochen? Boah, ja, was ist passiert? Meine Olle hat mich gerade mal wieder so erschreckt, dass ich fast umgekippt wäre. Jetzt sag mal, ist eure Perle auch so schräg drauf? Macht die sowas auch? Ey, das ist doch nie normal. Meine Olle liebt's, mich immer wieder so zu überraschen und zu schockieren, dass mir der blanke Horror im Gesicht steht. Ich war gerade duschen, so. Jetzt hat dieses Mischstück sich in meinem Schrank versteckt und original 10 Minuten drin gewartet, bis ich mir eine neue Buchse rausholen wollte und ist mit so einem Höllenschrei auf mich draufgestürzt. Ey, sowas macht die immer wieder. Manchmal sogar mehrmals am Tag, ey. Und lacht sich dann minutenlang schlapp. Ihr hört ihr vielleicht noch im Hintergrund, wie die da am Geiern ist. Mann, ey, das ist doch unmenschlich. Was muss im Leben eines Menschen schieflaufen? Was muss man für Geschwister gehabt haben, dass man sowas macht? Naja, wenn ich jetzt so drüber rede, muss ich auch schon fast wieder lachen. Aber ey, wenn ihr nächste Woche nichts von mir hört, dann bin ich bei so einer Aktion über die Wupper gegangen. Das geht ja auch auf eine Pumpe. Ich würde mich ja gern von ihr trennen, aber ich traue mich nicht.
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Halb eins, Marvin hier, jetzt der schnellste Verkehrs- und Blitzer-Service. A2 Richtung Hannover, zwischen Bad Nenndorf und Garbsen staute sich noch auf 6 Kilometern. Hier braucht er aktuell eine Viertelstunde länger. Und in

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2: Also wenn das Wetter schon einen auf Herbst macht, ne, dann können wir auch Herbstaktivitäten jetzt schon angehen. Mhm. Zum Beispiel Kino. Und weil noch Ferien sind, kommt auch eine schöne Familienkomödie raus.
3: Masopilami, kennt ihr vielleicht noch von früher? Das ist so ein niedliches Cartoon-Tierchen, gelb mit schwarzen Punkten und ziemlich wild. Habe ich früher immer geguckt als Kind. Jetzt kommt das Ganze als Realverfilmung raus. Kommt aus Frankreich, der Film. Und da war es der Kinohit des Sommers. Und morgen früh gucken wir mal rein, ob der hier auch das Zeug zum Kinohit hat.
2: Filme gucken geht aber natürlich auch zu Hause. Für den verregneten Mittwoch haben wir Streaming-Tipps auch auf unserer Homepage und morgen früh dann wieder Radio an.
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0: 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Moin moin am Mittwoch, Marvin hier. Im April gerade erst in den Kinos gestartet und jetzt schon auf Disney Plus. Ihr könnt euch Der Teufel trägt Prada 2 gemütlich auf der Couch angucken. Die wohl berühmteste Chefin der Modewelt ist zurück. Meryl Streep ist wieder Miranda Priestly. Diesmal hat sich in der Modewelt allerdings einiges verändert. Das Runway-Magazin kämpft mit Budgetkürzung und der digitalen Konkurrenz. Und Andy, gespielt von Anne Hathaway, ist auch wieder bei Runway. Nur diesmal nicht als Praktikantin, sondern als Redakteurin.
1: Womit möchtest du anfangen? Ich bin die neue Feature-Redakteurin bei Runway.
2: Nein, bist du nicht.
3: Ja, wir sind alle ganz entzückt.
4: Du hast dich irgendwie verändert. Wirklich, du bist viel selbstbewusster. Aber die Augenbrauen sind noch die gleichen.
0: Nett. Der Teufel trägt Prada 2 könnt ihr auf Disney Plus streamen. Und noch mehr Tipps findet ihr bei uns auf radiowestfalica.de. Unter den Streaming-Tipps
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1: Mit Lena Bauer, guten Tag. Es gibt eine weitere Festnahme im Fall der gesprengten Nord Stream Pipelines. Die Bundesanwaltschaft hat in Kroatien einen Ukrainer von Beamten dort festnehmen lassen, so die Behörde. Jannik Böke aus der Nachrichtenredaktion, dabei hätte dieser Verdächtige eigentlich schon längst im Gewahrsam sein können.
2: Es handelt sich ausgerechnet um den Ukrainer, den die Ermittler schon letztes Jahr in Polen lokalisieren konnten. Die deutschen Behörden hatten damals auch offiziell die polnische Polizei gebeten, den Mann festnehmen zu lassen. Danach weigerte Polen sich allerdings, den Mann auszuliefern, was zu erheblichen diplomatischen Verstimmungen geführt hatte. Jetzt, im zweiten Anlauf, ist es den Ermittlern gelungen, den verdächtigen Ukrainer in Kroatien festnehmen zu lassen.
1: Und was sind genau die Vorwürfe gegen den Mann?
2: Also die Bundesanwaltschaft sagt, Wladimir Z. soll einer der Taucher gewesen sein, die die Sprengsätze an der Gaspipeline montiert hatten. Die Theorie der Ermittler sieht bisher so aus: Mehrere Personen sollen mit einer Segeljacht von Rostock aus gestartet sein. Das Schiff war zuvor mit gefälschten Ausweispapieren angemietet worden. Und auf Höhe Bornholm sollen Taucher an der Pipeline dann die Sprengsätze angebracht haben. Wer aber hinter der Aktion steckt, das ist nach wie vor unklar.
1: Danke, Jannik, und damit zu weiteren Themen im Überblick. Nach langer Trockenheit könnte jetzt Starkregen folgen, auch in den Waldbrandgebieten. Der Deutsche Wetterdienst erwartet ab dem späten Nachmittag mehrstündigen Starkregen. Der könnte sich demnach von der Eifel bis ins Siegerland ausbreiten. Die Wetterexperten sprechen von möglichen lokalen Unwettern. In Frankreich haben einige unheilbar Kranke jetzt das Recht auf Sterbehilfe. Ein umstrittenes Gesetz dazu ist ab heute in Kraft. Seit Jahren wurde es vorher diskutiert. Es gilt als die größte gesellschaftliche Reform von Präsident Macron. Frankreich zählt damit zu den wenigen Ländern, in denen Sterbehilfe unter Bedingungen möglich ist. Zehntausende Stellen in der NRW-Landesverwaltung sind unbesetzt. Laut einer Vorlage des Finanzministeriums an den Landtag in Düsseldorf sind fast 21.000 Stellen für Beamte und Tarifbeschäftigte nicht besetzt. Nach der Sommerpause soll sich der Haushaltsausschuss mit dem genauen Ausmaß und den Ursachen beschäftigen. So ein Antrag der SPD-Opposition. Ein oder zwei Haustiere zu Hause sind in der Regel keine Seltenheit. Auch deutlich mehr. Hunde, Katzen oder Meerschweinchen im eigenen Zuhause scheinen hier bei uns in Deutschland gar nicht so selten zu sein. Das krankhafte Sammeln von Tieren, auch Animal Hoarding genannt, ist laut einer aktuellen Untersuchung verbreiteter als bisher angenommen. Das sagt der Deutsche Tierschutzbund. Im Rahmen einer Untersuchung wurde jetzt rein rechnerisch fast täglich ein Fall gezählt. Durchschnittlich gehe es dabei um fast 50 Tiere pro Fall. Laut Tierschutzbund ist in solchen Fällen die Zahl der Tiere so hoch, dass sie keine angemessene Versorgung mehr bekommen können. Mit der Untersuchung wollen die Tierschützer aber nicht einfach Fälle oder Probleme aufzeigen. Es gehe auch darum, Ursachen für das Phänomen zu untersuchen. Daraus könnten Präventionsmaßnahmen sowie Leitlinien für Behörden entstehen, so der Tierschutzbund. Und das waren die Nachrichten mit Lena Bauer.
3: Danke dir. Das Wetter den Rest dieser Woche grau und nass. Vor allem heute werden wir nass draußen. Es ist meist bewölkt, es kommt einiges runter an Regen. Die Temperatur heute bis zu 22 Grad sind drin. Und die nächsten Tage sind etwas freundlicher. Etwas mehr Sonne, aber meist ist es bewölkt. Mit Schauern zwischendurch. Temperatur in den nächsten Tagen um die 22 bis 23 Grad an der Spitze.
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3: Jetzt der schnellste Verkehrs- und Blitzerservice A2 Richtung Hannover zwischen Launau und Wunsdorf, Route 7 Kilometer Stau. Hier braucht er eine Viertelstunde länger. In der Gegenrichtung A2 Richtung Dortmund zwischen Bad Nenndorf und Rehren 3 Kilometer, da kommen etwa 10 Minuten oben drauf. Und A30 Richtung Osnabrück zwischen Bad Oeynhausen Nord und Gohfeld, da braucht er auch etwa 5 Minuten länger. Blitzer stehen in Minden auf der Königstraße, der Schwerinstraße und der Zähringer Allee. In Bünde auf der Weseler Straße und in Herford, Amser Straße und Heidestraße. Und wenn ihr noch frische Staus und Blitzer habt unterwegs, ruft mich gerne an 08000 920 920. Gute Fahrt!
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3: Mit Marvin Kreimeyer. Ich wünsche euch einen schönen Mittwoch. Dabei habe ich gleich Avicii, Billy Idol und das sind Somba mit Homewrecker. Hab

0: gleich viel nach eins bei Radio Westfalica. Das Schönste am Urlaub sind doch die tollen Erinnerungen, die bleiben, wenn man aus dem Urlaub zurückkommt. Und dann sind auch die ganzen Kleinigkeiten ganz schnell vergessen, die nicht so rund liefen. Außer vielleicht bei der Story heute Morgen in Doppeltwach.
1: Drei Familien können ganz bestimmt ganz viel erzählen, denn die waren wandern in Tirol. Die sind aber mit allem Mann hoch da auf dem Berg. Ne? Ja. Kids waren dabei, sogar zwei Babys im Kinderwagen waren dabei und sind dann vom Weg abgekommen und mussten dann auf rund 2300 Metern gerettet werden von zwei Hubschraubern. 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
2: Alter Vater, für die Kohle noch zwei Wochen Malediven drin
1: mindestens
2: gewesen. Na ja gut, aber der nächste Urlaub, der geht dann wahrscheinlich mit Zelt in den eigenen Garten.
1: Auch schön.
0: Ja, die Erinnerung, die bleibt trotzdem halt eine ganz schön teure. Doppeltwach, morgen wieder ab 6 und jetzt Britney Spears, Toxic.
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0: James Blunt, 1973. Marvin hier, wir haben es 2:30. Jetzt der schnellste Verkehrs- und Blitzerservice. A2 Richtung Dortmund zwischen Bad Nenndorf und Rehren. 6 Kilometer Stau. Hier braucht ihr aktuell etwa eine Viertelstunde länger. Und auf der A30 ist ein bisschen voller Richtung Osnabrück zwischen Bad Oeynhausen Nord und Gohfeld. Da etwa 5 Minuten mehr. Dann habt ihr frische Blitzer gemeldet. In Löhne auf der Lübbecker Straße, in Rödinghausen Osnabrücker Straße, in Herford wird geblitzt Amser Straße und Heidestraße, in Bünde auf der Weseler Straße, in Minden stehen Blitzer Königstraße, Schwerinstraße, Wettiner Allee und Zähringer Allee. Danke euch fürs Bescheid geben. Wenn ihr noch was Frisches habt, Staus und Blitzer, meldet die auch gerne hier 08000 920 920. Gute Fahrt, kommt gut durch.
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2: Das Wetter sorgt gerade für ein paar Herbst-Vibes. Grau, teilweise nass an Werra und Weser.
3: Ich habe auch schon die ersten Kürbisse in den Läden gesehen.

Mittwochnachmittag, Marvin hier. Ein Schaf in Lüdinghausen hatte offenbar keine Lust mehr, selber zu laufen, wollte lieber Bus fahren. Der Bus stand einfach nur auf dem Betriebshof und das Schaf ist unbemerkt rein. Und da blieb es dann auch erstmal ganz entspannt sitzen. Wurde natürlich irgendwann entdeckt, Polizei gerufen, Schaf wurde dem Besitzer wieder übergeben. Für so ein Schaf ist das schon ein großes Abenteuer. Besser nochmal umgucken, falls ihr gleich nach der Arbeit in den Bus einsteigt, ob da schon ein Schaf im Fußraum sitzt. Kommt gut nach Hause, mache ich jetzt auch. Bin morgen früh wieder für euch da bei der Arbeit ab 10 hier bei Radio Westfalen. Ciao!

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1: Mit Lena Bauer, guten Tag. Weil sie fast schrottreife Immobilien mit falschen Versprechungen und gefälschten Dokumenten in NRW verkauft haben sollen, müssen sich jetzt am frühen Nachmittag 4 Männer und eine Frau vor dem Kölner Landgericht verantworten. Es geht um insgesamt 9 Immobiliengeschäfte und einen Schaden in Millionenhöhe. Frank Wartel in Köln, wo soll die Gruppe denn überall aktiv gewesen sein?
2: Also die Vorwürfe betreffen Immobiliengeschäfte in Recklinghausen, Witten, Mahl, Dorsten, Krefeld, Essen und Viersen. Die Angeklagte sollen stark sanierungsbedürftig Häuser zu hohen Preisen verkauft, dabei auch falsche Angaben etwa zu Wohnflächen, Baugenehmigungen, Mietverhältnissen gemacht haben. Dabei sollen sie Sanierungsarbeiten angeboten haben, die entweder mangelhaft oder gar nicht ausgeführt worden sein sollen. In einem Fall soll einem Käufer sogar mit der Mafia gedroht worden sein, um den Kauf zu beschleunigen. Den Angeklagten drohen laut einem Gerichtssprecher bis zu 10 Jahre Haft.
1: Und damit zu weiteren Meldungen im Überblick. Rund um die gesprengten Nord Stream Pipelines gibt es eine weitere Festnahme. Die Bundesanwaltschaft hat eigenen Angaben nach in Kroatien einen Ukrainer festnehmen lassen. Gegen ihn lag demnach seit über 2 Jahren ein europäischer Haftbefehl vor. Feuerwehrleute konnten den Brand im Hohenfenn in Belgien einkesseln. Das haben die Behörden jetzt mitgeteilt. Das sei eine positive Entwicklung. Es werde jetzt eine Lagebeurteilung durchgeführt. Gleichzeitig läuft der Kampf gegen die Flammen aber weiter. In Deutschland soll das sogenannte Animal Hoarding weiter verbreitet sein als gedacht. Rechnerisch fast ein Fall täglich wurde nach Angaben des Deutschen Tierschutzbundes im Jahr 2023 gemeldet. Dabei gehe es um Fälle, in denen zu viele Tiere auf zu engem Raum schlecht versorgt wurden. In Tschechien ist auf der höchsten Ebene ein Streit über fehlendes Toilettenpapier in Zügen ausgebrochen. Der Parlamentspräsident hat das Problem zur Chefsache erklärt, nach vielen Briefen von Bürgern, wie er selbst sagte. Es sei eine Schande, dass auf Toiletten in Zügen bei der tschechischen Staatsbahn Toilettenpapier fehle. Ein Sprecher der Staatsbahn kann die Kritik allerdings nicht nachvollziehen. Es gebe keine gestiegene Zahl an Fahrgastbeschwerden zu diesem Aspekt. Jährlich verbrauche der Konzern rund 3 Millionen Toilettenpapierrollen. Und von der Opposition heißt es ironisch, ohne diese Information rund um fehlendes Toilettenpapier wären wir nicht ausgekommen. Und das waren die Nachrichten mit Lena Bauer.
3: Heute ist ja schon einiges an Regen runtergekommen und bis in die Nacht kommt auch noch ein bisschen was dazu. Morgen ist es dann aber meist trocken und auch öfter sonnig. Dazu wird es dann morgen bis 22 Grad warm. Jetzt für euch der schnellste Verkehrs- und Blitzer-Service. In Herford stockt es auf der Göbenstraße stadtauswärts vor der Ringstraße. Da bist du 10 Minuten mehr einplanen. Und in Petershagen ist es voller an der Weserbrückenbaustelle an der L770. Da dauert es auch in beide Richtungen bis zu 10 Minuten länger. Dann wird geblitzt in Bünden an der Weseler Straße, in Herford an der Armser Straße und der Heidestraße, in Lödemännig-Hüffen an der Lübecker Straße, in Minden wird geblitzt an der Königstraße, der Schwerinstraße, der Wettiner Allee und der Zähringer Allee. Und in Rödinghausen-Bruchmühlen steht noch ein Blitzer an der Osnabrücker Straße. Habt ihr mehr entdeckt auf den Straßen? Sagt mir gern Bescheid. Unter der 08000 920 920. Ich wünsche euch eine gute Fahrt.
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3: Olli Tölke bin ich. Schönen Mittwochnachmittag mit uns. Wir haben den Hits im besten Mix für mehr Abwechslung. An diesem Nachmittag Holly Humberstone gleich für euch. Dann Glockenbach und Christus Randy. Und das hier in Whitney Houston. How will I know?

0: von Zweifels.
1: Mittwochnachmittag, ja, 2 Wochen noch, dann geht die Schule wieder los. Deshalb sind ja viele von euch schon wieder zurück aus dem Urlaub. Und egal, ob in Spanien, in Griechenland oder in Dänemark, wir gehen im Ausland ja mit ganz anderen Augen einkaufen, gucken uns im Supermarkt alles ganz genau an. Kennt ihr auch, oder?
2: Es ist faszinierender vielleicht, weil die andere Sachen haben als hier in Deutschland. Dann ist das schon, ne, interessanter und man weiß nicht, wo was ist und man guckt und sucht.
3: Ja, in erster Linie die Auswahl und die regionalen Produkte. Und das ist halt interessant, ne?
4: Es ist ganz vieles anders und ganz vieles neu und interessant. Manchmal vergreift man sich auch und es schmeckt nachher gar nicht, aber meistens ist es einfach schön. Und einfach neue Produkte, das hat schon wirklich was Besonderes. Ist auch so ein Urlaubsfeeling.
1: Ja, nur auch, das kennt ihr, ne? Wenn wir die leckeren Sachen dann mit nach Hause nehmen, dann schmecken die gar nicht mehr so lecker wie im Urlaub. Fehlt wahrscheinlich einfach das Ambiente drumherum.

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0: und All Rise im besten Mix am Mittwochnachmittag. Gleich spielen uns die neue von Katy Perry, Watch It Burn, und Lola de Young ist auch mit dabei und Messi. Vorher aber der Blick auf das, was wichtig ist. Marie Cassarola hat die Infos für euch um 2:30.
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2: Schönen guten Tag. In Petershagen-Südfelde haben einige Anwohner seit Tagen kein Internet. Offenbar wurde vergangene Woche bei Tiefbauarbeiten eine Glasfaserleitung beschädigt. Ein Sprecher von Green Fiber bestätigte uns das und sagte, dass der Schaden größer sei als gedacht. Es werde aber alles Menschenmögliche getan, um die Verbindung wiederherzustellen. Wann genau die beschädigte Leitung repariert wird, konnte er aber nicht sagen. Bis zu 100 Haushalte sind von dem Internetausfall betroffen. Die Polizei beschäftigt sich momentan mit mehreren Einbrüchen. Zum Beispiel sind Unbekannte in der Nacht zu gestern in einen Imbiss an der Bahnhofsstraße in Bad Oeynhausen eingestiegen. Darin brachen sie einen Zigarettenautomaten auf und erbeuteten Geld und Zigaretten. In derselben Nacht kam es auch in Lübeck zu einem Einbruch. Hier war ein Kiosk an der Ostertorstraße das Ziel. Die Täter durchwühlten dort Schränke und Schubladen. Geklaut haben sie aber offenbar nichts. Seit 10 Jahren ist die Stadt Minden Mitglied des Zukunftsnetzes Mobilität in NRW und sie gehört zu den aktivsten Kommunen. Das sagt der Kommunalberater Heiko Appelbaum, der für Minden zuständig ist. Er hat die Stadt gerade besucht und sich angeschaut, was in den letzten Jahren mit der Unterstützung des Netzwerkes umgesetzt worden ist. Dazu gehört beispielsweise die Hufschmiede, wo nach einem Verkehrsversuch vor 2 Jahren Parkplätze verlegt worden sind. Dadurch ist mehr Platz für die Außengastronomie entstanden. Und das Wetter, immer mal wieder Regen bei um die 19 Grad.
0: Danke der Marie, jetzt der schnellste.

0: Mich meldet es mir gerne. Ruft mich an unter den 08000 920 920. Ich wünsche euch eine gute Fahrt.
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2: Also wenn das Wetter schon einen auf Herbst macht, ne, dann können wir auch Herbstaktivitäten jetzt schon angehen. Zum Beispiel Kino. Und weil noch Ferien sind, kommt auch eine schöne Familienkomödie raus.
3: Masopilami, kennt ihr vielleicht noch von früher. Das ist so ein niedliches Cartoon-Tierchen, gelb mit schwarzen Punkten und ziemlich wild. Habe ich früher immer geguckt als Kind. Jetzt kommt das Ganze als Realverfilmung raus. Kommt aus Frankreich, der Film. Und da war es der Kinohit des Sommers. Und morgen früh gucken wir mal rein, ob der hier auch das Zeug zum Kinohit hat.
2: Filme gucken geht aber natürlich auch zu Hause. Für den verregneten Mittwoch haben wir Streaming-Tipps auch auf unserer Homepage und morgen früh dann wieder Radio an.
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Der schnellste Verkehrs- und Blitzerservice mit einigen Meldungen von der A2 aktuell. A2 Dortmund Richtung Hannover zwischen Herford-Bad-Salzuflen und Bielefeld-Ost. Da hat es einen Unfall gegeben in der Baustelle. Stockt da ein bisschen, plante ein paar Minuten mehr ein. Dann fahren wir weiter auf der A2 Richtung Hannover. Da gibt es ein liegen gebliebenes Fahrzeug oder gleich zwei in der Ausfahrt Porta Westfalica. Da stockt es in der Ausfahrt und der Rückstau geht auch ein bisschen auf die A2 zurück. Also da bitte vorsichtig fahren. Und dann nach wie vor A2 die Gegenrichtung Hannover Richtung Dortmund. Da ein Unfall in Höhe der Auffahrt Floto West. Auch da stockt es, dauert ungefähr 5 Minuten länger da. Da, wo es rollt, eine gute Fahrt.

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1: Mit Lena Bauer, guten Tag. Erst zu wenig, jetzt zu viel Regen. Nach der langen Trockenheit sagt der Deutsche Wetterdienst starken Regen für den Nachmittag voraus, auch im Südwesten von NRW. Schwerpunkt wird voraussichtlich ein Streifen von Rheinland-Pfalz bis nach Sachsen. Jannik Böke aus der Nachrichtenredaktion. Hier könnte entsprechend einiges runterkommen.
2: Ja, wir hätten im Angebot neben dem möglichen Starkregen schwere Gewitter, Hagel und Sturmböen. Wahrscheinlich bleibt es aber nur bei kleineren Lokalen Unwettern. Eine Vorabinformation für schwere Unwetter hat der Deutsche Wetterdienst bisher nicht veröffentlicht. Morgen beruhigt sich das Wetter in NRW dann wieder weitestgehend. Im Norden und Süden des Landes muss aber weiter mit teils starken Gewittern gerechnet werden, so der DWD.
1: Für die Feuerwehr im Hohenfern kann es dagegen praktisch nicht zu wenig Regen geben. Hier kämpfen die Einsatzkräfte weiter gegen das Feuer im Moor, aber mit immer mehr Erfolg.
2: Nach Behördenangaben konnte der Brand von Feuerwehrleuten mittlerweile eingekesselt werden. Es werde eine Lagebeurteilung durchgeführt, um die im Laufe des Tages eingesetzten Mittel voraussichtlich zu reduzieren, so der Gouverneur. NRW-Innenminister Reul hat unterdessen heute vor Spekulationen über den Auslöser der Brände gewarnt. Das hat keinen Sinn, sagte der CDU-Politiker am Morgen im Monschauer Ortsteil Kalter Herberg. Die Ursache müsse sorgfältig geprüft werden.
1: Und damit zu weiteren Meldungen in Kürze. Rund um die gesprengten Nord Stream Pipelines gibt es eine weitere Festnahme. Die Bundesanwaltschaft hat eigenen Angaben nach in Kroatien einen Ukrainer festnehmen lassen. Gegen ihn lag demnach seit mehr als 2 Jahren ein europäischer Haftbefehl vor. Dem Mann wird vorgeworfen, Sprengstoff an den Pipelines angebracht zu haben. Am Rhein ist nach dem Regen wieder etwas mehr Wasser unterwegs. Für die Schifffahrt bleibt die Lage aber angespannt. Am wichtigen Pegel bei Kaub in Rheinland-Pfalz wurden laut der zuständigen Behörde bis zu 14 cm gemessen. Zuletzt waren es dort nur einstellige Werte. Kaub gilt als Nadelöhr für die Rheinschifffahrt und ist damit auch für den Warenverkehr auf dem Rhein Richtung NRW wichtig. Zehntausende Stellen in der NRW-Landesverwaltung sind unbesetzt. Laut einer Vorlage des Finanzministeriums an den Landtag in Düsseldorf sind fast 21.000 Stellen für Beamte und Tarifbeschäftigte nicht besetzt. Nach der Sommerpause soll sich der Haushaltsausschuss mit dem genauen Ausmaß und den Ursachen beschäftigen. So ein Antrag der SPD-Opposition. In Bayern hat ein 8-Jähriger ein Elektroauto geklaut, um damit einfach einen Ausflug zu unternehmen. Laut Polizei hatte der Junge gestern seine Wohngruppe verlassen und auf dem Parkplatz eines Autohauses in der Nähe das Auto in Beschlag genommen. Das ging, weil es wohl nicht verschlossen war. Mit dem Wagen fuhr er zu seiner Wohngruppe zurück. Dort habe er das E-Auto einem Erzieher gezeigt. Der Wagen habe aber schließlich den Weg zum Eigentümer zurückgefunden, so die Polizei. Auf der Spritztour sei weder dem 8-Jährigen noch dem Fahrzeug etwas passiert. Und das waren die Nachrichten mit Lena Bauer.
3: Mit einzelnen Regenschauern, die teils aber auch ein bisschen kräftiger sein können, geht's weiter durch diesen Mittwoch. Morgen ist es dann aber meist trocken und die Sonne guckt wieder öfter raus. Wärmer wird's auch ein bisschen, bis 22 Grad morgen. Jetzt für euch der schnellste Verkehrs- und Blitzer-Service. Da haben wir die A2 Hannover Richtung Dortmund zwischen dem Kreuzbad Oeynhausen und Flotow West. Nach dem Unfall mittlerweile 5 Kilometer. Stau dauert da 20 bis 30 Minuten länger. Dann die A30 Nordumgehung Bad Oeynhausen Richtung Osnabrück zwischen Bad Oeynhausen Nord und Gohfeld an der Baustelle 3 Kilometer stockend, da 5 Minuten mehr einplanen. Und es gibt was Aktuelles an der 08000 920 920. Wer ist bei uns?
4: Hallo, hier ist Beate. Ein wichtiger Verkehrshinweis. Im Weser-Auentunnel Richtung Minden hat es einen Verkehrsunfall gegeben auf der rechten Spur. Bitte vorsichtig fahren. Tschüss.
3: Danke, Beate, fürs Bescheid geben. Und in Herford stockt es noch auf der Göbenstraße statt auswärts vor der Ringstraße. Da dauert es bis zu 10 Minuten länger. Geblitzt wird in Bünden an der Weseler Straße, in Herford an der Amser Straße und der Heidestraße. In Minden stehen Blitze an der Königstraße, der Schwerinstraße, der Wettinerallee und der Zähringerallee. In Rödinghausen-Bruchmühlen wird geblitzt an der Osnabrücker Straße und in Flotow steht ein Blitzer an der Bonneberger Straße. Staus, Blitzer, Behinderungen, ihr habt mehr von den Straßen für mich, sagt mir Bescheid. Unter der 08000 920 920. Eine gute Fahrt wünsche ich euch.
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3: Schönen Mittwochnachmittag mit uns, Olli Tölkel.

0: Das ist neu von Michael Patrick Kelly und Gentleman Wildfire. 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

Der schnellste Verkehrsunterricht-Service. Jede Menge los auf den Straßen im Moment. Es hat einen Unfall gegeben mit Nittenhausen-Schweicheln auf der B239 der Herforder Straße. Rechnet da bitte damit, dass es da ein bisschen vorsichtiger, langsamer vorangeht. Und es liegen Gegenstände auf der A2 Dortmund Richtung Hannover zwischen Porta Westfalica und Feldheim. Da bitte auch vorsichtig fahren.

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0: Scheißen Love tonight. Am Mittwochnachmittag. Es ist 3:30. Wir gucken auf das, was wichtig ist. Maries Casarola hat die Infos für euch.
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2: Schönen guten Tag. Die Polizei hat eine Unfallflucht in Minden schnell aufgeklärt. Ein Autofahrer war vorgestern Nachmittag gegen die Wand eines Getränkemarktes an der Lader Straße gekracht. Anschließend verschwand er. Am Gebäude entstand laut Polizei ein größerer Schaden. Die Beamten erwischten den mutmaßlichen Fahrer zu Hause. Der 73-Jährige hatte offenbar Alkohol getrunken und musste zur Blutprobe mit auf die Wache. Sein Führerschein ist der Mindener erstmal los. Immer wieder nutzen Betrüger Dating- oder Social-Media-Plattformen, um damit Geld zu machen. Gerade ist ein Fall aus dem Nachbarkreis Nienburg bekannt geworden. Ein 40-Jähriger hatte über TikTok eine Frau kennengelernt. Während des Chats behauptete sie, dass sie finanzielle Probleme hätte und bat um Geld. Der Nienburger fiel darauf herein. Als die Frau anschließend behauptete, dass das Geld nicht angekommen sei, wurde der Mann aber skeptisch. Es stellte sich auch heraus, dass das Foto eines Personalausweises, das die Chatpartnerin geschickt hatte, gefälscht war. Die Polizei nimmt den Fall zum Anlass, nochmal vor der Masche zu warnen. In Hüllhorst ist ein Kind bei einem Auffahrunfall verletzt worden. Der 3-Jährige musste ins Mindener Klinikum gebracht werden. Der Unfall passierte gestern Mittag auf der Löhnerstraße. Die Mutter des Jungen war auf einen Wagen vor ihr aufgefahren. Auch ein drittes Auto wurde in den Unfall verwickelt. Und das Wetter, immer mal wieder Regen bei um die 19 Grad.
0: Dankeschön, Marie. Jetzt für euch der schnellste Verkehrs- und Pizzaservice. A2 Hannover Richtung Dortmund. Zwischen dem Kreuz Bad Hönhausen und Flotho West nach dem Unfall immer noch 5 Kilometer Stau, dort eine halbe Stunde länger. Und dadurch gibt es auch einen Rückstau schon auf der A2 ab Veltheim bis zum Kreuz Bad Hönhausen, weil viele da auf die A30 ausweichen wollen. Da dauert es 10 Minuten länger und dadurch wiederum ist es voller auf der B482 in Porta Westfalica Fennebeck. Vor der Auffahrt auf die A2 solltet ihr da eine Viertelstunde mehr einplanen, wenn ihr aus Richtung Hausberge kommt. Und in Flotho ist es voller auf der Weserstraße stadteinwärts und dann weiter auf der Mindener Straße stadtauswärts. Auch das Ganze, weil das viele als Umleitung nutzen. Da dauert es insgesamt so 20 Minuten länger durch Flotho. Und dann stockt es auf der A30 Nordumgehung Bad Oeynhausen Richtung Osnabrück zwischen Dehme und Gohfeld an der Baustelle auf 3 Kilometer. Da dauert es bis zu 10 Minuten länger. Und in Herford ist es voller auf der Göbenstraße.

0: 0890 920 920. Ich wünsche euch eine gute Fahrt.
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Der schnellste Verkehrs- und Pizza-Service mit guten Nachrichten von der A2. Die Unfallstelle bei Flotow West in Richtung Dortmund, die ist geräumt. Der Stau löst sich da so langsam auf.

0: Evermax und Torn im besten Mix am Mittwochnachmittag. 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
1: Mit Lena Bauer, guten Tag. Geht uns das Gas aus? Seit Monaten landet wegen der hohen Preise am Weltmarkt kaum Gas in den Speichern. Aktuell sind die deutschen Gasspeicher zu etwa 50% gefüllt. Die vollständige Befüllung bis zum Start der Heizsaison ist daher eher unwahrscheinlich. Jannik Böke aus der Nachrichtenredaktion. Jetzt hat das Bundeswirtschaftsministerium sich dazu geäußert.
2: Und die Stellungnahme klingt jetzt weder beruhigend noch alarmierend. Eine Sprecherin meinte zu den niedrigen Gasspeicherständen heute, man beobachte die Lage sehr genau und die Gasimporteure seien aufgefordert, mehr Gas einzuspeichern. Wegen der Lage im Nahen Osten sind die Preise für LNG aber weiter auf einem hohen Niveau und Experten befürchten, dass sich Deutschland und Europa eine Preisschlacht im Herbst mit asiatischen Käufern liefern werden, eben wegen der knappen Verfügbarkeit.
1: Gas ist schon länger teurer, droht da ein weiterer Preissprung?
2: Also auf mittelfristig höhere Gaspreise müssen wir uns schon einstellen, sagt der Chef der Bundesnetzagentur Müller. Aktuell gäbe es keine Anzeichen dafür, dass sich die Lage auf dem Gasmarkt stabilisiert. Und er betonte ebenfalls, dass die Gashändler mehr Gas für den Winter einspeichern müssen. Aber Müller betonte auch, die Preise für Erdgas seien aktuell bei weitem nicht so hoch wie 2022 nach dem Beginn des Ukraine-Kriegs.
1: Danke dir, Jannik, für die Infos und damit zu weiteren Meldungen in Kürze. Feuerwehrleute konnten den Brand im Hohenfenn in Belgien einkesseln. Das haben die Behörden jetzt mitgeteilt. Das sei eine positive Entwicklung. Gleichzeitig läuft der Kampf gegen die Flammen aber weiter. Laut Bundesanwaltschaft gab es rund um die gesprengten Nord Stream Pipelines eine weitere Festnahme. Man habe in Kroatien einen Ukrainer festnehmen lassen. Gegen ihn lag demnach seit mehr als 2 Jahren ein europäischer Haftbefehl vor. Dem Mann wird vorgeworfen, Sprengstoff an die Pipelines angebracht zu haben. Der Regen hilft der Schifffahrt auf dem Rhein nur leicht. Laut dem Bundesverband der deutschen Binnenschifffahrt sind die Pegel zwar nicht weiter gefallen, Entwarnung gibt es aber nicht. Am Niederrhein in Duisburg-Ruhrort liegt der Wasserstand weiter unter dem bisherigen Tiefstand von 2018. Deswegen können im Duisburger Hafen Schiffe derzeit nach Angaben der Betreiber nur rund 1/5 der üblichen Ladung mitnehmen. Hitze sorgt für mehr Unfälle. Zu dem Ergebnis kommt die deutsche gesetzliche Unfallversicherung mit Blick auf eine Auswertung von Unfalldaten. Die Zahl der heißen Tage mit über 30 Grad habe sich in Deutschland seit den 50ern etwa verdreifacht. Und auch die Zahl der Unfälle in dieser Zeit sei gestiegen. Ab 30 Grad gibt es demnach etwa 8% mehr Arbeitsunfälle als bei Temperaturen zwischen 10 und 15 Grad. Einen noch stärkeren Anstieg gibt es laut der Unfallversicherung bei Wegeunfällen im Straßenverkehr mit rund 17%. Und Hitze führe auch zu Ausfällen bei der Arbeit. Allein 2023 sind etwa 37 Millionen Arbeitsstunden verloren gegangen, so die Schätzung. Deswegen sei Prävention immer wichtiger, um Ausfälle zu vermeiden und die Leistungsfähigkeit zu sichern. Und das waren die Nachrichten mit Lena Bauer.
3: Heute ist ja schon einiges an Regen runtergekommen und bis in die Nacht kommt auch noch ein bisschen was dazu. Morgen ist dann aber meist trocken und auch öfter sonnig und mit 22 Grad in der Spitze wird es auch ein bisschen wärmer wieder. Jetzt für euch der schnellste Verkehrs- und Blitzerservice. A30 Bad Oeynhausen-Osnabrück zwischen Bad Oeynhausen-Nord und Gohfeld an der Baustelle. 3 Kilometer stockend, dauert 5 Minuten länger. In Petershagen ist es voller an der L770 an der Weserbrücken-Baustelle. Wenn ihr von Lade rüber wollt nach Petershagen, plant 10 Minuten mehr ein. Und 10 Minuten länger dauert es auch in Herford an der Göbenstraße, stadtauswärts vor der Ringstraße. Geblitzt wird in Bünden an der Weseler Straße, in Herford an der Armser Straße und der Heidestraße, in Minden an der Königstraße, der Schwerinstraße, der Totenhauser Straße und der Zähringer Allee und in Rödinghausen-Bruchmühlen steht ein Blitzer an der Osnabrücker Straße. Staus, Blitzer, Behinderungen, ihr habt mehr von den Straßen für mich, sagt mir Bescheid unter der 08000 920 920. Da was rollt, eine gute Fahrt.
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3: Kommt gut in den Feierabend mit uns, macht euch einen schönen Mittwochnachmittag. Ich bin bei euch, Olli Tolkes, ja, hallo.

0: von 2 bis 3 am Mittwochnachmittag. Der schnellste Verkehrs- und Blitzer-Service. Es gibt was Aktuelles an der 08000 920 920. Wer ist bei uns?
1: Ja, hallo, hier ist Jacqueline.
0: Hallo, Jacqueline.
1: Am Dreiländereck in Bünde ist schon wieder die Ampel ausgefallen. Es gibt eine mächtige Verkehrssituation.
0: Das kennen wir quasi im Moment fast jeden Tag. Also Dreiländereck in Bünde, Herforder Straße, Weseler Straße, Mindener Straße, Brunnenallee. Da die Ampel ausgefallen. Danke, Jacqueline, fürs Bescheid geben. Gute Fahrt. Und jetzt die Frage, welches Tierchen wären wir denn eigentlich, wenn wir jetzt kein Mensch wären?
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3: Welches Tier wärt ihr gerne? Also an Land wäre ich auf jeden Fall gerne ein Affe. Erstmal mag ich Bananen sehr gerne. Zweitens, Klettern macht Spaß. Und vier Hände. Hallo? Du kannst so gemütlich morgens die Dschungelzeitung lesen, nimmst dann ganz entspannt mit dem Fuß den Pott Kaffee, während du dir mit dem anderen Fuß am Hinterkopf kratzt. Außerdem glaube ich, Lausen ist wie Meditation. In der Luft wäre ich gerne ein Albatros. So mal eben nach New York fliegen, kein Problem. Und im Wasser, da sagen die meisten Hai oder Delfin, aber so ein Oktopus, ja, der hat's drauf. Ne, der kann die Farbe wechseln, hat Saugnäpfe, 8 Arme, 3 Herzen, der ist so flexibel, der kommt durch jedes Schlüsselloch. Da hast du mehr Gadgets als jedes James-Bond-Auto. Da hat der liebe Gott wirklich bei der Sonderausstattung das Komplettpaket bestellt. Gut, die sehen ein bisschen gewöhnungsbedürftig aus, aber mit einer anderen Frisur. Und immer dran denken, die Steigerung von Prima ist Primat.
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0: Pink und Trust Fall am besten. Am Mittwochnachmittag, 16:30 ist es Zeit für die Infos. Die hat Marie Cassarola jetzt für euch.
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2: Schönen guten Tag. In Minden hat es am frühen Nachmittag einen schweren Arbeitsunfall gegeben. Bei Arbeiten am Weingarten hat sich eine Person schwere Verbrennung zugezogen, sagte uns ein Sprecher der Feuerwehr. Nähere Details sind aber noch nicht bekannt. Ein Rettungshubschrauber kam zum Einsatz. Er landete auf dem Simeonsplatz, um die verletzte Person in eine Spezialklinik nach Hannover zu bringen. Auch die Polizei war vor Ort, um den Bereich abzusperren. Die Polizei beschäftigt sich momentan mit mehreren Einbrüchen. Zum Beispiel sind Unbekannte in der Nacht zu gestern in einen Imbiss an der Bahnhofsstraße in Bad Oeynhausen eingestiegen. Darin brachen sie einen Zigarettenautomaten auf und erbeuteten Geld und Zigaretten. In derselben Nacht kam es auch in Lübbecke zu einem Einbruch. Hier war ein Kiosk an der Ostertorstraße das Ziel. Die Täter durchwühlten dort Schränke und Schubladen. Geklaut haben sie aber offenbar nichts. Seit 10 Jahren ist die Stadt Minden Mitglied des Zukunftsnetzes Mobilität in NRW und sie gehört zu den aktivsten Kommunen. Das sagt der Kommunalberater Heiko Appelbaum, der für Minden zuständig ist. Er hat die Stadt gerade besucht und sich angeschaut, was in den letzten Jahren mit der Unterstützung des Netzwerkes umgesetzt worden ist. Dazu gehört beispielsweise die Hufschmiede, wo nach einem Verkehrsversuch vor 2 Jahren Parkplätze verlegt worden sind. Dadurch ist mehr Platz für die Außengastronomie entstanden. Und das Wetter, immer mal wieder Regen bei um die 19 Grad.
0: Danke dir, Marie. Jetzt der schnellste Verkehrs- und Blitzer-Service. A30 Bad Oeynhausen Richtung Osnabrück zwischen Bad Oeynhausen Nord und Grofeld an der Baustelle. 3 Kilometer stocken, 5 Minuten dauert es länger. In Petershagen stockt es an der L770 in der Weserbrücken-Baustelle. Da plant in beide Richtungen bitte 10 Minuten mehr ein. In Herford ebenfalls 10 Minuten mehr einplanen an der Göbenstraße stadtauswärts vor der Ringstraße. Und in Bünde ist mal wieder die Ampel ausgefallen am Dreiländereck, also an der Kreuzung Herforder Straße, Weseler Straße, Brunnenallee, Mindener Straße. Plant da auch einiges mehr an Zeit ein und fahrt vor allem vorsichtig, dass da nichts passiert. Geblitzt wird auch noch in Bünde an der Weseler Straße, in Herford an der Amser Straße und der Heidestraße, in Minden an der Königstraße, der Schwerinstraße, der Totenhauser Straße und der Zähringer Allee und in Rödinghausen-Bruchmühlen, da steht ein Blitzer an der Osnabrücker Straße. Ihr habt noch mehr von den Straßen für mich? Dann sagt mir gerne Bescheid. Ruft mich an unter der 08000 920 920. Kommt gut durch.
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3: Also wenn das Wetter schon einen auf Herbst macht, ne, dann können wir auch Herbstaktivitäten jetzt schon angehen. Zum Beispiel Kino. Und weil noch Ferien sind, kommt auch eine

0: Sonntag ist freier Mittwochnachmittag. James Blunt ist ja eigentlich der Fachmann für Herzschmerz-Songs. Jetzt macht er aber mal eher auf Sommerhit, wobei sich auch sein neuer Song ums Thema Liebe dreht. Tastes Like Summer heißt der. Ist aber bei gar nicht mal so sommerlichen Bedingungen entstanden, hat uns James Blunt erzählt.
1: Wenn Künstler einen Sommerhit schreiben, denken sie meist an Palmen und Strände. Ich schreibe Tastes Like Summer nicht etwa entspannt auf einer Yacht vor Ibiza, sondern gefangen in einem eiskalten Studio in London, wo ich verzweifelt von einer schönen Braune träumt.
0: Ja, wenn ihr jetzt fragt, warum spricht er plötzlich Deutsch? Er hat als Kind einer britischen Militärfamilie den Großteil seiner Jugend bei uns in Deutschland verbracht. Und zwar hier am Möhnesee. Aber zurück zum Song. Inhaltlich ist er quasi eine Lobeshymne an eine Person. Eine Person, die Licht ins Dunkle bringt, ihn verrückt macht und ihre Haut, naja, die schmeckt nach Sommer. Ne? Da fragt man sich ja, wie wäre es denn eigentlich, wenn der Sommer nach James Blunt schmecken würde?
1: Wenn der Sommer tatsächlich nach James Blunt schmecken würde, dann reden wir von Sonnencreme mit Lichtzufachter 50 und einem Ibiza-Cocktail.
0: Ja, das ist ja ein schöner Geschmack, ne? Hören wir doch mal rein in den Song, ne?
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1: Mit Lena Bauer, guten Tag. Rund um die gesprengten Nord Stream Pipelines gab es eine weitere Festnahme. Die Bundesanwaltschaft hat in Kroatien einen Ukrainer von Beamten dort festnehmen lassen, so die Behörde. Jannik Böke aus der Nachrichtenredaktion, dabei hätte dieser Verdächtige eigentlich schon längst in Gewahrsam sein können.
2: Ja, es handelt sich ausgerechnet um den Ukrainer, den die Ermittler schon letztes Jahr in Polen lokalisieren konnten. Die deutschen Behörden hatten damals auch offiziell die polnische Polizei gebeten, den Mann festnehmen zu lassen. Danach weigerte Polen sich allerdings, den Mann auszuliefern, was zu erheblichen diplomatischen Verstimmungen geführt hatte. Jetzt, im zweiten Anlauf, ist es den Ermittlern gelungen, den verdächtigen Ukrainer in Kroatien festnehmen zu lassen.
1: Was sind genau die Vorwürfe gegen den Mann?
2: Also die Bundesanwaltschaft sagt, Wladimir Z. soll einer der Taucher gewesen sein, die die Sprengsätze an der Gaspipeline montiert hatten. Die Theorie der Ermittler sieht bisher so aus: Mehrere Personen sollen mit einer Segeljacht von Rostock aus gestartet sein. Das Schiff war zuvor mit gefälschten Ausweispapieren angemietet worden. Und auf Höhe Bornholm sollen Taucher an der Pipeline dann die Sprengsätze angebracht haben. Wer aber hinter der Aktion steckt, das ist nach wie vor unklar.
1: Und damit zu weiteren Themen im Überblick. Die Stadt Monschau hat die Evakuierung wegen des Waldbrands in Belgien aufgehoben. Die Betroffenen können damit ab sofort in ihre Häuser zurück, so die Stadt. In Belgien gelang es Einsatzkräften nach Behördenangaben inzwischen, das Feuer im Naturschutzgebiet dort einzugrenzen. Im Rhein ist wieder etwas mehr Wasser unterwegs. Für die Schifffahrt bleibt die Lage aber angespannt. An einem wichtigen Pegel bei Kaub in Rheinland-Pfalz wurde laut der zuständigen Behörde bis zu 14 cm gemessen. Kaub gilt als Nadelöhr für die Rheinschifffahrt und ist damit auch für den Warenverkehr auf dem Rhein Richtung NRW wichtig. Mit Blick auf niedrige Gasspeicherstände sehen Bundeswirtschaftsministerium und Bundesnetzagentur die Wirtschaft in der Pflicht. Die deutschen Speicher seien aktuell rund zur Hälfte und damit sehr gering ausgelastet, sagte eine Sprecherin des Ministeriums. Wir fordern daher die Händler auf, einzuspeichern. Wer ein Auto gebraucht im Ausland kauft, sollte besonders genau auf den Tacho schauen. Denn laut einer Analyse des Kfz-Datenunternehmens CarVertical ist bei Importautos der Tacho deutlich häufiger manipuliert als bei Wagen, die nur in Deutschland unterwegs waren. Bei den geprüften Autos aus dem Ausland lag die Quote hier dreimal höher. Das Problem: Wichtige Daten zu Kilometern, Unfällen oder Schäden bleiben beim Export oft im Ursprungsland hängen. Für Käufer heißt das: Historie prüfen, Unterlagen genau anschauen und sich nicht nur vom glänzenden Lack blenden lassen. So die Empfehlung des Kfz-Datenunternehmens. Und das waren die Nachrichten mit Lena Bauer.
3: Bis in die Nacht rein regnet es immer noch weiter. Je südlicher ihr bei uns im Kreis wohnt, desto mehr kriegt ihr davon ab. Morgen ist es aber meist trocken und die Sonne guckt öfter wieder raus. Wärmer wird es auch ein bisschen, bis 22 Grad immerhin. Jetzt für euch der schnellste Verkehrs- und Blitzerservice. A30 Bad Oeynhausen Richtung Osnabrück, die Nordumgehung zwischen Bad Oeynhausen Nord und Gohfeld an der Baustelle. 3 Kilometer stocken, 5 Minuten dauert es länger. In Petershagen stockt es an der L770, an der Baustelle an der Weserbrücke. Da in beide Richtungen 10 bis 15 Minuten mehr rechnen. In Erfurt ist es voller auf der Göbenstraße stadtauswärts, vor der Ringstraße 10 Minuten mehr einplanen und auf der Ringstraße selbst rund um die Klärwerkkreuzung dauert es auch 5 bis 10 Minuten länger. Und in Bünde ist die Ampel ausgefallen am Dreiländereck, kennen wir irgendwoher. Das ist die Kreuzung Herforder Straße, Weseler Straße, Brunnenallee, Mindener Straße. Wie so oft, fahrt da vorsichtig und plant ein paar Minuten mehr ein. Geblitzt wird in Bünden an der Weseler Straße, in Herford an der Armser Straße und der Heider Straße. In Minden stehen Blitze an der Königstraße, der Schwerinstraße und der Totenhauser Straße. Und in Röninghausen-Bruchmühlen wird geblitzt an der Osnabrücker Straße. Staus, Blitzerbehinderungen, ihr habt mehr gesehen auf den Straßen, sagt mir gern Bescheid unter der 08000 920 920. Ich wünsche euch eine gute Fahrt.
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3: Herbert Grönemeyer habe ich gleich für euch im besten Mix. Was soll das? Und für mehr Abwechslung zum Feierabend außerdem mit dabei Lady Gaga und Bruno Mars mit Die Was A Smile. Und das ist Tiffany Aries. Where'd you go? Ich bin Olli Tölke. Hallo.

0: Von 2 bis 3 am Mittwoch. Heute in 2 Wochen geht die Schule wieder los und so langsam kommen ja auch alle wieder zurück aus dem Urlaub. Und die können ja Geschichten erzählen, war auch Thema heute Morgen bei Chrissy und Madeline.
1: 3 Familien können ganz bestimmt ganz viel erzählen, denn die waren wandern in Tirol. Die sind aber mit allem Mann hoch da auf dem Berg. Ne? Ja. Kids waren dabei, sogar 2 Babys im Kinderwagen waren dabei und sind dann vom Weg abgekommen und mussten dann auf rund 2300 Metern gerettet werden von 2 Hubschraubern. Diese ganze Rettungsaktion kostet 30.000 Euro.
2: Alter Vater, für die Kohle wären auch 2 Wochen Malediven drin
1: mindestens
2: gewesen. Na ja gut, aber der nächste Urlaub, der geht dann wahrscheinlich mit Zelt in den eigenen Garten.
1: Auch schön.
0: Ja, hier ist es doch auch schön. Ne? Und hier wecken euch Chrissy und Madeline auch jeden Morgen. Auch morgen wieder. Ab 6.

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0: Halb sechs ist es. Von 2 bis 3 am Mittwoch. Wir bringen euch auf den Stand der Dinge. Marie Cassarola hat die Infos für euch.
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2: Schönen guten Tag. Die Polizei hat eine Unfallflucht in Minden schnell aufgeklärt. Ein Autofahrer war vorgestern Nachmittag gegen die Wand eines Getränkemarktes an der Lader Straße gekracht. Anschließend verschwand er. Am Gebäude entstand laut Polizei ein größerer Schaden. Die Beamten erwischten den mutmaßlichen Fahrer zu Hause. Der 73-Jährige hatte offenbar Alkohol getrunken und musste zur Blutprobe mit auf die Wache. Sein Führerschein ist der Mindener erstmal los. Immer wieder nutzen Betrüger Dating- oder Social-Media-Plattformen, um damit Geld zu machen. Gerade ist ein Fall aus dem Nachbarkreis Nienburg bekannt geworden. Ein 40-Jähriger hatte über TikTok eine Frau kennengelernt. Während des Chats behauptete sie, dass sie finanzielle Probleme hätte und bat um Geld. Der Nienburger fiel darauf herein. Als die Frau anschließend behauptete, dass das Geld nicht angekommen sei, wurde der Mann aber skeptisch. Es stellte sich auch heraus, dass das Foto eines Personalausweises, das die Chatpartnerin geschickt hatte, gefälscht war. Die Polizei nimmt den Fall zum Anlass, nochmal vor der Masche zu warnen. In Hüllhorst ist ein Kind bei einem Auffahrunfall verletzt worden. Der 3-Jährige musste ins Mindener Klinikum gebracht werden. Der Unfall passierte gestern Mittag auf der Löhnerstraße. Die Mutter des Jungen war auf einen Wagen vor ihr aufgefahren. Auch ein drittes Auto wurde in den Unfall verwickelt. Und das Wetter, immer mal wieder Regen bei um die 19 Grad.
0: Danke dir, Marie. Jetzt für euch der schnellste Verkehrs- und Blitzer-Service. In Petershagen stockt es noch ein bisschen an der Weserbrücken-Baustelle. In beide Richtungen an der L770 5 bis 10 Minuten mehr im Plan. Und in Herford ist es noch voller auf der Göbenstraße stadtauswärts. Auch da dauert es etwa 10 Minuten länger. Sonst rollt es ganz gut, aber geblitzt wird in Bünd an der Weseler Straße, in Herford an der Armser Straße und der Heidestraße und in Minden an der Königstraße, der Schwerinstraße, der Totenhauser Straße und der Zerringer Allee. Habt ihr noch mehr von den Straßen für mich? Sagt mir Bescheid unter der 08000 920 920. Ich wünsche euch eine gute Fahrt.
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3: Das Wetter sorgt gerade für ein paar Herbst-Vibes. Grau, teilweise nass an Werre und Weser.
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0: Von 2 bis 2 am Mittwochnachmittag. Ja, das war schon ein Schock, nicht nur für die Fans von Bayern München, als Jamal Musiala da gestern Abend beim Testspiel der Bayern gegen Heidenheim auf dem Rasen zusammengesackt ist. Der 23-Jährige spricht in einem Instagram-Beitrag selbst von einer neurologischen Dysfunktion. Uli Reitinger aus der Sportredaktion, für wie realistisch hältst du es, dass Musiala weiter auf Top-Niveau spielen wird demnächst?
1: Na, ich bin kein Mediziner, aber nach allem, was man hört, ist diese Form epileptischer Anfälle normalerweise gut zu behandeln. Und der FC Bayern hat ja eine erstklassige medizinische Abteilung. Also das sind schon die besten Voraussetzungen. Aber es ist natürlich schon eine zusätzliche Belastung, die andere Spieler in der Regel nicht haben. Musiala wird jetzt medikamentös eingestellt in der Hoffnung, dass die Aussetzer komplett aufhören. Und wenn nicht, dann muss er wohl damit leben lernen. Auch mit dem Stress zum Beispiel, dem ein Profifußballer ausgesetzt ist, denn Stress kann die Aussetzer verstärken.
0: Kraft geben dürften ihm ja die ganzen Kommentare, die Reaktionen in den sozialen Netzwerken.
1: Da gehe ich auch stark von aus. Er hat ja eine überwältigende Welle von Zuneigung erfahren von seinen Fans. Nicht nur sportlich bist du für so viele eine große Inspiration. Ganz viel Liebe, schreibt einer auf Insta. Hunderttausende Herz-Emojis stehen unter seinem Kommentar, auch von vielen Spielern des FC Bayern. Sein Teamkollege Alexander Pavlovic zum Beispiel schreibt, alle stehen hinter dir. Und selbst Thomas Müller meldet sich aus Kanada. No worries, Jamal, we are by your side, schreibt er. Also der Schreck sitzt noch tief nach den beiden Zusammenbrüchen in den Spielen gegen Leipzig und Heidenheim.
0: Ja, und der FC Bayern München, der rechnet übrigens auch damit, dass Jamal Musiala seine Karriere fortsetzen kann, trotz dieser neurologischen Dysfunktion.

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1: Mit Lena Bauer, guten Abend. Der Regen in den letzten Tagen tut gut. Er hat schon bei der Waldbrandbekämpfung geholfen und sorgt auch dafür, dass die Pegelstände zum Beispiel im Rhein langsam steigen. Für eine richtige Endwarnung bei der Binnenschifffahrt sorgt das aber noch nicht. Es ist noch viel zu früh dafür, meint zum Beispiel der Bundesverband der deutschen Binnenschifffahrt. Jannik Böke aus der Nachrichtenredaktion hat einen Überblick zur Lage.
2: Nach den historischen Tiefstständen steigt der Rheinpegel wieder Zentimeter um Zentimeter. Trotzdem liegen wir zum Beispiel in Duisburg-Ruhrort immer noch fast 20 Zentimeter unter dem bisherigen Negativrekord von 2018. Der Betrieb vieler Rheinfähren ist weiter eingestellt, unter anderem, weil die Anleger zu den Schiffen durch den niedrigen Wasserstand zu steil aufragen. Auch die Binnenschiffer stehen weiter unter Druck. Viele Schiffe können entweder gar nicht mehr oder nur mit extrem wenig Ladung fahren, mit Folgen bis hin zur Zapfsäule. In keinem anderen Bundesland ist Diesel aktuell so teuer wie bei uns in NRW.
1: Und damit zu weiteren Meldungen in Kürze. Die Evakuierung in Monschau wegen des Waldbrands in Belgien ist aufgehoben. Das hat die Stadt Monschau jetzt gesagt. In Belgien ist das Großfeuer an der Grenze zu Deutschland inzwischen eingegrenzt, so die Behörden. Rund um die gesprengten Nord Stream Pipelines gibt es eine weitere Festnahme. Die Bundesanwaltschaft hat eigenen Angaben nach in Kroatien einen Ukrainer festnehmen lassen. Gegen ihn lag demnach seit mehr als 2 Jahren ein europäischer Haftbefehl vor. Dem Mann wird vorgeworfen, Sprengstoff an den Pipelines angebracht zu haben. Der Einbau von Klimaanlagen soll für Mieter leichter sein. Das möchte die Bundesjustizministerin Hubig erreichen. Sie hat eine Änderung des Mietrechts für mehr Hitzeschutz ins Gespräch gebracht. Ein oder zwei Haustiere zu Hause sind in der Regel keine Seltenheit. Auch deutlich mehr Hunde, Katzen oder Meerschweinchen im eigenen Zuhause scheinen hier bei uns in Deutschland gar nicht so selten zu sein. Das krankhafte Sammeln von Tieren, auch Animal Hoarding genannt, ist laut einer aktuellen Untersuchung verbreiteter als bisher angenommen. Das sagt der Deutsche Tierschutzbund. Im Rahmen der Untersuchung wurde rein rechnerisch fast täglich ein Fall gezählt. Durchschnittlich gehe es dabei um fast 50 Tiere pro Fall. Laut Tierschutzbund ist in solchen Fällen die Zahl der Tiere so hoch, dass sie keine angemessene Versorgung mehr bekommen können. Mit der Untersuchung wollen die Tierschützer aber nicht einfach Fälle oder Probleme aufzeigen. Es gehe auch darum, Ursachen für das Phänomen zu untersuchen. Daraus können Präventionsmaßnahmen sowie Leitlinien für Behörden entstehen, so der Tierschutzbund. Und das waren die Nachrichten mit Lena Bauer.
3: Das Wiehengebirge ist heute Abend so ein bisschen die Wetterscheide. Nördlich davon gibt es nur noch ein paar Regentropfen. Südlich davon kommt noch einiges an Regen runter. Morgen ist es dann überall meist trocken. Einzelne Schauer gibt es noch, aber auch sonnige Momente. Und es wird immerhin bis 22 Grad wieder warm morgen.
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3: Jetzt für euch der schnellste Verkehrs- und Blitzerservice ohne Störungsmeldungen. Aber geblitzt wird auch im Bünde an der Weseler Straße, in Herford an der Amser Straße und der Heidestraße und in Minden an der Königstraße, der Schwerinstraße und der Zähringer Allee. Habt ihr mehr gesehen auf den Straßen? Staus, Blitzer, Behinderungen? Sagt mir gern Bescheid. Ruft mich an unter der 08000 920 920. Ich wünsche euch eine gute Fahrt.
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3: Am Mittwochabend, Olli Tölke bin ich, wünsche euch einen schönen Abend jetzt mit Ray Dalton, Loy und Phil Collins im besten Mix.

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0: Das ist die neue von Ray Dalton, Go That High. Damit schönen Mittwochabend mit uns und mit Atze.
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4: Mann, was sitzt mir der Schreck in den Knochen? Boah, ja, was ist passiert? Meine Olle hat mich gerade mal wieder so erschreckt, dass ich fast umgekippt wäre. Jetzt sag mal, ist eure Perle auch so schräg drauf? Macht die sowas auch? Ey, das ist doch nie normal. Meine Olle liebt's, mich immer wieder so zu überraschen und zu schockieren, dass mir der blanke Horror im Gesicht steht. Ich war gerade duschen, so. Jetzt hat dieses Mischstück sich in meinem Schrank versteckt und original 10 Minuten drin gewartet, bis ich mir eine neue Buchse rausholen wollte und ist mit so einem Höllenschrei auf mich draufgestürzt. Ey, sowas macht die immer wieder. Manchmal sogar mehrmals am Tag, ey. Und lacht sich dann minutenlang schlapp. Ihr hört ihr vielleicht noch im Hintergrund, wie die da am Geiern ist. Mann, ey, das ist doch unmenschlich. Was muss im Leben eines Menschen schieflaufen? Was muss man für Geschwister gehabt haben, dass man sowas macht? Naja, wenn ich jetzt so drüber rede, muss ich auch schon fast wieder lachen. Aber ey, wenn ihr nächste Woche nichts von mir hört, dann bin ich bei so einer Aktion über die Wupper gegangen. Das geht ja auch auf eine Pumpe. Ich würde mich ja gern von ihr trennen, aber ich traue mich nicht.
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0: you with me? Lost Frequencies and Are You With Me? Wir spielen die Hits im besten Mix für mehr Abwechslung am Mittwochabend. Gleich Alex Warren, Ordinary. Der kommt nach den Infos. Die hat Sören de Pold jetzt für euch um 6:30.
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2: Schönen guten Abend. Die Pause bei den Arbeiten an der Mindener Glacis-Brücke ist vorbei. Ab Montag gehen sie weiter. Dann muss die Fußgänger- und Radbrücke wieder gesperrt werden. Sie bekommt unter anderem einen neuen Belag. Und auch die Fahrbahnübergänge werden neu gemacht. Bis zum Start der Mindener Herbstmesse Anfang November soll alles fertig sein, sagen die städtischen Betriebe. Bergungsarbeiten nach einem Unfall haben am Nachmittag für gut eine Stunde den Verkehr auf der A2 Richtung Dortmund behindert. Ein BMW-Fahrer war aus der Auffahrt Flotow West gekommen. Beim Einscheren auf die Autobahn kam er wegen der regennassen Fahrbahn ins Schlingern und prallte gegen einen vorbeifahrenden Sattelzug. Zeitweise musste ein kleiner Bereich der A2 gesperrt werden. Der Verkehr staute sich auf mehrere Kilometer. Verletzt wurde niemand. Ein Vergewaltigungsfall aus Bad Salzuflen ist heute Abend Thema in der Fernsehsendung Aktenzeichen XY ungelöst. Im November 2024 hatte eine 18-Jährige ihre gleichaltrige Freundin zum Bus gebracht und sich dann auf den Heimweg gemacht. Im Landschaftspark Schöttmar wurde sie attackiert und brutal vergewaltigt. Ein DNA-Abgleich ergab, dass der Täter vor rund 18 Jahren schon einmal in Barntrup zugeschlagen hatte. Damals konnte das Opfer den Mann aber in die Flucht schlagen. Für entscheidende Hinweise hat die Staatsanwaltschaft eine Belohnung von 5.000 Euro ausgesetzt. Das Wetter, heute noch regnerisch, morgen dann aber soll ab und zu wieder die Sonne durchkommen, bei Topwerten um 22 Grad. 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
0: Danke dir, Sören. Jetzt für euch der schnellste Verkehrs- und Blitzer-Service. Gibt keine größeren Behinderungen mehr, aber es wird geblitzt. In Bünde an der Weseler Straße, in Herford an der Armser Straße und der Heidestraße und in Minden, da stehen Blitzer an der Königstraße, der Schwerinstraße, der Totenhauser Straße und der Zähringer Allee. Habt ihr mehr von den Straßen für mich? Ruft mich an unter der 08000 920 920. Ich wünsche euch eine gute Fahrt.
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3: Also wenn das Wetter schon einen auf Herbst macht, ne, dann können wir auch Herbstaktivitäten jetzt schon angehen. Zum Beispiel Kino. Und weil noch Ferien sind, kommt auch eine schöne Familienkomödie raus.
4: Masopilami, kennt ihr vielleicht noch von früher. Das ist so ein niedliches Cartoon-Tierchen, gelb mit schwarzen Punkten und ziemlich wild. Habe ich früher immer geguckt als Kind. Jetzt kommt das Ganze als Realverfilmung raus. Kommt aus Frankreich, der Film. Und da war es der Kinohit des Sommers. Und morgen früh gucken wir mal rein, ob der hier auch das Zeug zum Kinohit hat.
3: Filme gucken geht aber natürlich auch zu Hause. Für den verregneten Mittwoch haben wir Streaming-Tipps auch auf unserer Homepage und morgen früh dann wieder Radio an.
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Von 2 bis 3 am Mittwoch macht Feierabend für heute. Gleich hier die Spätschicht mit Jule Hoppe nach 7. Ich bin Olli Tölke und morgen am Mittag wieder bei euch ab 2. Ciao, bis dann. Schönen Abend noch.

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1: Mit Lena Bauer, guten Abend. Tagelang durften einige Menschen in Monschau nicht in ihre Häuser. Jetzt dürfen sie zurück. Die Evakuierung für den betroffenen Ortsteil hat die Stadt heute Nachmittag aufgehoben, denn es gab Fortschritte bei den Löscharbeiten in Belgien. Jannik Böke aus der Nachrichtenredaktion. Die Behörden dort haben mittlerweile bestätigt, dass das Feuer eingekreist ist. Wie ist die Lage denn ansonsten dort vor Ort?
2: Die Lage ist vor Ort trotzdem kompliziert, so der Leiter der Krisenkommunikation der Provinz Lüttich. Der Brand sei an mehreren Stellen wieder aufgeflammt. Es gebe noch zahlreiche Brandherde, die sowohl am Boden als auch aus der Luft bekämpft werden müssen. Und die Löscharbeiten, die bleiben eine echte Herausforderung. Die Feuerwehrleute kämpfen mit weiter extrem dichten Rauch und bis zum Mittag mussten wegen des Wetters Löschhubschrauber und Flugzeuge am Boden bleiben.
1: Lässt sich denn mittlerweile sagen, wie lange die Löscharbeiten im Hohenfern noch andauern?
2: Ganz genau lässt sich das natürlich nicht sagen, aber die belgischen Behörden, die gehen davon aus, dass es Wochen oder sogar Monate dauern wird, bis endgültig Entwarnung gegeben werden kann. In Torfmooren wie dem Hohenfenn können Brände noch lange unterirdisch weiterschwelen, auch wenn an der Oberfläche keine Flammen mehr zu sehen sind. Der größte Waldbrand in Belgien seit über 100 Jahren wird uns also wahrscheinlich noch eine ganze Weile beschäftigen.
1: Danke dir, Jannik, für die Infos und damit zu weiteren Meldungen im Überblick. Der Regen der letzten Tage sorgt langsam für mehr Wasser im Rhein. Der Bundesverband der deutschen Binnenschifffahrt gibt aber noch keine Entwarnung. Teilweise würden die Pegel noch immer unter bisherigen Negativrekordwerten liegen. Die Gasspeicherstände scheinen in Deutschland für August eher niedrig zu sein. Mit Blick darauf appellieren Bundeswirtschaftsministerium und Bundesnetzagentur an die Wirtschaft. Die aktuelle Speicherauslastung zu etwa der Hälfte sei sehr gering, sagte eine Sprecherin des Ministeriums. Man beobachte die Lage und fordere die Händler auf, mehr Gas zu speichern. In Deutschland soll das sogenannte Animal Hoarding weiter verbreitet sein als gedacht. Laut einer Untersuchung gibt es rein rechnerisch fast einen Fall täglich. Das sagt der Deutsche Tierschutzbund. Dabei gehe es um Fälle, in denen zu viele Tiere auf zu wenig Raum schlecht versorgt wurden. Mehr Spielraum in Sachen Hitzeschutz in der eigenen Wohnung, zum Beispiel in Form einer festen Klimaanlage. Klingt für viele fast traumhaft, oft spielen aber Vermieter oder Hausverwaltung nicht mit. Bundesjustizministerin Hubig will daran laut Medienberichten etwas ändern. Konkret geht es demnach darum, wie der Einbau solcher Anlagen oder auch von Sonnenblenden leichter werden kann. Dafür müsste das Mietrecht geändert werden, daher brauche es klare und praktische Regeln. Der Deutsche Mieterbund hat sich positiv zu dem Vorstoß geäußert, der Eigentümerverband Haus und Grund eher dagegen. Er verweist auf bestehende Möglichkeiten. Und das waren die Nachrichten mit Lena Bauer.
3: Die Nacht, die bleibt ganz schön bewölkt und ganz schön nass. Auch der Donnerstag startet eher wechselhaft. Ja, graue Wolken, dazu lockert es ein bisschen auf. Die Sonne könnten wir morgen so ein bisschen sehen, zwischendurch mal, bei maximal 21 Grad.
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3: Jetzt für euch der schnellste Verkehrs- und Blitzerservice. Ich habe keine Staus oder Behinderungen, aber es wird geblitzt. Bei euch zweimal in Minden, einmal Schwerinstraße und sie stehen auf der Königsstraße. 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
3: Es ist kurz nach 7 am Mittwoch, Feierabend, gleich ganz viel Musik, zum Beispiel von Michael Schulte, außerdem dem Musiktraumpaar schlechthin und einen Song, zu dem ich schon so oft abgedanced habe, Beyoncé und Jay-Z, Crazy in Love, geht's alles nach Dasha und Austin. Ich bin Jule Hoppe, schön, dass ihr bei mir seid.

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0: Mittwochfeierabend, die Spätschicht. Ich bin Jule Hoppe, schön, dass ihr bei mir seid. Ey, und ich habe die letzten Tage was gemacht, das habe ich ewig nicht gemacht. Sonst habe ich immer den Regenschirm benutzt. Aber diesmal wollte ich wirklich in den Regen, ohne Schirm, richtig das Wasser auf meiner Haut spüren. Und ich fand das so krass angenehm. Und was soll ich sagen, ich bin damit nicht allein.
1: Ich finde, die Abkühlung braucht man auch als Mensch mal nach diesen heißen Tagen zum einmal durchatmen und gehört zum deutschen Sommer auch dazu.
0: Absolut. Und wie das Wetter die nächsten Tage wird, das verrate ich euch um kurz nach halb.

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3: Mit Sören Lippold, schönen guten Abend. Die Pause bei den Arbeiten an der Mindener Glaciebrücke ist vorbei. Ab Montag gehen sie weiter. Dann muss die Fußgänger- und Radbrücke wieder gesperrt werden. Sie bekommt unter anderem einen neuen Belag. Und auch die Fahrbahnübergänge werden neu gemacht. Bis zum Start der Mindener Herbstmesse Anfang November soll alles fertig sein, sagen die städtischen Betriebe. Bergungsarbeiten nach einem Unfall haben am Nachmittag für gut eine Stunde den Verkehr auf der A2 Richtung Dortmund behindert. Ein BMW-Fahrer war aus der Auffahrt Flotow West gekommen. Beim Einscheren auf die Autobahn kam er wegen der regennassen Fahrbahn ins Schlingern und prallte gegen einen vorbeifahrenden Sattelzug. Zeitweise musste ein kleiner Bereich der A2 gesperrt werden. Der Verkehr staute sich auf mehrere Kilometer. Verletzt wurde niemand. Ein Vergewaltigungsfall aus Bad Salzuflen ist heute Abend Thema in der Fernsehsendung Aktenzeichen XY ungelöst. Im November 2024 hatte eine 18-Jährige ihre gleichaltrige Freundin zum Bus gebracht und sich dann auf den Heimweg gemacht. Im Landschaftspark Schöttmar wurde sie attackiert und brutal vergewaltigt. Ein DNA-Abgleich ergab, dass der Täter vor rund 18 Jahren schon einmal in Barntrupp zugeschlagen hatte. Damals konnte das Opfer den Mann aber in die Flucht schlagen. Für entscheidende Hinweise hat die Staatsanwaltschaft eine Belohnung von 5.000 Euro ausgesetzt.
4: Heute Nacht, da bleibt es erstmal ziemlich ungemütlich. Wolken und immer wieder Regen. Ja, und der Donnerstag, der bleibt auch wechselhaft. Das Wetter ist dann grau, bewölkt. Die Sonne, die könnte es zwischendurch mal ein bisschen schaffen. Bei maximal 21 Grad wird es aber allerdings ein bisschen freundlicher. Jetzt für euch der schnellste Verkehrs- und Blitzerservice. Ich habe keine Staus oder Behinderungen, aber es wird geblitzt. Bei euch zweimal in Minden, einmal Schwerinstraße und sie stehen auf der Königsstraße. Alle Staus und Blitzer gibt's natürlich auch jederzeit kostenlos in unserer Radio Westfalica App.
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4: Kurz nach 7:30, ihr macht vielleicht gerade ein lecker Abendessen, dann lasst es euch schmecken. Ich habe richtig viel Musik dazu eingeloggt. Anastasia kommt, außerdem Michael Jackson, Alvaro Soler. Und das hier ist so ein Song, zack, muss ich an meinen Papa denken, das ist so richtige Musik. Da sehe ich ihn vor mir mit seinen großen Kopfhörern und die wirklich die Musik auf Anschlag. Hier ist Toto und Hold the Line. Ich bin Jule Hoppe, hi.

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Der Mann, der immer wie so ein leckerer Sommercocktail klingt, Alvaro Soler, hat auch ein neues Album am Start, El Camino. Das ist der beste Mix am Mittwochfeierabend. Ich bin Jule Hoppe und jetzt Michael Jackson. 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
1: Ich bin Thomas Brockt. 4 Jahre nach den Anschlägen auf die Nord Stream Pipelines in der Ostsee ist ein zweiter Verdächtiger gefasst worden. Das teilte die Bundesanwaltschaft in Karlsruhe mit. Es handelt sich um einen ukrainischen Taucher, der schon einmal in Polen festgenommen worden war. Diesmal wurde er in Kroatien gefasst.
2: Die polnische Justiz hatte den deutschen Auslieferungsantrag im vergangenen Herbst abgelehnt und den Ukrainer freigelassen. Jetzt ging er den Ermittlern in der kroatischen Küstenstadt Pula erneut ins Netz. Die Bundesanwaltschaft will ihn nach Deutschland überstellen lassen. Der ausgebildete Taucher soll Teil der Gruppe gewesen sein, die im September 2022 Sprengsätze an den Gaspipelines platzierte. Einer seiner mutmaßlichen Komplizen wurde kürzlich am Oberlandesgericht Hamburg angeklagt. Ob und wann es dort zum Prozess kommt, ist aber noch unklar. Aus Karlsruhe, Jacqueline Melcher.
1: Die seit Sonntag geltende Evakuierung eines Ortsteils von Monschau ist aufgehoben. Die rund 30 betroffenen Menschen können zurück in ihre Häuser, wie eine Stadtsprecherin sagte. Grund ist die sich entspannende Lage des Waldbrandes im Naturschutzgebiet Hohes Venn im nahen Belgien. Die Behörden dort hatten vermeldet, dass das Feuer eingekreist sei. Der FC Bayern München rechnet damit, dass Jamal Musiala seine Karriere trotz einer neurologischen Dysfunktion fortsetzen kann. Demnach gibt es derzeit keine Hinweise, dass der Fußballnationalspieler nicht weiter auf dem Niveau spielen kann. Der 23-Jährige war in nur 4 Tagen 2-mal bei Spielen zusammengebrochen.
3: Beim FC Bayern waren Musialas gesundheitliche Probleme schon vor den beiden Testspielen bekannt. Diagnostiziert wurden sogenannte Absenzen, eine Form epileptischer Anfälle, bei denen Betroffene für wenige Sekunden wie weggetreten wirken. Seine Einsätze seien medizinisch abgesprochen und aus ärztlicher Sicht unbedenklich gewesen, heißt es. Musiala selbst schreibt, er sei in bester medizinischer Behandlung und sehr optimistisch. Ein zusätzliches gesundheitliches Risiko bestehe nicht. Wann der 23-Jährige wieder spielen kann, ist allerdings offen. Philipp Detlefs, Sportredaktion.
1: Und noch zum Radsport. Der Tour de France Dritte Isaac Del Toro hat den Prolog der Deutschlandtour gewonnen. Der Mexikaner fuhr auf dem 2,6 Kilometer langen Kurs im hessischen Bad Orb die schnellste Zeit und holte sich damit das erste Führungstrikot. Bester Deutscher war Tobias Müller auf Rang 10. Das waren die Nachrichten mit Thomas Brockt.
4: Die Nacht, die bleibt ganz schön bewölkt und ganz schön nass. Auch der Donnerstag startet eher wechselhaft. Ja, graue Wolken, dazu lockert es ein bisschen auf. Die Sonne könnten wir morgen so ein bisschen sehen, zwischendurch mal, bei maximal 21 Grad.
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4: Jetzt für euch der schnellste Verkehrs- und Blitzerservice. Ich habe keine Staus oder Behinderungen, aber es wird geblitzt. Bei euch 2-mal in Minden, 1-mal Schwerinstraße und sie stehen auf der Königsstraße. 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

Ja, hallo an diesem Mittwochabend. 20.04 Uhr, Radio Westfalica, die Bürgerfunkstunde. Und mein Name ist Andreas Fiedler. Und ihr hört heute Abend Querbeet, mein Musikmagazin mit ausgesuchten Songs aus vielen Jahrzehnten, Lieblingssongs und Sachen, die ich wirklich lange nicht gespielt habe. Und heute ist so eine Spezialsendung, die ich mir so ausgedacht habe. Und zwar gibt es heute Instrumentals, also eine reine Sendung nur mit orchestraler Musik, Easy Listening, Jazzmusik ist dabei, Filmmusik, Latin-Musik, Pop und Downbeat. Also ich habe so 10 bis 12 Titel vorbereitet und ich hoffe, die Musik macht euch ein bisschen Freude. Manchmal geht es, wie gesagt, ein bisschen in den Unterhaltungs-Kitsch-Schlagerbereich vielleicht auch. Aber es ist wirklich breit gefächert heute Abend. Ich fange an mit einer Nummer aus dem Jahr 1962 vom Nelson Riddle Orchestra und ist einer seiner Classics, Route 66.

Das Nelson Riddle Orchestra von 1962 mit Route 66. Das war ein ikonisches, schwungvolles Jazz-Instrumental, das von Nelson Riddle für die CBS-Serie der Jahre 60 bis 64 komponiert und arrangiert hat. Und es fängt die rastlose Energie zweier Männer, die in einer Chevrolet Corvette quer durch Amerika fahren, perfekt ein. Nelson Riddle begann seine Karriere als Posaunist, zum Beispiel in zahlreichen Big Bands wie Tommy Dorsey zum Beispiel. Viele Jahre lang war er der erste Arrangeur für Frank Sinatra und auch Nat King Cole und er arbeitete später in der Zeit bei Capitol für Rosemary Clooney, Peggy Lee, Ellie Mae Moss und Judy Garland. Mit seinem eigenen Orchester Nelson Riddle Orchestra veröffentlichte er auch zahlreiche eigene Platten. Sein erfolgreichster Song war im Jahr 1956 die Single Lisbon Antigua, die Platz 1 sogar der amerikanischen Hitparaden erreichte. Das war also Nelson Riddle und sein Orchester. Und jetzt kommt auch ein ganz charakteristischer Klang. Und ich denke, nachdem ihr die ersten Töne gehört habt, wisst ihr schon, wer es ist. Der Song heißt Casino Royale.

Das war Casino Royale von Herb Albert and the Gigiana Brass aus dem Jahr 1967. Filmmusik. Sein Vater war Mandolinist, seine Mutter Violinistin, sein Bruder David Schlagzeuger und seine Schwester Mimi Pianistin. Daher war es kaum verwunderlich, dass sich Herb Albert ebenfalls ein Instrument aussuchte. Und zwar eines, das es im Haus der kalifornischen Familie noch nicht gab, die Trompete. Und mit seiner Band The Tijuana Brass hatte er in den 60er Jahren einige große Instrumentalhits. The Lonely Bull, das war der erste, 1962. Spanish Flair, A Taste of Honey, Sorbo the Greek und viele andere. Und er gilt als Schöpfer des Tijuana Brass Sounds, bei dem traditionelle mexikanische Spielweisen mit Jazz und Funk verbunden werden. Später sang er dann auch zu seinen Songs This Guy's in Love with You, war 1968 Platz 1 der US-Single-Charts. Anfang der 70er Jahre geriet sein Sound in eine Krise. Er tauchte dann erst Ende der 70er wieder auf mit einem Comeback. Der Song Rise war 1979 mit Disco-Rhythmen Nummer 1 wieder in den USA und geriet zu seiner Comeback-Single. Im Jahr 1987 hatte er dann mit Diamonds nochmal einen größeren Hit und er tritt auch heute immer noch auf. Ja, ihr hört heute Querbeet, heute nur Instrumentals von den 60ern bis ja, einigermaßen in die Neuzeit. Aus den 2000ern habe ich auch zwei Songs dabei. Zum Beispiel der erste kommt jetzt von Ian Anderson von Jethro Tull. Und im Jahr 2005 hat er ein Album gemacht. Er tourte mit einer Reihe klassischer Musiker. Ian Anderson plays the orchestral Jethro Tull. Das war eine Europa- und eine USA-Tournee zusammen mit dem Orchester der Neuen Philharmonie Frankfurt unter der Leitung von John O'Hara. Dazu kamen die Jethro Tull-Musiker Florian Opale, David Goodyear und James Duncan. Ian Anderson sagte im Jahr 2005, wo das Konzert entstand, über die Zusammenarbeit mit dem Orchester: Die Kernband, die mit mir bei diesen Konzerten spielt, wird aufgrund ihrer Fähigkeiten in verschiedenen musikalischen Disziplinen ausgewählt. Sie müssen nicht nur die verschiedenen Stile und Nuancen meiner und Jethro Tulls Musik über die vielen Jahre hinweg abdecken, sondern auch ein gutes Verständnis für die komplette Funktionsweise des von uns verwendeten Orchesterbesetzung haben. Und das wollen wir uns jetzt mal anhören. Es entstand ein Doppelalbum im Jahr 2005. Das Eröffnungsstück des Konzertes gibt es jetzt. Hier ist Ian Anderson und Orchester mit Eulogy.

Ja, das war Billy Joel aus dem Album Streetlife Serenade aus dem Jahr 1974 mit Root Beer Rack. Und er hat ein paar Instrumentals in seiner langen Karriere geschrieben, aber eigentlich sind es doch nur 3 Stücke. Über dieses Stück hat er sich selber mal ausgelassen. Er bekam nämlich Anfang der 70er Jahre seinen ersten Moog-Synthesizer. Er setzte ihn auf jeder Platte ein und er selber sagte sich, ich muss ein Instrumentalstück schreiben, in dem ich diesen Moog-Synthesizer verwenden kann. Das geschah allerdings aus reiner Selbstverliebtheit. Wie er später sagte, der Titel tauchte immer mal wieder auf B-Seiten einzelner Singles auf und wie gesagt, aus dem Album Streetlife Serenade. Jetzt geht's ein bisschen in den Jazzbereich. Und zwar kommt jetzt Herbie Hancock. Der wurde 1940 als Herbert Jeffrey Hancock geboren. Und er begann seine Karriere als Jazzpianist mit 21 Jahren in der Band des Trompeters Donald Byrd. Wurde später dann von Miles Davis angeheuert und veröffentlichte bereits 1963 sein erstes Album als Bandleader Taking Off und er war in den folgenden Jahren ein Grenzgänger zwischen Jazz, Fusion und elektronischer Musik, ist auch heute immer noch sehr aktiv. Das folgende Stück ist aus einem Soundtrack und zwar hat er im Jahr 1966 den Soundtrack zu dem Album Blow Up gemacht und MGM Records veröffentlichte das Album in den Vereinigten Staaten am 20. Februar 1967 und auf diesem Album spielt Hancock nicht alleine, sondern er hat eine ganze Reihe klasse Musiker dabei. Freddie Hubbard, Joe Newman, Phil Woods, Joe Henderson, Jim Hall, Ron Carter oder den Schlagzeuger Jack DeJohnette. Fragmente des folgenden Stückes wurden in den 90ern für eine Dance-Nummer gesampelt. Auf dem ursprünglichen Blow-Up-Soundtrack war dieses Stück gar nicht drauf, ist auf der Wiederveröffentlichung auf CD bei den Bonus-Tracks bei. Geht nur 1 Minute 44 Sekunden. Und hier ist Herbie Hancock und Bring Down the Birds.

Ja, Bring Down the Birds, das war Herbie Hancock 1966 von dem Soundtrack zum Film Blow Up. Jetzt geht es weiter mit dem Quartett Très Bien. Und das ist eine amerikanische Jazzband der 60er Jahre aus St. Louis. Und die Gruppe wurde von dem Pianisten Jetta Thompson angeführt und erlangte große Bekanntheit durch Hits wie Boss, Très Bien. Und die Band zeichnete sich durch einen mitreißenden, Latin-inspirierten Jazz-Sound aus. Die Gruppe begann ihre musikalische Tätigkeit um 1960 herum und veröffentlichte in diesen 10 Jahren eine ganze Reihe von Alben auf dem Decca-Label. Und jetzt gibt es ihren Klassiker, der relativ bekannt geworden ist, aus dem Jahr 1964. Hier ist das Quartett Très Bien und Boss Très Bien.

Ja, Latin Jazz mit Quartett Trebien aus dem Jahr 1964 und der Song hieß Boss Trebien. Und für die nächsten drei Songs geht es so ein bisschen in den Easy-Listening-Bereich, in den Orchesterbereich. Und als erstes haben wir Windy von Wes Montgomery. Windy ist natürlich die alte Association Number aus dem Jahr 1967 und Wes Montgomery wurde 1923 geboren. Das war ein US-amerikanischer Jazzgitarrist. Der hatte eine eigenwillige Spieltechnik, bei der er die Saiten in Single-Note-Technik mit seinem Daumen anstatt eines Plektrums anschlug und so einen sehr weichen Sound erzeugte. Und schnelle Abschläge hintereinander spielte er aus dem Arm, Wechselschläge durch Bewegung aus dem Handgelenk heraus. Und seit Ende der 50er Jahre war er in verschiedenen Bands. Ab 1964 war er beim Verve-Label, wo er sehr populäre Schallplatten aufnahm mit Orchester-Arrangements von Oliver Nelson und Don Sebesky. 1967 wechselte er dann zum A&M-Label. Von da ab machte er eher etwas seichtere Easy-Listening-Musik. Und ein Jahr später schon verstarb der Musiker. Hier ein Song, wie gesagt, im Original der Association, war im Original Nummer 1 in den USA. Hier ist das Instrumental, Windy.

Wes Montgomery 1967 mit Windy. Das war ja schon eine relativ leichte Nummer. Jetzt gibt's noch zwei leichte Songs hintereinander von deutschen Interpreten, deutscher Orchester. Und zwar haben wir jetzt erstmal Horst Jankowski. Und der war 1953, 54 Mitglied des Orchesters von Kurt Hohenberger. Danach war er Pianist von Katharina Valente. Dann von 55 bis 60 gehörte er dem Tanzorchester des Süddeutschen Rundfunks an, machte gemeinsame Projekte mit Heidi Brühl, Paul Kuhn, Johnny Hodges und Tony Scott, hatte dann auch sein eigenes Vokalensemble, die Jankowski Singers, und einen großen Hit hatte er dann auch 1965 mit dem Instrumental Eine Schwarzwaldfahrt. Auf Englisch hieß das A Walk in the Black Forest, der sogar Top 20 in den USA wurde, und es brachte ihn auch eine Grammy-Nominierung ein. Bis 1968 hatte er dann einige kleinere Easy-Listening-Hits in den Charts und war dann von 1975 bis 1994 Chefdirigent des Berliner RIAS Tanzorchester. Und er hat natürlich auch immer ein paar eigene Sachen gemacht. Zum Beispiel die folgende Nummer ist eine Eigenkomposition von ihm, was eher die Ausnahme war. Viel hat er nämlich eher andere Künstler gecovert. Aber wie gesagt, hier ist ein eigenes, sehr gutes Stück aus dem Jahr 1969 von dem Album Jankowski Plays Jankowski. Any Problem Now. Und ich spiele zwei Stücke hintereinander. Danach kommt ein Stück von James Last.

Ja, das war James Last und sein Orchester 1967 vom gleichnamigen Album Games That Lovers Play. Und von diesem Stück, was James Last selber geschrieben hat, gab es ein Jahr zuvor eine Version, eine gesungene Version von Eddie Fisher, die in den USA sogar bis auf Platz 45 kam. Und das ist wirklich ein sehr elegantes Instrumental, das zu seinen bekanntesten und erfolgreichsten Eigenkompositionen gehört. James Last wurde 1929 in Bremen als Hans Last geboren und er war ein deutscher Bandleader, Komponist, Arrangeur und Musikproduzent und prägte mit seinem 40-köpfigen Orchester den zur Stilrichtung des Easy Listening gehörenden Happy Sound, mit dem er ab 1965 rund zwei Jahrzehnte lang einen so großen Erfolg hatte, dass er zeitweise für nahezu 30% der Schallplattenverkäufe von der Plattenfirma Polydor Deutschland sorgte. Ja, das war James Last. Jetzt gibt's ganz andere Musik aus dem Jahr 2006. Und zwar kommen jetzt Nightmares on Wax, eine britische Musikgruppe, welche im Jahr 1988 von George Evelyn und Kevin Harper gegründet wurde. Und sie gelten als Vertreter des sogenannten Downbeat-Genres. Und sie haben ihren Ursprung in Hip-Hop-Projekten der 80er Jahre, wo sie als DJs und Remixer tätig waren. Und hier ist ein Song aus dem Jahr 2006 vom Album Innerspace, Outer Sounds, natürlich auch mit

Ja, Jewish heißt der Song von Nightmares on Wax aus dem Jahr 2006. Inner Space Outer Sound heißt das Album. Und jetzt gibt es noch zwei instrumentale Soundtrack-Musiken. Und zwar kommt jetzt als erstes Ingrid Hoffmann, und er ist ein einflussreicher deutscher Jazzmusiker, Komponist und Arrangeur und gilt als einer der wichtigsten europäischen Jazzorganisten der 60er Jahre mit der Hammond B3. Und er ist zum Beispiel Gründungsmitglied des Klaus Doldinger Quartetts gewesen und unter anderem Schöpfer bekannter TV-Melodien, zum Beispiel von der Sesamstraße. In den 60er Jahren galt er als führender deutscher Jazzorganist und Pianist, und ab Anfang der 70er zog er sich weitestgehend aus der aktiven Jazzszene zurück, prägte aber als Komponist zum Beispiel weiterhin das deutsche Fernsehen. Und eine dieser Fernsehmelodien kommt jetzt, Robbie Tobby und das Flievertüt. Und danach hören wir noch einen schönen Soundtrack-Beitrag von Belle and Sebastian mit dem Titel Jill Pole.

Ja, das war der neueste Track hier in dieser Sendung mit Instrumentals. Ich hatte eben schon gesagt, das wäre Nightmare on Wax aus dem Jahr 2006. Und jetzt haben wir doch noch was Neueres. Bell & Sebastian aus dem Jahr 2019 von ihrem Album Days of the Bagnold Summer. Und das ist kein gewöhnliches Bell & Sebastian Album. Und zwar die 12 Songs plus Intro bilden den Soundtracks zur gleichnamigen Komödie des britischen Schauspielers Simon Bird, die wiederum basiert auf einer ziemlich tollen Graphic Novel von Geoff Winterhart. Jill Pole hieß der Song. Ja, und das war die Querbeat-Ausgabe heute Abend mit Instrumentals, die ich hier handverlesen ausgesucht habe aus allen möglichen Stilen, von Easy Listening über Jazz bis hin zum Pop. Und mein Name ist Andreas Fiedler. Ich möchte mich jetzt gleich verabschieden, aber möchte natürlich darauf noch hinweisen, dass ihr grundsätzlich jeden Mittwoch hier einschalten solltet, denn nächsten Mittwoch kommen meine anderen Musikmagazine hier im Bürgerfunk. Da gibt es manchmal Flashback und Flashpoint, das Oldie-Magazin oder Modern Times mit Neuerscheinungen aus Indie, Pop, Rock und Folk. Und wer diese Sendung jetzt eben nochmal hören möchte, kann dieses tun auf der Plattform nrvision.de. Dort rechts im Suchbegriff Querbeet eingeben. Dann könnt ihr diese Sendung und auch ältere noch einmal hören. Und mal gucken, was wir jetzt zum Schluss noch schaffen. Zwei Titel habe ich noch eingeplant. Eine kurze und eine recht lange Nummer. Und zwar kommt jetzt noch Franck Purcell. Das war ein französischer Bandleader, Komponist und Violinist. Und der gehört neben Raymond Lefebvre und Paul Moriart zu den führenden Easy Listening Musikern Frankreich. Er hat über 15 Millionen Platten verkauft. Das folgende Stück, Voyage, aus dem Jahr 1967, stammt aus dem Album The French Touch, ist eine eher unbekannte, aber sehr schöne Nummer. Und wenn dann noch Zeit ist, gibt es hinterher noch den Flötisten Herbie Mann mit seiner Version des Traffic-Klassikers Paper Sun aus dem Jahr 1974 von dem Album The London Underground. Macht's gut und ich wünsche euch noch einen schönen Abend. Und hier ist aber erst Franck Purcell und Voyage.

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1: Ich bin Thomas Brockt. Der große Brand im Hohenfenn in Belgien ist nach Behördenangaben von Feuerwehrleuten eingekesselt worden. Es gibt aber noch keine komplette Entwarnung. Einsatzkräfte kämpfen seit 5 Tagen gegen das Feuer im Naturschutzgebiet nahe der deutschen Grenze.
2: Großes Aufatmen auch auf der deutschen Seite der Grenze. Das Feuer nähert sich nicht mehr. Die Löscharbeiten und der Regen haben die Ausbreitung gestoppt. Die Stadt Monschau hob die Evakuierung mehrerer Straßenzüge auf. Rund 30 Menschen dürfen endlich zurück in ihre Häuser. Die meisten waren seit Sonntag bei Freunden oder Verwandten untergekommen, manche auch in einer Notunterkunft. In der Städteregion Aachen kann man das Feuer noch deutlich riechen und die Behörden empfehlen, vorsorglich Fenster und Türen geschlossen zu halten. Aber sie entwarnen auch. Die gemessenen Schadstoffkonzentrationen in der Luft liegen demnach unter den Grenzwerten. Ursula Winkler, Nachrichtenredaktion.
1: In Deutschland werden immer mehr ausländische Berufsabschlüsse anerkannt. Im vergangenen Jahr bewilligten die Behörden dem Statistischen Bundesamt zufolge 86.600 Anträge, knapp 10% mehr als im Vorjahr. Die meisten Anerkennungen stammten aus der Türkei, gefolgt von der Ukraine. Stark vertreten war auch Syrien. Die meisten anerkannten Berufsabschlüsse drehten sich wie im Vorjahr um medizinische Berufe. 4 Jahre nach den Anschlägen auf die Nord Stream Pipelines ist ein weiterer Verdächtiger gefasst worden. Die Bundesanwaltschaft ließ einen Ukrainer in Kroatien von dortigen Beamten festnehmen, wie die Karlsruher Behörde mitteilte.
3: Unterm Strich ist das ein Plus von knapp 10%. Vor allem Menschen aus Syrien, die haben das Go bekommen, nun hier zu arbeiten. Da gab es den größten Zuwachs. Doch die allermeisten Anerkennungen für Berufsabschlüsse, die bekamen, wie auch schon im Vorjahr, Leute aus der Türkei. Und davon profitiert vor allem der medizinische Bereich. Viele arbeiten nun als Pflegekraft oder Arzt. Aber es gibt auch viele neue Ingenieure. Claudia Wächter, Nachrichtenredaktion.
1: Noch zum Radsport. Der Tour de France-Dritte Isaac Del Toro hat den Prolog der Deutschland-Tour gewonnen. Der Mexikaner fuhr auf dem 2,6 Kilometer langen Kurs im hessischen Bad Orb die schnellste Zeit und holte sich damit das erste Führungstrikot. Bester Deutscher war Tobias Müller auf Rang 10. Morgen wird die Deutschland-Tour mit der ersten Etappe von Bad Orb nach Schwäbisch Hall fortgesetzt.
4: Das Wetter. Da gibt's nicht viel Neues. Viele Wolken, ein paar Schauer wechseln sich ab. Zum frühen Morgen lockert's hier und da auch mal auf. Aber auch der Donnerstag hat dann einiges an Wolken im Gepäck. Zwischendurch auch kurze Auflockerungen, aber auch Regenschauer im Mix. Stellenweise auch Gewitter. Ein bisschen Entspannung ist zum Freitag drin, dann lockert's auch öfter mal auf. Bei den Temperaturen tut sich nicht viel. Tagsüber maximal 24 Grad, nachts Tiefstwerte zwischen 15 und 12 Grad.
0: NRW Verkehr.
4: Und hier kommen die Staus ab 5 Minuten Zeitverzug. Die A1 Münster Richtung Köln zwischen Kreuz Dortmund-Unna und Westhofener Kreuz 2 Kilometer, 16 Minuten plus. Die A46 Heinsberg Richtung Düsseldorf zwischen Grevenbruch und Kapellen 1 Kilometer Stau, 15 Minuten plus. Und die A59 Köln Richtung Bonn zwischen Flughafen Köln-Bonn und Köln-Wahn 1 Kilometer, 8 Minuten extra. Gute Fahrt!
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4: Mit Markus Steinacker. Und was habe ich mich gefreut? Ich war vor ein paar Tagen in Holland im Urlaub und habe mir auch so ein bisschen Urlaub für zu Hause eingepackt. Ne? So einen schönen Sixpack Hertog Jan, also holländisches Bier, und so ein paar mit Marzipan gefüllte Küchlein. Richtig geil. Aber was ist... Hier zu Hause schmeckt das einfach nicht so geil wie in Holland an der Küste. Aber ich glaube, mit dem Eindruck bin ich nicht allein. Was und warum schmeckt nur im Urlaub oder da besser? Dem gehen wir in dieser Stunde mal nach.

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0: Der Matjes in Holland. Die Pizza in Italien, die Paella in Spanien. Was im Urlaub schmeckt, das muss zu Hause nicht unbedingt auch gut schmecken. Andersrum? Na genauso, oder? Wie seht ihr das? Bier, Wein, Brot, irgendwie schmeckt's anders, oder?
1: Ich finde wirklich das Obst und Gemüse. Es schmeckt einfach nach dem, was es auch ist. Und das, finde ich, ist in Deutschland schon lange nicht mehr.
2: Und dann kommt man nach Hause und nichts schmeckt mehr, oder?
1: Nein, es schmeckt schon. Aber man ist halt manchmal schon enttäuscht, ne? Oder denkt halt, warum ist das so? Aber das liegt wahrscheinlich auch daran, dass es regionaler ist, da geerntet wird, da verkauft wird.
3: Der Wein schmeckt anders, ja. Aber ich nehme das in Kauf und versuche dann trotzdem an den Urlaub zu denken. Ich habe zum Beispiel ein Aperitif, den trinke ich dann zu Hause auch. Und dann schmeckt es nach Urlaub. Dann kann ich so ein Stückchen Urlaub zu Hause miterleben, weil er mich da an den Urlaub erinnert.
0: Immerhin. Aber warum ist das so? Warum schmecken manche Sachen im Urlaub manchmal besser? Sprechen wir gleich noch ausführlich drüber.
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das Gemüse gemüsiger, der Wein weiniger, das Bier bieriger. Ich weiß auch nicht, wie man das nennen kann, aber es ist wirklich ein Phänomen. Im Urlaub schmecken viele Sachen einfach besser. Ist das wirklich so oder kommt uns das nur so vor? Wir haben uns so ein bisschen wissenschaftlich rangetastet an das Thema. Sprechen wir gleich mal ausführlich drüber. Markus Sternacker hier, schönen Abend euch.

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0: Ja, Purple Disco Machine mit Substitution. Da sind wir schon genau im Thema. Substitution, Ersatzmittel. Ich glaube, ihr kennt dieses Phänomen aus dem Urlaub auch, ne? So, Sommerurlaub, man ist im Restaurant, bestellt ein Glas Wein und es ist der leckerste Wein der Welt. Dann nimmt man sich so eine Flasche mit nach Hause, probiert den Wein zu Hause und da schmeckt er irgendwie nur noch halb so gut. Wir haben vor einer halben Stunde schon mit euch drüber gesprochen. Ja, für viele schmeckt es tatsächlich einfach frischer irgendwie im Urlaub. Das Gemüse besser, authentischer irgendwie. Aber wir wollen natürlich auch wissen, sind die Produkte wirklich besser oder ist das vielleicht nur wirklich so eine Art Placebo-Effekt? Kollege Stefan Rejek, es ist doch nicht überall der Wein und das Gemüse objektiv besser als bei uns zu Hause, oder?
1: Nee, also in erster Linie liegt das ganze Phänomen an unserer Stimmung im Urlaub. Und an unsere Erwartungen. Wir sind da nämlich neugieriger und einfach offener. Und wenn da jetzt so ein fremder Geschmack dabei ist, der uns hier zu Hause vielleicht sogar stören würde, dann denken wir nicht, boah, ist das ekelhaft, sondern wir werten es eher positiv und als Teil einer authentischen Urlaubserfahrung.
0: Also kann man sagen, die Umgebung ist ausschlaggebend für das Geschmackserlebnis,
1: oder? Ja, absolut. Hier, spanisches Bier zum Beispiel ist für mich unschlagbar am Meer mit Sand zwischen den Zähnen. Und bei mir zu Hause auf der Couch schmeckt es dann nur halb so gut.
0: Ja, da kann das mitgebrachte Bier zu Hause im Wohnzimmer mit dem Strand beim Sonnenuntergang nicht mithalten.
1: Ja, genau. Und du kennst ja auch den Spruch, das Auge isst mit. Und ich würde sagen, jeder Sinn isst eigentlich mit. Also der Geruch von Salzluft, das Rauschen des Meeres, das entspannende Licht beim Sonnenuntergang, das spielt da eben alles auch mit rein.
0: Also Tipp für den nächsten Urlaub, lasst die Sachen, die geil schmecken, da wo sie sind. Oder ihr macht ein tolles Urlaubsfoto, setzt euch zu Hause vor den Laptop, guckt das an und genießt es dann ebenso.
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1: Ich bin David Riemer. Versicherer schätzen, dass in Deutschland viele Millionen Arbeitsstunden durch Hitze verloren gehen. Der Hauptgeschäftsführer der deutschen gesetzlichen Unfallversicherung Fassauer weist auch auf ein erhöhtes Unfallrisiko hin. Ab 30 Grad gäbe es etwa 8% mehr Arbeitsunfälle als bei Temperaturen zwischen 10 und 15 Grad, sagte er.
2: Die Zahl dieser Hitzetage hat sich seit den 1950ern etwa verdreifacht, rechnet der Experte vor. Für jemanden auf einem Gerüst, an einer Maschine oder hinter dem Steuer könne nachlassende Konzentration schwerwiegende Folgen haben. So verzeichnen die Versicherer an Hitzetagen auch deutlich mehr Unfälle auf dem Arbeitsweg. Und allein im Jahr 2023 seien schätzungsweise 37 Millionen Arbeitsstunden durch Hitze verloren gegangen. Die Versicherer fordern einen besseren Hitzeschutz. Ursula Winkler, Nachrichtenredaktion.
1: Die seit Sonntag geltende Evakuierung eines Ortsteils von Monschau ist aufgehoben. Die rund 30 betroffenen Menschen können zurück in ihre Häuser, sagt eine Stadtsprecherin. Grund ist die sich entspannende Lage des Waldbrandes im Naturschutzgebiet Hohes Venn im nahen Belgien. Die Behörden dort hatten vermeldet, dass das Feuer eingekreist sei. Pflegekräfte, Ärzte, Ingenieure, ausländische Fachkräfte werden gebraucht, um den Bedarf in Deutschland zu decken. Jetzt steigt die Zahl der Anerkennungen deutlich. Im vergangenen Jahr bewilligten die Behörden mehr als 86.000 Anträge, teilte das Statistische Bundesamt mit.
3: Unterm Strich ist das ein Plus von knapp 10%. Vor allem Menschen aus Syrien, die haben das Go bekommen, nun hier zu arbeiten. Da gab es den größten Zuwachs. Doch die allermeisten Anerkennungen für Berufsabschlüsse, die bekamen, wie auch schon im Vorjahr, Leute aus der Türkei. Und davon profitiert vor allem der medizinische Bereich. Viele arbeiten nun als Pflegekraft oder Arzt. Aber es gibt auch viele neue Ingenieure. Claudia Wächter, Nachrichtenredaktion.
1: Außenminister Wadefuhl fürchtet keine Belastung der deutsch-ukrainischen Beziehungen nach der Festnahme eines zweiten Verdächtigen wegen des Anschlags auf die Nord Stream Pipelines. Es sei Aufgabe aller Ermittlungsbehörden, das mit Nachdruck zu verfolgen und auch die notwendigen Maßnahmen zu ergreifen. Das sagte er bei einem Besuch in der Schweiz. 4 Jahre nach den Anschlägen auf die Pipelines in der Ostsee war ein zweiter Verdächtiger gefasst worden. Die Bundesanwaltschaft ließ den Ukrainer in Kroatien von dortigen Beamten festnehmen.
4: Das Wetter. Es bleibt wechselhaft. Am Abend und in der Nacht ziehen noch Schauer durch. Dahinter wird es mal länger trocken und auch aufgelockert. Morgen geht es dann auch wechselnd bewölkt weiter. Ab und zu ziehen noch Schauer durch. Auch kurze Gewitter sind möglich. Bei den Temperaturen gibt es keine Ausreißer. Maximal 21 bis 24 Grad.
0: NRW Verkehr.
4: Und es staut sich noch auf der A1 Dortmund Richtung Köln. Zwischen Schwerte und Westhofener Kreuz 1 Kilometer, 10 Minuten plus. Auf der A30 Bad Oeynhausen Richtung Osnabrück zwischen Bad Oeynhausen Nord und Gohfeld 1 Kilometer, 8 Minuten plus. Die A46 Heinsberg Richtung Düsseldorf zwischen Grevenbruch und Kapellen dichter Verkehr und 1 Minute plus. Und die A59 Köln Richtung Bonn zwischen Flughafen Köln-Bonn und Spich 3 Kilometer Stau und 11 Minuten plus. Kommt gut durch.
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4: Mit Markus Steinacker und korrigiert mich, wenn ich falsch liege, aber einkaufen im Urlaub ist doch der Hammer, oder? So durch fremde Supermärkte schlendern und einfach mal ein bisschen Zeug einpacken und probieren. Ja, das mögt ihr auch. Sprechen wir gleich nochmal ausführlich drüber. Jetzt erstmal der Alex Warren hier mit Fever Dream. Schöne Nacht euch.

0: Die Nacht mit Markus Steinacker. So, wir biegen mal eben ab vom Lemon Tree in den nächsten Supermarkt. Aber nicht hier bei uns um die Ecke, sondern ganz, ganz, ganz weit weg. Im Urlaub. Es ist doch einfach herrlich, oder? Im Urlaub einkaufen gehen. Aber im Urlaub ist das auch irgendwie immer so ein Erlebnis. Es kann dann schon mal vorkommen, zum Beispiel, dass ich jetzt in so einem Supermercado in Spanien irgendwie eine Stunde einfach nur vor mich hinschlendere, mir die Packungen angucke und dann alles Mögliche einpacke. Wir wollten natürlich auch von euch wissen, ist das bei euch auch so?
1: Wir waren jetzt in Spanien, Alicante, und wenn man da das Obst und Gemüse sieht, denkt man, wie kann das sein, dass das so viel günstiger ist wie in Deutschland? Sowas ist überraschend und es schmeckt halt auch, eine Tomate schmeckt nach Tomate. Also es ist faszinierender vielleicht, weil die andere Sachen haben als hier in Deutschland. Dann ist das schon, ne, interessanter und man weiß nicht, wo was ist und man guckt und sucht.
2: Ja, in erster Linie die Auswahl und die regionalen Produkte. Und das ist halt interessant. Ne?
3: Es ist ganz vieles anders und ganz vieles neu und interessant. Manchmal vergreift man sich auch und das schmeckt nachher gar nicht, aber meistens ist es einfach schön. Und einfach neue Produkte, das hat schon wirklich was Besonderes. Ist auch so ein Urlaubsfeeling.
0: Absolut. Also ich bin nicht der Einzige, für den Einkaufen im Urlaub irgendwie aufregend ist. Und das sage ich jetzt hier, das ist kein Witz, mit einer Packung Mini Gefulde Keuken aus Holland. Ihr entschuldigt mich, ich habe eine Verabredung.
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mit Markus Steinacker. Wie ist euch das Einkaufen lieber? Schnell rein, alles besorgen und schnell wieder raus? Oder sich Zeit lassen, ein bisschen rumsuchen, vielleicht auch mal mit der Kassiererin oder dem Kassierer ein bisschen plauschen? Das Schöne ist, es gibt bei uns in NRW ganz viele unterschiedliche Arten einzukaufen, sowohl am Automaten für diejenigen, die es ganz schnell mögen, aber auch Plauderkassen gibt es, wo man sich mal ein bisschen austauschen kann. Sprechen wir gleich mal ausführlich drüber. Euch eine schöne Nacht.

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0: Van Halen mit Jump in der Mittwochnacht. Gleich hier bei unserem besten Mix. Teddy Swims, Mr. Know-It-All. Wenn ihr einkaufen geht, ne, seid ihr dann eher Team Einkaufen ist ein Erlebnis, da lasse ich mir Zeit. Oder eher das Team durch den Laden sprinten und schnell an der SB-Kasse wieder raus. Wir schauen uns beide Extreme an. Gestern haben wir euch schon die Plauderkasse vorgestellt. Und auf der anderen Seite sprechen wir jetzt über die erste vollautomatisierte Metzgerei in Düsseldorf. Die boomt vor allem bei jüngeren Menschen, die schnell und ohne viel Tamtam einkaufen wollen.
1: Wir haben keine Schlange mehr. Man kann sich in Ruhe die Ware angucken. Wir haben Familien, die haben ihre Vorbestellung. Die wird genommen, einmal kurz an der Kasse eingescannt und schon ist der Einkauf für die nächsten Tage erledigt.
0: Ja, sagt Max Zander von der Automatenmetzgerei aus Düsseldorf. Ganz anders läuft's an der Plauderkasse in der Edeka-Filiale von Benedikt Steves in Kempten. Sieht aus wie jede andere Kasse, aber da ist alles ein bisschen entspannter. Und wer will, der kann da auch ein Pläuschen haben.
2: Das ist ja schon das Interessante, dass wir auch ein Treffpunkt sind, weil Einkaufen immer noch zum Alltag gehört und weil da auch ganz viele interessante und gute Treffen und Gespräche bei rauskommen können. Ne?
0: Ja, und vor allem alte Menschen gehen gerne an die Plauderkasse. Senioren sind ja oft einsam und freuen sich über Kontakt. Das Ganze war übrigens auch eine Idee der Seniorenhilfe vor Ort. So, und wenn wir jetzt beides mal mischen, Senioren und Automatisierung, da könnte man denken, dass Ältere vielleicht Schwierigkeiten mit der Technik haben, wie in so einer Automatenmetzgerei. Da wurde uns aber was anderes gesagt.
3: Wir haben mehrere ältere Leute gehabt, gegenseitig haben die sich das gezeigt und haben gesagt, oh, guck mal, ich kann das, das ist doch eine super Sache.
0: Ja, guck mal, funktioniert. Also ist auch schön, wieder was Soziales. Schön zu sehen, dass jeder Einkaufstyp quasi irgendwo was Passendes hat.
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1: Ich bin David Riemer. Mit Blick auf niedrige Gasspeicherstände sehen Bundeswirtschaftsministerium und Bundesnetzagentur die Wirtschaft in der Pflicht. Die Füllung der deutschen Speicher, die im Moment rund zur Hälfte ausgelastet sind, sei sehr gering, sagte eine Ministeriumssprecherin. Sie fordert die Hände auf, einzuspeichern.
2: Der früher wichtigste Gaslieferant Russland ist schon mit Beginn des Ukraine-Kriegs weggebrochen und der Iran-Krieg sorgt für weitere Knappheit. Die Transporte kommen kaum durch die Straße von Hormuz und das treibt die Preise in die Höhe. Normalerweise kaufen die Händler im Sommer ein, um das Gas in der Heizperiode zu verkaufen, aber aktuell sind die Speicher nur halb voll. Im November müssten sie nach gesetzlichen Vorgaben zu 80% gefüllt sein. Für eine sichere Versorgung im Winter sieht das Wirtschaftsministerium die Händler in der Pflicht. Ursula Winkler, Nachrichtenredaktion.
1: Der große Brand im Hohen Venn in Belgien ist nach Behördenangaben von Feuerwehrleuten eingekesselt worden. Eine komplette Entwarnung gibt es aber noch nicht. Das Feuer hat bislang rund 3000 Hektar zerstört. Das entspricht rund 4200 Fußballfeldern und der Brand ist weiter aktiv. In Monschau weitet sich das Feuer nicht weiter in Richtung Deutschland aus. Der Regen hat die Löscharbeiten begünstigt. Aktuell sind noch 170 Kräfte im Einsatz. Bei den deutschen Fluggesellschaften ist der durchschnittliche Kerosinverbrauch pro Passagier im vergangenen Jahr erneut gesunken. Das berichtet der Bundesverband der deutschen Luftverkehrswirtschaft. Für eine Strecke von 100 Kilometern musste pro Kopf demnach gut 3,3 Liter Flugbenzin aufgewendet werden.
3: Im Vergleich zu 2024 ist der Pro-Kopf-Verbrauch damit so etwa um ein halbes Wasserglas gesunken. Aber im Vergleich zu 1990 hat er sich fast halbiert. Weil die Fluggesellschaften immer mehr moderne Flieger anschaffen, betont der Verband. Und das geht auch so weiter. Im Verlauf der nächsten 10 Jahre soll zum Beispiel etwa die Hälfte aller deutschen Maschinen gegen neue ausgetauscht werden. Aber die Umweltorganisation Atmosphäre kritisiert, dass der Luftverkehr insgesamt seine Klimaziele weiterhin verfehlt. Thomas Thonfeld, Nachrichtenredaktion.
1: Viele Menschen in Deutschland bekommen nachts zu wenig Schlaf. Knapp 40% schlafen eigenen Angaben zufolge unter der Woche weniger als 7 Stunden. Das zeigt eine Untersuchung des Robert-Koch-Instituts. Laut Studie ist eine Schlafdauer von weniger als 7 Stunden bei Erwachsenen gemäß internationalen Schlafempfehlungen zu kurz. Betroffen sind laut der Befragung deutlich mehr Männer als Frauen.
4: Das Wetter. Da gibt's nicht viel Neues. Viele Wolken, ein paar Schauer wechseln sich ab. Zum frühen Morgen lockert's hier und da auch mal auf. Aber auch der Donnerstag hat dann einiges an Wolken im Gepäck. Zwischendurch auch kurze Auflockerungen, aber auch Regenschauer im Mix. Stellenweise auch Gewitter. Ein bisschen Entspannung ist zum Freitag drin, dann lockert's auch öfter mal auf. Bei den Temperaturen tut sich nicht viel. Tagsüber maximal 24 Grad, nachts Tiefstwerte zwischen 15 und 12 Grad.
0: NRW Verkehr.
4: Und es staut sich jetzt noch auf der A1 Dortmund Richtung Köln zwischen Schwerte und Westhofener Kreuz auf 1 Kilometer, 3 Minuten plus. Die A30 Rheine Richtung Osnabrück zwischen Ibbenbüren West und Langenbeck, dichter Verkehr, 1 Minute plus. Und auf der A30 Bad Oeynhausen Richtung Osnabrück zwischen Bruchmühlen und Melle Ost, 3 Kilometer Stau, 50 Minuten plus. Kommt gut durch.
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4: Es geht aufs Ende der Ferien zu und da müssen wir nochmal über ein Thema sprechen, was manche machen, aber eigentlich nicht geht und auch im Zweifelsfall sehr, sehr teuer werden kann. Schule schwänzen. Gleich ausführlich unser Thema. Jetzt erstmal Pink, What About Us. Markus Steinacker hier. Eine angenehme Nacht euch.

0: Na, Ferien verlängern, weil der Flug ein paar hundert Euro billiger ist? Es kann teuer werden. In NRW haben die Behörden letztes Jahr fast 12.000 Bußgeldverfahren eingeleitet wegen Verletzung der Schulpflicht. Was Eltern dazu wissen sollten, hat José Nasciandi aus unserem Landtagsstudio für uns rausgefunden. José, 12.000 Verfahren, das ist im Vergleich zum Vorjahr ein Plus von 25%. Was steckt dahinter? Geht's wirklich so oft um Eltern, die ihre Kinder einfach früher aus der Schule nehmen?
1: Ja, das kommt durchaus vor. Allein bei den drei Bezirksregierungen, die solche Ferienfälle separat erfassen, waren es im vergangenen Jahr mehr als 1.100 Verfahren. Die anderen zwei Bezirksregierungen erfassen diese Fälle nicht separat, aber man kann davon ausgehen, dass es auch da viele Fälle gibt.
0: Was wären denn triftige Gründe für ein Fehlen, auch direkt vor oder nach den Ferien?
1: Na klar, ist eine Krankheit, das ist so ein triftiger Grund. Einige Schulen verlangen trotzdem rund um die Ferien ein Attest vom Arzt. Auch wenn ein Kind in die Reha muss oder ins Krankenhaus oder einen zwingenden Arzttermin hat, dann ist das so ein triftiger Grund. Anerkannt werden manchmal auch wichtige religiöse Feste. Entscheidend ist immer, es muss einen echten Grund geben. Der billigere Ferienflug gehört nicht dazu und am besten lässt man sich das Fehlen vorher von der Schule genehmigen.
0: So, und was passiert, wenn Eltern trotzdem sagen, wir fahren jetzt einfach? Wie teuer kann das tatsächlich werden?
1: Es werden bis zu 1.000 Euro Bußgeld fällig, und zwar pro Kind. Und bei einem Verstoß im Zusammenhang mit den Ferien können zusätzlich noch bis zu 80 Euro pro Fehltag fällig werden. Und bei Jugendlichen ab 14 kann auch zusätzlich noch gegen sie selbst ein Bußgeld verhängt werden. Also für einen vermeintlich günstigeren Urlaub kann das ziemlich schnell ziemlich teuer werden. Und es gibt noch Ärger mit der Schule. Zu empfehlen ist das nicht, auch wenn man dadurch vielleicht den ein oder anderen Euro sparen würde.
0: Fast 12.000 Bußgeldverfahren zeigen, wer die Schulferien eigenmächtig verlängert, riskiert in NRW nicht nur Ärger, sondern auch empfindliches Bußgeld.
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mit Markus Steinacker und dem besten Mix für eure Nacht. Tiffany Aris, Glockenbach und Dexys Midnight Runners. Also wenn das nicht passt von der Zeit, dann weiß ich auch nicht. Schöne Nacht euch.

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0: Ja, noch ein paar Minuten lang ist er, dieser Mittwoch, der 19. August. Heute haben wir ja den Affen gefeiert. Heute ist Tag des Orang-Utans. Comedian Hannes Höfer kommt dabei auf eine wichtige Frage.
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2: Welches Tier wärt ihr gerne? Also an Land wäre ich auf jeden Fall gerne ein Affe. Erstmal mag ich Bananen sehr gerne. Zweitens, Klettern macht Spaß. Und vier Hände, hallo? Du kannst so gemütlich morgens die Dschungelzeitung lesen, nimmst dann ganz entspannt mit dem Fuß den Pott Kaffee, während du dir mit dem anderen Fuß am Hinterkopf kratzt. Außerdem glaube ich, Lausen ist wie Meditation. In der Luft wäre ich gerne ein Albatros. So, mal eben nach New York fliegen, kein Problem. Und im Wasser, da sagen die meisten Hai oder Delfin, aber so ein Oktopus, ja, der

0: Na, der kann die Farbe wechseln, hat Saugnäpfe, 8 Arme, 3 Herzen, der ist so flexibel, der kommt durch jedes Schlüsselloch. Da sind mehr Gadgets als jedes James-Bond-Auto. Da hat der liebe Gott wirklich bei der Sonderausstattung das Komplettpaket bestellt. Gut, die sehen ein bisschen gewöhnungsbedürftig aus, aber mit einer anderen Frisur. Und immer dran denken, die Steigerung von Prima ist Primat.
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1: Ich bin David Riemer. 4 Jahre nach den Anschlägen auf die Nord Stream Pipelines ist ein zweiter Verdächtiger gefasst worden. Das teilte die Bundesanwaltschaft in Karlsruhe mit. Es handelt sich um einen ukrainischen Taucher, der schon einmal in Polen festgenommen worden war. Diesmal wurde er in Kroatien gefasst.
2: Die polnische Justiz hatte den deutschen Auslieferungsantrag im vergangenen Herbst abgelehnt und den Ukrainer freigelassen. Jetzt ging er den Ermittlern in der kroatischen Küstenstadt Pula erneut ins Netz. Die Bundesanwaltschaft will ihn nach Deutschland überstellen lassen. Der ausgebildete Taucher soll Teil der Gruppe gewesen sein, die im September 2022 Sprengsätze an den Gaspipelines platzierte. Einer seiner mutmaßlichen Komplizen wurde kürzlich am Oberlandesgericht Hamburg angeklagt. Ob und wann es dort zum Prozess kommt, ist aber noch unklar. Aus Karlsruhe, Jacqueline Melcher.
1: Der große Brand im Hohen Venn in Belgien ist nach Behördenangaben von Feuerwehrleuten eingekesselt worden. Es gibt aber noch keine komplette Entwarnung. Einsatzkräfte kämpfen seit Tagen gegen das Feuer im Naturschutzgebiet nahe der deutschen Grenze.
3: Großes Aufatmen auch auf der deutschen Seite der Grenze. Das Feuer nähert sich nicht mehr. Die Löscharbeiten und der Regen haben die Ausbreitung gestoppt. Die Stadt Monschau hob die Evakuierung mehrerer Straßenzüge auf. Rund 30 Menschen dürfen endlich zurück in ihre Häuser. In der Städteregion Aachen kann man das Feuer noch deutlich riechen. Und die Behörden empfehlen, vorsorglich Fenster und Türen geschlossen zu halten. Aber sie entwarnen auch. Die gemessenen Schadstoffkonzentrationen in der Luft liegen demnach unter den Grenzwerten. Ursula Winkler, Nachrichtenredaktion.
1: Über den Norden von Rheinland-Pfalz sind am Abend schwere Unwetter hinweggezogen. 2 Menschen wurden durch einen umstürzenden Baum schwer verletzt. Außerdem wurden etliche Dächer abgedeckt, Fassadenteile stürzten ab und Gegenstände flogen umher. Das ganze Ausmaß der Schäden ist noch nicht absehbar. Und im brandenburgischen Fürstenwalde-Spree soll es laut der Europäischen Unwetterdatenbank einen Tornado gegeben haben. Ein Dach wurde abgedeckt und Bäume stürzten um, heißt es. Bislang ist nichts über verletzte Personen bekannt. Außenminister Wadefuhl fürchtet keine Belastung der deutsch-ukrainischen Beziehungen nach der Festnahme eines zweiten Verdächtigen wegen des Anschlags auf die Nord Stream Pipelines. Es sei Aufgabe aller Ermittlungsbehörden, das mit Nachdruck zu verfolgen und auch die notwendigen Maßnahmen zu ergreifen. Das sagte er bei einem Besuch in der Schweiz.
4: Das Wetter. Die Nacht ist relativ wolkig, Temperaturen so um die 13 Grad und nachher zieht auch immer wieder Regen durch, auch im Tagesverlauf immer wieder Regenschauer, Temperaturen dann bis 24 Grad. Am Freitag gibt es dann wieder ein bisschen mehr Sonne.
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4: Da merkt man mal, wie schnell so eine Woche umgeht. Zack, sind wir schon im Donnerstag, so schnell geht das. Sorry Puppy, jetzt von Topic und Becky G.

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0: Wir sind in Sommerferien Woche 5. Viele hatten ihren Sommerurlaub schon. Und geht euch das genauso, dass ihr im Urlaub auch gerne einfach in den Supermarkt geht und guckt, was es da so anderes so zu futtern gibt? Ne? Besonders wenn ihr im Ausland unterwegs wart. Ja, schon interessant. Was habt ihr da entdeckt und was hat euch besonders gut geschmeckt und was habt ihr da mitgebracht?
1: Ich finde wirklich das Obst und Gemüse. Es schmeckt einfach nach dem, was es auch ist. Und das, finde ich, ist in Deutschland schon lange nicht mehr.
2: Und dann kommt man nach Hause und nichts schmeckt mehr, oder?
1: Nein, es schmeckt schon. Aber man ist halt manchmal schon enttäuscht, ne? Oder denkt halt, warum ist das so? Aber das liegt wahrscheinlich auch daran, dass es regionaler ist, da geerntet wird, da verkauft wird.
3: Der Wein schmeckt anders, ja. Aber ich nehme das in Kauf und versuche dann trotzdem an den Urlaub zu denken. Ich habe zum Beispiel ein Aperitif, den trinke ich dann zu Hause auch. Und dann schmeckt es nach Urlaub. Dann kann ich so ein Stückchen Urlaub zu Hause miterleben, weil er mich da an den Urlaub erinnert.
0: Ja, immer schön rein mit dem Zeug. Ne? Dann erinnert man sich irgendwann an den Urlaub auch. Vielleicht auch nicht mehr, wenn man zu viel von dem Aperitif getrunken hat. Und ihr kennt sicherlich auch das Phänomen, dass ihr euch ein paar dieser Dinge aus dem Urlaub mitgebracht habt, weil die euch so gut geschmeckt haben. Dann macht ihr sie zu Hause auf, esst sie, dann schmeckt es plötzlich nicht mehr. Ich habe mal aus Portugal so eine Sardinenpaste mitgebracht. Die habe ich da geliebt, ja. Kartonweise habe ich diese kleinen Dosen mitgenommen. Ja, hier fand ich es dann irgendwie, naja. Also, Frage an euch. Braucht noch jemand Sardinenpaste aus Portugal? Ich hätte noch.
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Schönen Donnerstag, und damit dieser Donnerstag wirklich der legendärste in eurem Leben wird, sorgen wir mit Musik für Untermalung dazu, dass es auch wirklich so passieren wird. Jetzt ist der Druck da, ne? Lucky Day, würde ich mal sagen, ist das heute. Hier ist Sascha. 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

0: Mich lässt das ja mit der mitgebrachten Sardinenpasta aus Portugal irgendwie nicht los, ja? Ich fand sie super da, hier schmeckt sie mir nicht. Ich habe mir tonnenweise davon damals mitgebracht. Das ist schon komisch. Vielleicht habt ihr das auch mal mit dem Wein oder so erlebt. Habt ihr gedacht, das ist der weltbeste Wein da im Urlaub. Den muss ich natürlich mit nach Hause nehmen. Und dann macht ihr die auf, die Flasche Wein. Und dann, ja, schmeckt es noch nicht mal halb so gut. Ja, wir haben vor einer halben Stunde darüber gesprochen. Viele von euch haben eine ähnliche Erfahrung gemacht. Die finden zumindest, dass im Urlaub Gemüse frischer, regionaler, authentischer schmeckt. Jetzt wollten wir natürlich wissen, woran liegt das? Sind die Produkte wirklich so besser? Kollege Stefan Rijek ist hier. Du hast dich wissenschaftlich mit dem Thema beschäftigt. Endlich kriegen wir eine Antwort darauf, warum das irgendwie hier nicht mehr schmeckt. Meine Sardinenpaste beispielsweise. Es sind doch nicht überall Wein und Gemüse besser als zu Hause, oder?
1: Nee, also in erster Linie liegt das ganze Phänomen an unserer Stimmung im Urlaub und an unserer Erwartung. Wir sind da nämlich neugieriger und einfach offener. Und wenn da jetzt so ein fremder Geschmack dabei ist, der uns hier zu Hause vielleicht sogar stören würde, dann denken wir nicht, boah, ist das ekelhaft, sondern wir werten es eher positiv und als Teil einer authentischen Urlaubs. Erfahrung.
0: Mhm. Da ist ja dann auch die Umgebung vermutlich mal ausschlaggebend für die Geschmackserfahrung, oder?
1: Ja, absolut. Hier, spanisches Bier zum Beispiel ist für mich unschlagbar am Meer mit Sand zwischen den Zähnen und bei mir zu Hause auf der Couch schmeckt es dann nur halb so gut.
0: Gut, den Sand zwischen den Zähnen, darauf kann ich verzichten, aber ja klar, so bei Strand und Sonnenuntergang, da kann das Wohnzimmer natürlich nicht mithalten.
1: Ja genau, und du kennst ja auch den Spruch, das Auge isst mit, und ich würde sagen, jeder Sinn isst eigentlich mit, also der Geruch von Salzluft, das Rauschen des Meeres, das entspannende Licht beim Sonnenuntergang, das spielt da eben alles auch mit rein.
0: Ja, ich habe so eine Ambientlampe, naja gut, ich glaube, das reicht nicht. Stefan, vielen Dank. Also, Tipp für den nächsten Urlaub, lass die Sachen, die wirklich genial schmecken, da wo sie sind. Die schmecken zu Hause nicht ansatzweise so gut. Ihr spart natürlich Geld und die Geschmackserfahrung verknüpft ihr dann einfach immer mit eurem Urlaub. Und ihr habt einen Grund, warum ihr da einfach nochmal hinfahrt.
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1: Ich bin David Riemer. Versicherer schätzen, dass in Deutschland viele Millionen Arbeitsstunden durch Hitze verloren gehen. Der Hauptgeschäftsführer der deutschen gesetzlichen Unfallversicherung Fassauer weist auch auf ein erhöhtes Unfallrisiko hin. Ab 30 Grad gäbe es etwa 8% mehr Arbeitsunfälle als bei Temperaturen zwischen 10 und 15 Grad, sagte er.
2: Die Zahl dieser Hitzetage hat sich seit den 1950ern etwa verdreifacht, rechnet der Experte vor. Für jemanden auf einem Gerüst, an einer Maschine oder hinter dem Steuer könne nachlassende Konzentration schwerwiegende Folgen haben. So verzeichnen die Versicherer an Hitzetagen auch deutlich mehr Unfälle auf dem Arbeitsweg. Und allein im Jahr 2023 seien schätzungsweise 37 Millionen Arbeitsstunden durch Hitze verloren gegangen. Die Versicherer fordern einen besseren Hitzeschutz. Ursula Winkler, Nachrichtenredaktion.
1: Die seit Sonntag geltende Evakuierung eines Ortsteils von Monschau ist aufgehoben. Die rund 30 betroffenen Menschen können zurück in ihre Häuser, sagt eine Stadtsprecherin. Grund ist die sich entspannende Lage des Waldbrandes im Naturschutzgebiet Hohes Venn im nahen Belgien. Die Behörden dort hatten vermeldet, dass das Feuer eingekreist sei. Pflegekräfte, Ärzte, Ingenieure, ausländische Fachkräfte werden gebraucht, um den Bedarf in Deutschland zu decken. Jetzt steigt die Zahl der Anerkennungen deutlich. Im vergangenen Jahr bewilligten die Behörden mehr als 86.000 Anträge, teilte das Statistische Bundesamt mit.
3: Unterm Strich ist das ein Plus von knapp 10%. Vor allem Menschen aus Syrien, die haben das Go bekommen, nun hier zu arbeiten. Da gab es den größten Zuwachs. Doch die allermeisten Anerkennungen für Berufsabschlüsse, die bekamen wie auch schon im Vorjahr Leute aus der Türkei. Und davon profitiert vor allem der medizinische Bereich. Viele arbeiten nun als Pflegekraft oder Arzt. Aber es gibt auch viele neue Ingenieure. Claudia Wächter, Nachrichtenredaktion.
1: Außenminister Wadefuhl fürchtet keine Belastung der deutsch-ukrainischen Beziehungen nach der Festnahme eines zweiten Verdächtigen wegen des Anschlags auf die Nord Stream Pipelines. Es sei Aufgabe aller Ermittlungsbehörden, das mit Nachdruck zu verfolgen und auch die notwendigen Maßnahmen zu ergreifen. Das sagte er bei einem Besuch in der Schweiz. 4 Jahre nach den Anschlägen auf die Pipelines in der Ostsee war ein zweiter Verdächtiger gefasst worden. Die Bundesanwaltschaft ließ den Ukrainer in Kroatien von dortigen Beamten festnehmen.
4: Das Wetter. Die Nacht ist bewölkt und immer wieder gibt es Regen. Nachher im Tagesverlauf dann Temperaturen bis 24 Grad und auch dann am Tag immer wieder Regenschauer, wolkig, wenig Sonne. Dafür kann ich euch sagen, dass es morgen besser wird. Da wird es mehr Sonne geben und es wird dann auch ein bisschen wärmer nochmal.
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4: Gleich bei uns in der Playlist Sommermusik mit Kalmar. Ich habe Roxette dabei aus den 90ern mit Sleeping in My Car und aktueller Hit von Kato featuring John, Turn the Lights Off. Euch eine schöne Nacht.

0: Beste Musik. Roxette. Sleeping in my car. Deswegen spielen wir auch immer ganz viel davon hier bei uns. Um euch auch ein bisschen zu beruhigen, wenn ihr was weiß ich gerade an die Tankstelle fahrt, Benzinpreise, blödes Thema immer noch, ne? Bei den Autoversicherungen allerdings deutet vieles auf günstigere Preise hin. Endlich mal was günstiger wird für uns Autofahrer. Aktuell liegen die Preise für Versicherungswechsler durchschnittlich gerade mal knapp 1% über dem Vorjahr. Das haben Berechnungen des Vergleichsportals Verivox ergeben. Kollege Thomas Bremser, was ist denn aktuell eine preiswerte Versicherung und was eine teure?
1: Das ist schwer pauschal zu beantworten, denn der Preis hängt von vielen Faktoren ab. Vom Fahrzeugmodell, dem Wohnort, dem Alter, wie viel ich fahre und vieles mehr. Darum kann ein Tarif, der für eine Person günstig ist, für jemand anderen deutlich teurer ausfallen. Gerade zwischen den Versicherern gibt es aber oft erhebliche Unterschiede. Laut Verbraucherzentrale können sich die Beiträge je nach Vertrag um mehrere hundert Euro im Jahr unterscheiden.
0: Und da kommt es ja auch auf die Leistungen an, ne?
1: Zunächst muss ich unterscheiden zwischen Haftpflicht, Teilkasko und Vollkasko. Die Haftpflicht muss ich gesetzlich haben und hier senken die Versicherer die Preise erstmals seit der Corona-Pandemie wieder. Sorgenkind ist die Vollkasko, hier steigen die Preise weiter. Die Vollkasko deckt auch verschuldete Schäden am eigenen Auto ab und Vandalismus. Gerade bei älteren Autos lohnt die oft nicht mehr.
0: Heißt Preise vergleichen, aber auch gucken, brauche ich diese Leistung wirklich? Und Thomas, wenn ich jetzt mir das gemerkt habe, meine aktuelle Versicherung ist viel zu teuer? Thema Kündigung?
1: Die meisten Verträge laufen bis Ende des Jahres. Meine Kündigung muss dann spätestens am 30. November eingegangen sein. Ich sollte vorsichtshalber aber nochmal in den Unterlagen gucken. Ob meine Versicherung teurer wird, teilt sie in der Regel im Herbst mit. Steigt der Preis, ohne dass der Schutz besser wird, sollte ich genau hinschauen, denn dann besteht meist ein Sonderkündigungsrecht. In der nächsten Wechselsaison kann ich auf jeden Fall viel Geld sparen, sagt Verivox. Um die 30% sind möglich.
0: 30% günstiger? Na guck mal, endlich mal was günstiger wird für uns Autofahrer.
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0: Allerdings müsst ihr Preise vergleichen.
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Hallo, schöne Nacht. Und wenn ihr gerade durch die Nachtschicht euch so durchkämpft, dann wisst ihr ja, wofür es tut. Auch ein bisschen für die Knete, ne? Was hören wir jetzt? Shania Twain ist der passende Song dazu. Ka-ching! Ich wünsche euch eine schöne Nacht. Schon Donnerstag jetzt. Wow.

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0: Ich glaube, als sie angefangen haben, den Bums zu bauen, gab es noch die Dinosaurier auf der Welt. Hier, Stuttgart 21, ihr wisst schon, den Stuttgarter Tiefbahnhof. Inzwischen wollen sie 2031 fertig werden. Also, könnte knapp werden, ne? Der Bums wird ja auch von Jahr zu Jahr teurer. Und habt ihr gehört? Der neue Stuttgarter Tiefbahnhof wird auch keine Klimaanlage bekommen. Das haben wir alles ganz genau durchdacht, sagt die Bahn. In einem aktuellen Erklärvideo heißt es, wegen seiner Lage in der Erde komme der Bahnhof ohne eine zeitliche und zusätzliche Klimaanlage aus. Laura Potting glaubt jedes Wort.
1: Absolut. Ich meine, wie oft, ja, konnten wir uns schon drauf verlassen, wenn die Bahn zum Beispiel gesagt hat, hier, ne, dein Zug kommt um 12 Uhr an. Gut, noch nie, aber trotzdem, ich bleibe positiv. Wenn die Bahn sagt, wir brauchen keine Klimaanlage, dann werden wir vermutlich eine brauchen, aber ganz im Ernst, das ist alles viel zu teuer. Und außerdem dauert das doch alles eh schon viel zu lang. Ich sag dir, die saßen da in so einem Meeting via Zoom, einer hat Rotwein aus einer Kaffeetasse getrunken, ein anderer hat den Katzenfilter nicht ausbekommen und so ein dritter hat parallel YouTube geschaut. Und dann haben die sich so überlegt, woran könnten wir denn so sparen? Komm, wir lassen die Klimaanlage weg. Genial! Der Typ mit dem Katzenfilter hat dann noch ganz kurz angemerkt, dass es aber doch in Zukunft immer mehr Hitzewellen geben wird. Aber da der Schnurrhaare hatte, hat den eh keiner ernst genommen. Piff, paff, jetzt packst du da noch so ein Erklärvideo online mit so einem Typen in Bauarbeiterkostüm, der uns sagt, dass alles gut wird und fertig. Grandios! Also hört mal auf, euch zu beschweren, ja? Die haben alles im Griff! Alles. Ja, ja, hier zu teuer, dauert zu lange, Laberschwart, Kartoffelsalat. Ey, wir hier in NRW, ja, wir wissen, gut Ding will Weile haben. Guck dir den Kölner Dom an. Die haben über 600 Jahre gebraucht, um das Teil fertig zu bauen. Und hat der Kölner Dom eine Klimaanlage? Nein. So, zurück zu Stuttgart 21. Ich sag's euch, in 300 bis 400 Jahren, da wird dieser Tiefbahnhof ein Besuchermagnet, eine Kathedrale aus Schienen. Menschen werden aus aller Welt dahin pilgern, um dieses Bauwerk zu bestaunen und was? Ach, die haben die Treppen vergessen. Ja, irgendwas ist ja immer, ne?
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